0: Null erreicht, gerade einmal im Februar waren ausreichend Niederschläge da.
1: Als Beitrag zur Sicherung der Wasserversorgung hat die Bundesregierung ein neues Wasserentnahmeregister angekündigt. Ein Begutachtungsentwurf der dafür nötigen Verordnung wird heute Vormittag präsentiert.
2: Die Bildungschancen für Flüchtlingskinder sind in Gefahr. Davor warnt das UNO-Flüchtlingshilfswerk UNHCR. Schon im Vorjahr sind fast 6 Millionen Kinder und Jugendliche nicht in die Schule gegangen. Grund dafür, dem UNHCR fehlt das Geld. Es ist nur ein Drittel des Bedarfs gedeckt. Viele Länder haben ihre Unterstützungen gesenkt. Jetzt zum Wetter und zu Michael Mattern.
3: Der Freitag bringt im Großteil Österreichs wieder einige Sonnenstunden, die meisten im Osten. Es ist aber bei weitem nicht mehr so ungetrübt wie zuletzt, denn zeitweise ziehen heute auch einige Wolken durch. In Vorarlberg und Nordtirol ist es sogar überwiegend bewölkt mit einzelnen Regenschauern am Vormittag. Der Wind lässt nach und es wird nicht mehr ganz so warm. Höchstwerte von West nach Ost 17 bis 25 in 2000 Meter um 10 Grad. Am Wochenende ähnliche Temperaturen und wieder überall viel Sonne. In den Niederungen aber vielleicht stellenweise länger nebelig und im Westen auch einzelne Regenschauer.
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1: Am Mikrofon Martina Großfurtner, es ist 3 Uhr. Herbstzeit ist Messezeit und dort locken oft vermeintliche Schnäppchen. Gerade bei größeren Anschaffungen sollte man aber nicht vorschnell unterschreiben, denn bei einem Kauf auf der Messe gibt es grundsätzlich kein gesetzliches Rücktrittsrecht, berichtet Anke Mandl.
2: Rechtlich ist es auf der Messe genauso wie im Geschäft. Mit der Unterschrift ist der Vertrag abgeschlossen. Man kann also nicht mehr zurücktreten, anders als beim Online-Kauf, wo es üblicherweise ein 14-tägiges Rücktrittsrecht gibt. Dazu kommen vermeintliche Messeschnäppchen, die oft dazu verleiten, zu schnell zu kaufen, sagt Bettina Schrittwieser vom Konsumentenschutz der Arbeiterkammer Steiermark.
3: Es ist ganz wichtig, bei einem Kauf auf der Messe den Preis mit anderen Anbietern zu vergleichen und sich nicht überschnell zu einem Kauf überreden zu lassen.
2: Gerade bei Küchen sollte man genau hinschauen. Im Moment wird oft mit einem Preis pro Laufmeter geworben. Der gilt aber nicht unbedingt für die komplette Küche. Zusätzliche Leistungen können noch dazukommen. Wer kauft, sollte vorher ein Rücktrittsrecht mit dem Verkäufer vereinbaren und schriftlich festhalten.
1: Die EU-Justizminister beraten über die geplante Reform von Eurojust, also der Agentur zur Zusammenarbeit in Strafsachen. Ziel ist es, die Agentur fit im Kampf gegen Cybercrime zu machen. Außerdem soll die Agentur selbstständiger arbeiten können. Beschlüsse sind heute aber noch nicht zu erwarten. Die Minister wollen aber Schlussfolgerungen zur Bekämpfung von Rassismus verabschieden. Der Internationale Skiverband hat beim Herbsttreffen in Genf die aktuelle Finanzsituation des Weltverbandes offengelegt und das Finanzloch ist alarmierend, Gerhard Prohaska.
4: Ja, das Eigenkapital der FIS hat sich in der Amtszeit von Johann Ilirsch zwischen 2021 und 2025 fast halbiert auf rund 46 Millionen Euro und da schlägt der neue FIS-Präsident Alexander Ospelt jetzt Alarm. Die FIS befindet sich in einer kritischen Phase, die sofortiges und entschlossenes Handeln erfordert. Ohne radikalen Kurswechsel werden die Reserven in etwa 3 Jahren aufgebraucht. Es müsse also kräftig gespart werden. Gleichzeitig will man am Plan, ab 2032 jährliche Weltmeisterschaften durchzuführen, festhalten, um die Einnahmen zu erhöhen. Und sollte es bei der FIS in Zukunft zu finanziellen Problemen kommen, dann hätte das auch massive Auswirkungen auf das Budget des österreichischen Skiverbandes, der auf die Gewinnausschüttungen des Weltverbandes angewiesen ist.
1: Jetzt zum Wetter und zu Michael Mattern.
5: Heute überwiegen in Vorarlberg und Nordtirol die Wolken und hier ziehen auch einzelne Regenschauer durch, vor allem am Vormittag westlich von Innsbruck. Sonst bleibt es weitgehend trocken mit einer Mischung aus Sonne und Wolkenfeldern, wobei es im zeitweise windigen Osten überwiegend sonnig ist. Hier reichen die Temperaturen bis zu 25, sonst meist 17 bis 22 in 2000 Meter um die 10 Grad. Am Wochenende ähnliche Höchstwerte und in ganz Österreich viel Sonne. In den Niederungen aber stellenweise vielleicht länger nebelig und im Westen einzelne Regenschauer.

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1: Am Mikrofon Martina Großfurten, es ist 4 Uhr. Beim Familiennachzug herrscht derzeit ein rechtlicher Schwebezustand. Der komplette Stopp ist im Sommer ausgelaufen. Eine Einigung auf eine geplante Quotenregelung ist aber noch nicht in Sicht. Niklas Lercher berichtet.
2: Das Bildungs- und Gesundheitssystem sind überlastet. Das war vor gut einem Jahr die Begründung der Regierung, den Familiennachzug von Asylberechtigten zu stoppen. Im Sommer ist diese Notverordnung nun ausgelaufen. Innenminister Gerhard Karner von der ÖVP versucht es jetzt über einen anderen Weg, mit einer Quotenregelung. Nur eine Einigung zwischen Bund und Ländern lässt auf sich warten. Aber sind die Quotenpläne mit EU-Recht überhaupt vereinbar? Es gäbe zwar Argumente dafür, sagt EU-Rechtsexperte Walter Obwexer.
3: Stärker sind wohl jene Argumente, die dagegen sprechen.
2: Den Stopp des Familiennachzugs gibt es nicht mehr, die geplante Quotenregelung aber auch noch nicht. Das führt für Lukas Garleitner-Gerz von der Asylkoordination dazu,
4: dass im Bereich der Familienzusammenführung in Österreich eigentlich derzeit ein Zustand vollkommener Rechtlosigkeit herrscht.
2: Für betroffene Familien, so der Asylexperte, seien Grundrechte de facto ausgesetzt.
1: Der stationäre Handel profitiert nicht automatisch von der neuen Paketeabgabe, also den 2,40 Euro bei Online-Bestellungen. Das sagt Cordula Zeher von der WU in der ZIP2.
5: Ob jemand in den Buchhandel gehen wird, wird mehr davon abhängen, wie die Atmosphäre dort ist, wie gut die Beratung ist, als ob jetzt hier 2,40 Euro mit der Umsatzsteuer dann aufgeschlagen werden. Ich glaube, das ist ein schwaches Argument. Ich glaube, in Wahrheit muss der stationäre Handel seine Stärken ausspielen. Das Schwächen der Online-Konkurrenz alleine wird nicht ausreichen, dass der stationäre Handel wieder auflebt.
1: In der Frauenfußball-Champions League erreicht die Wiener Austria ein 1:1 gegen Inter Mailand. Die Austrianerinnen haben damit im zweiten Spiel ihren ersten Punkt in der Champions League geholt. Martin Lang.
6: In der Nachspielzeit müssen die Austrianerinnen noch das 1:1 gegen Inter Mailand hinnehmen, nachdem Modesta Ucker die Austrianerinnen in Hälfte 1 mit einem Traumweitschusstor in Führung gebracht hat. Der erste Champions League-Punkt für die Austrianerinnen ist zwar weniger als der erhoffte Sieg, aber ein Zeichen, dass man mit den Top-Teams mithalten kann, Austria-Torfrau Jasmin Pahl.
7: Ich glaube, dass wir definitiv auf einem internationalen Level bestehen können. Es ist halt schade, dass wir nicht die ersten drei Punkte eingefahren haben, aber wenn wir so weiter performen, wenn wir so weiter spielen, lassen uns sehr, sehr viel mehr.
6: Das dritte Match in der Frauen-Champions-League-Liga-Phase bestreiten die Austrianerinnen am 29. Oktober zu Hause gegen Juventus Turin.
1: Jetzt zum Wetter und zu Michael Mattern.
8: Der Freitag bringt im Großteil Österreichs wieder einige Sonnenstunden, die meisten im Osten. Es ist aber bei weitem nicht mehr so ungetrübt wie zuletzt, denn zeitweise ziehen heute auch einige Wolken durch. In Vorarlberg und Nordtirol ist es sogar überwiegend bewölkt mit einzelnen Regenschauern am Vormittag. Der Wind lässt nach und es wird nicht mehr ganz so warm. Höchstwerte von West nach Ost 17 bis 25 in 2000 Meter um 10 Grad. Am Wochenende ähnliche Temperaturen und wieder überall viel Sonne. In den Niederungen aber vielleicht stellenweise länger nebelig und im Westen auch einzelne Regenschauer.
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0: Es ist der Freitag schon da, der 2. Oktober, 5 Uhr. Die Infos zum Tag hat für Sie Thomas Edinger.
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2: Die Stadt hat die ersten asbestverseuchten Straßen versiegelt. In der EU geht die Armut zurück. Das Wiener Wetter wird überwiegend sonnig. Guten Morgen. Im Juli hat Asbest in Straßen in Liesing für Aufregung gesorgt. Die Fasern können nach dem Einatmen zu schweren Lungenerkrankungen führen. Die Stadt hat angekündigt, die betroffenen Flächen zu versiegeln. Einiges ist schon passiert. Alpha Faber berichtet.
3: In der Wettengegasse in Liesing wird derzeit der Belag mit einer zusätzlichen Asphaltschicht bedeckt. Das asbesthaltige Material soll auf diese Weise eingeschlossen werden. Eine Vorsichtsmaßnahme, wie Wolfgang Ablinger von der Abteilung für Straßenbau der Stadt Wien erklärt.
4: Asbest im Straßenkörper ist festgebunden. Die Wahrscheinlichkeit einer Freisetzung ist äußerst gering. Nur die Stadt Wien hat sich entschieden, hier eine höchstmögliche Sicherheit auch für die Bewohnerinnen und Bewohner zu schaffen. Und deswegen werden solche Sicherungsmaßnahmen getroffen.
3: Sicherungsmaßnahmen gab es bereits in der Anton-Freund-Schlaggasse sowie auf der Rosenhügelstraße. Laut Wolfgang Ablinger weist nicht jede auffällige Stelle tatsächlich Asbest auf. Deshalb können nicht genau gesagt werden, wie viel Oberflächen in Wien belastet sind. Verdachtsfälle von Asbest können jedenfalls weiterhin an die Stadt Wien gemeldet werden.
2: Seit Sommer sind Ticketverkäufer in historischen Kostümen vom Stephansdom bis zur Oper verboten. Eine Bilanz fällt gemischt aus. Der Bezirk ist zufrieden. Seit dem Verbot habe sich die Situation verbessert. Es gebe quasi keine Beschwerden mehr. Anders die Bilanz der Stadt. Bei 41 Kontrollen hat es 39 Anzeigen gehagelt. In der EU sind immer weniger Menschen arm, das zeigt eine Studie der Wirtschaftsuniversität Bratislava. Sie hat sich dafür die Daten aus dem vergangenen Jahr angeschaut. Die Armut geht überall zurück, wenn auch auf unterschiedlichem Niveau. Tobias Mayer berichtet.
5: In der Studie haben sich die Wirtschaftsforscherinnen verschiedene Perspektiven von Armut im Zeitraum 2015 bis 2023 angeschaut. Dazu zählen etwa Wohnungsnot, Armut trotz Job oder Zugang zum Internet. Dabei zeigte sich, dass nicht unbedingt die reichsten Länder der EU am wenigsten armutsgefährdet sind. Luxemburg verfüge etwa über den größten wirtschaftlichen Wohlstand. Die Wohnkosten seien allerdings vielerorts schwer leistbar. Österreich liegt der Analyse zufolge im oberen Mittelfeld. Die Armutsgefährdung sei hierzulande vergleichsweise gering. Am wenigsten armutsgefährdet sind der Studie zufolge Menschen in Tschechien und Finnland. Das höchste Armutsrisiko weisen Bulgarien, Rumänien, Lettland und Griechenland auf.
2: Und Österreichs Fußballnationalteam hat in der Nations League ein 2:2 gegen Irland erkämpft, nach einem 0:2 Rückstand zur Pause. Für die Tore haben Joker, Prass und Gregoritsch gesorgt. Mit dem Unentschieden bleibt Österreich Gruppenerster. Am Sonntag geht es für das ÖFB-Team gegen den Kosovo weiter, wieder auswärts. Das waren die Nachrichten. Damit zum Wiener Wetter und Tom Turger.
0: Einigermaßen mild in der Innenstadt, 15 Grad aktuell. Einigermaßen huschi am Stadtrand, da sind es 7 Grad aktuell. Nicht ganz ungetrübt, aber trotzdem ganz viel Sonne wird es heute geben. Im Laufe des Tages legt dann auch der Südostwind wieder zu und es werden bis zu 24 Grad. Das Wochenende, morgen, der Samstag, den ganzen Tag Sonnenschein, wieder windig und wieder bis zu 24 Grad. Und am Sonntag dann ist es anfangs sonnig, am Nachmittag gibt es dann einige Wolkenfelder, dafür ist aber der Wind schwächer und es sind immer noch bis zu 23 Grad. Radio Wien mit der besten Verkehrsinformation der Stadt um 4:05. Schönen guten Morgen. Es sind wirklich gute Nachrichten. Es sind uns keine Störungen gemeldet worden. Gute und sichere Fahrt wünschen wir.
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0: Und da ist er auch schon da, der Freitag.

0: Willkommen am Freitag. Radio Wien hier um 10 nach 5. Es ist wieder was im Entstehen. Das ist zu spüren in der Nationalmannschaft. Manchmal noch ein bisschen grün hinter den Ohren, so ehrlich muss man sein. Siehe Hälfte 1 gestern in Irland. Aber dann packen sie das Kämpferherz doch aus und schaffen noch ein Unentschieden auswärts vor 50.000 Fans in Dublin. Radio Wien Sportreporter Daniel Kulowitz. Lässige Aufholjagd von unseren Burschen.
1: Von 0 zu 2 auf 2 zu 2 und dann fast sogar noch gewonnen. Guten Morgen. Kompliment ans Team von Ralf Rangnick. Da haben unsere Jungs, glaube ich, mal wieder ein paar Fanherzen zurückerobert.
2: Ja, wir haben dran geglaubt. Wir haben nicht aufgegeben. Charakterleistung, was wir da zweite Halbzeit abgeliefert haben.
3: Ich glaube, es muss auch unser Anspruch sein, dass wir aus Österreich 0-2 in so einem Stadion aufholen können. Aber wenn es nicht einfach ist, ist, glaube ich, schon ein Härtetest in dem Stadion.
1: Sinnbildlich dafür Alexander Prasser. Er kommt als Joker ins Spiel, versprüht sofort pure Lebensfreude und bringt mit seinem allerersten Tor im Nationaldress die Mannschaft zurück in die Spur.
3: Also natürlich, ich freue mich unglaublich über mein erstes Länderspieltor, wovon, glaube ich, jeder in unserer Mannschaft immer schon geträumt hat. Hat ein bisschen gedauert bei mir.
1: 23 Länderspiele hast warten müssen, das ist jetzt aber auch keine Ewigkeit, Prasse.
3: Nein, ungeduldig nicht. Okay, als Linksverteidiger ist es nochmal ein bisschen schwieriger, als wenn du immer vorne spielst. Aber klar, es ist was, was einem schon einmal durch den Kopf geht, wo du denkst, boah, wäre schon schön jetzt einmal. Bin total happy drüber, ist ein brutal schöner Moment für mich.
1: Dann hast du kurz gezittert, weil der Videoschiedsrichter hat sich gemeldet.
3: Nein, ich war total verwirrt, dass irgendwas abpfiffen wurde. Ich habe keine Ahnung gehabt. Ich habe geschaut, dass ich ihn irgendwie reinkriege. Er ist nur mal ein bisschen undankbar gekupft da, muss ich sagen. Deswegen bin ich froh, dass ich nicht drüber geschossen habe.
1: Und dann macht Gregoritsch auch noch den Ausgleich und fast hätten wir das Match eben noch gewonnen. Aber ein 2:2, damit können wir leben. Und das neue Gesicht der Nationalmannschaft macht Spaß, auch dem ÖFB-Boss Josef Pröll.
4: Ich glaube, die Transformation, wie ich es nenne, hat funktioniert. Das ist eine logische Weiterentwicklung. Ich bin auch sehr froh, dass mit dem Teamchef, wenn ein Mann binden konnte, der genau diese Transformation aktiv gestalten konnte, wie man sieht. Da wird es den einen oder anderen Rückschlag noch geben, aber dass man die Jungen so schnell integriert, die Zuschauer begeistert, das war in der Schnelligkeit nicht zu erwarten und erfüllt uns mit Freude.
1: Heute weiter Flug nach Pristina, Sonntag wartet dort das nächste schwere Auswärtsspiel im Kosovo.
0: Ja, die Basis sollte dafür auf jeden Fall schon mal gut passen.
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Guten Morgen am Freitag. 5.19 Uhr ist es. Radio Wien hier mit der besten Information, was das Wetter betrifft. Es wird nicht ganz ungetrübt sein, trotzdem viel Sonne geben. Im Laufe des Tages legt auch der Wind zu. Momentan sind es noch 7 bis 14 Grad. 24 gehen sich aus.

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2: Es ist Freitag, der 2. Oktober, 5.30 Uhr, halb sechs. Die Radio Wien Schlagzeilen hat für Sie Thomas Edinger.
3: Guten Morgen. Der erste Bezirk ist mit dem Verbot der Mozartverkäufer zufrieden. Seit Sommer dürfen sie zwischen Stephansdom und Oper nicht mehr stehen. Es gäbe keine Beschwerden mehr. Bei 41 Kontrollen der Stadt hat es 39 Anzeigen gegeben. In Liesing sind die ersten asbestverseuchten Straßen versiegelt worden. Eine reine Vorsichtsmaßnahme, sagt die Abteilung für Straßenbau. Die Asbestfunde in Teilen Wiens haben vor Wochen für Aufregung gesorgt. Und im Sommer ist der Stopp beim Familiennachzug ausgelaufen. Die geplante Quotenregelung fehlt seither. Das sei zunehmend problematisch, sagen Experten. Für die Asylkoordination ist die angedachte Quote grundsätzlich rechtswidrig. Soweit die Schlagzeilen zum Wetter und Tom Turger.
2: Es wird wieder viel Sonne geben heute, allerdings nicht ganz ungetrübt. Also ein paar Wolken, auf die müssen Sie sich zwischendurch einstellen. Und auch der Wind legt im Lauf des Tages wieder zu. Es wird ein Südostwind sein. Momentan sind es zwischen 7 und 14 Grad in der Stadt, 7 am Stadtrand, 14 in der Wiener Innenstadt. Da ist es nicht wirklich ganz extrem abgekühlt. Es werden bis zu 24 Grad. Das Wochenende, morgen am Samstag, gibt es den ganzen Tag Sonne. Es wird wieder windig und bekommt wieder bis zu 24 Grad. Am Sonntag ist es anfangs noch sonnig, am Nachmittag tauchen dann einige Wolkenfelder auf. Dafür ist der Wind schwächer und es werden immerhin trotzdem noch bis zu 23 Grad. Radio Wien mit der besten Verkehrsinformation der Stadt und im Studio angekommen jetzt auch Andrea Rosenberger. Schönen guten Morgen.
4: Schönen guten Morgen.
2: Du hast den Blick auf die Straßen. Was tut sich?
4: Es tut sich zum Glück noch gar nichts. Sie kommen wirklich sehr gut voran. Gute Fahrt.
2: Kurz zusammengefasst um 5.32 Uhr.
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0: 5.39 Uhr. Guten Morgen am Freitag auf Radio Wien. Sie ziehen sich gerade an, stellen fest, der Socken hat ein Loch, das T-Shirt könnte auch vielleicht ein neues Leben vertragen. Und irgendwie will der Toaster auch nicht so, wie er will. Läuft, Gratulation. Aber all diese Dinge bekommen eine zweite Chance beim Repair Festival.
1: Und zwar noch bis zum 18. Oktober wird nämlich im Museumsquartier Altes repariert, wiederverwertet oder sogar in Neues verwandelt. Das Ziel, Ressourcen eben zu sparen und die Umwelt zu schonen und ein Miteinander zu schaffen.
0: Tina Zickler leitet das nicht gewinnorientierte Festival. Aus rund 90 einzelnen Veranstaltungen besteht das.
2: Wir bieten einen spannenden Mix an Veranstaltungen. Zum Beispiel die partizipative Ausstellung Radical Socks, wo wir kreativ geflickte Socken aus Österreich, Deutschland und Schweden zeigen. Auch bieten wir wieder vielfältige Kreativworkshops wie zum Beispiel Sashiko, Punchneedling, Applikation als Reparatur, aber auch Sticken als Reparaturform an.
0: Eröffnet wird das Repair Festival übrigens heute mit einem Konzert, und zwar vom Wiener Chor Cœur de Leur. Und anschließend gibt es auch ein Singalong.
1: Und am 11. Oktober dann ein Highlight, nämlich der sogenannte Schuhfix. Da können Sie Dinge mitbringen, die schon länger daheim kaputt herumliegen.
2: Da findet ein Repair-Café für Elektrogeräte statt. Und es finden Ambulanzen für Saiteninstrumente, Querflöten und Piccoloflöten und sogar für Sessel statt. Zum Abschluss gibt es dann noch eine riesige Kleidertauschparty, wo alle ganz herzlich eingeladen sind.
0: Alle Infos zu den einzelnen Veranstaltungen gibt es natürlich auch auf der Homepage vom Repair Festival.
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0: Aufstehen mit dem Boss. Gibt Schlimmeres. Bruce Springsteen, 5.45 Uhr auf Radio Wien. Schönen guten Morgen am Freitag. Aktuell sind es zwischen 7 und 14 Grad in der Stadt. Es werden noch bis zu 24, also wieder ein richtig spätsommerlicher Herbsttag. Es ist allerdings nicht mehr ganz so ungetrübt wie zuletzt. Gibt einiges an Sonne, aber eben auch ein paar Wolken. Und auch der Wind wird im Laufe des Tages wieder zulegen. Was tut sich auf den Straßen? Die beste Verkehrsinformation der Stadt hat für Sie Andrea Rosenberger.
1: Da läuft es noch ausgezeichnet. Sie kommen super voran. Gute Fahrt.
0: Das nehmen wir gerne. 15 Minuten noch, Viertelstunde. Dann gibt es schon wieder das nächste komplette Info-Update um Punkt 6. Guten Morgen, Wien.

der Start in den Freitag mit einfach guter Musik auf Radio Wien. 5.49 Uhr ist es. Wang Chang lassen wir noch singen und dann schauen wir uns Ihren Liebling mit vier Rädern an. Sagen wir mal so viel. Ihr Auto, das hat für heute einen ganz speziellen eigenen Feiertag. Welchen? Gleich gibt's es in 4 Minuten. Guten Morgen, Wien.

0: Guten Morgen, Jessica. Guten Morgen, Herbert. Guten Morgen, Martin. Guten Morgen, Andrea. Haha, da bist du. Haha, guten Morgen und guten Morgen, Wien. Namen und Namensfindung, übrigens 5.53 Uhr, das ist auch noch wichtig. Namen und Namensfindung ist ja immer so eine Sache, vor allem für den Nachwuchs nicht immer ganz so einfach. Aktuell Emma und Noah ganz vorn, laut Statistik Austria, die beliebtesten Babynamen in Österreich.
1: Ja, ein bisschen kreativer werden die Menschen aber dann oft, wenn es um Namen fürs Auto geht. Das passiert nämlich so oft, dass es eben sogar einen eigenen Feiertag dafür gibt, nämlich heute. Der gibt deinem Auto einen Namen.
0: Wie heißt denn Ihr Auto?
2: Das heißt Otti, und zwar kommt das von Ottifant, weil das Auto so ein bisschen eine Form hat von einem Ottifanten. Und der ist halt vorn, naja, weiß nicht, schlanker und dann wieder hinten dicker. Und jetzt hat er gemeint, na, Elefant und Ottifant, und jetzt heißt er Otti.
3: Die Freundin von meinem Papa hat schon 3 Tonis gehabt, glaube ich. Also die nennt jedes Auto Toni. Ihr Hund hat mal so geheißen, glaube ich. Und deswegen halt Toni und Toni und Toni.
4: Mein Auto ist mein Schnucki. Aber es ist mein erstes Hybridauto und umweltfreundlich. Und aus dem Grund hat es einen Namen gekriegt.
5: Na, das ist der Kleine und der Große.
6: Mickey Mouse, weil er irgendwie daran erinnert hat.
7: Also ich war jetzt gerade auf einem Roadtrip mit einer Freundin. Und da haben wir uns ein Auto gemietet. Und nachdem wir 2 Elvis Presley CDs mit hatten, die rauf und runter gehört haben, haben wir unser Auto Elvis genannt.
0: Das ist alles sehr kreativ.
1: Ja, absolut.
0: Aber bei mir war das ähnlich. Mein zweites Auto, glaube ich, war das. Das hieß Marge.
1: Marge?
0: Ja, nach Marge.
1: Okay,
0: ja, Marge Simpson. Ja, weil die Hupe hat so geklungen. Keine Lüge.
8: Homie!
0: Also im Stau, wenn es einmal zugegangen ist, war es
8: Homie! Homie! Homie!
0: Guten Morgen, Wien. 5.55 Uhr.

3 vor 6. Schönen guten Morgen auf Radio Wien am Freitag. Gleich gibt's wieder das Radio Wien Stadtjournal Wetter und Verkehr. Direkt nach einfach guter Musik von Dusty Springfield. Jetzt einmal zum Durchatmen und in Ruhe fertig machen. Guten Morgen, Wien.

0: Einen schönen guten Morgen am Freitag, den 2. Oktober. Es ist 6 Uhr. Die Infos zum Tag hat für Sie Thomas Edinger.
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2: Der erste Bezirk ist mit dem Verbot der Mozartverkäufer zufrieden. Österreicher kämpft in der Fußball Nations League ein 2:2 gegen Irland. Das Wiener Wetter wird überwiegend sonnig. Guten Morgen. Seit Juli dürfen Ticketverkäufer in historischen Kostümen nicht mehr überall im ersten Bezirk stehen. Die Stadt hat eine Verbotszone verordnet, die vom Stephansdom über den Graben bis zur Oper geht. Eine erste Bilanz fällt gemischt aus. Nicola Corazza berichtet.
3: Die Verbotszone wurde verordnet, weil die Mozartverkäufer vor allem vor dem Stephansdom immer mehr geworden sind. Kritik gab es auch an teils aufdringlicher Verkaufspraxis. Seit dem Verbot habe sich die Situation verbessert, sagt der Bezirksvorsteher der inneren Stadt, Markus Fiegel von der ÖVP.
4: Die Beschwerden sind in Wirklichkeit nicht mehr vorhanden und vorher hatten wir doch ganz massive Beschwerden.
3: Anders fällt die Bilanz der städtischen Gruppe Sofortmaßnahmen aus, die Einhaltung der Regeln prüft. Bei 41 Kontrollen seit Juli habe es 39 Anzeigen gegeben. Außerhalb der Verbotszone brauchen kommerzielle Ticketverkäufer einen behördlichen Genehmigungsbescheid. An einem Standort darf dabei jede Firma nur mit einem Verkäufer vertreten sein.
2: Die Stadt hat die ersten asbestverseuchten Straßen in Liesing versiegelt. Eine reine Vorsichtsmaßnahme, wie es von der Abteilung für Straßenbau heißt. Asbest sei im Asphalt selbst gut gebunden. Der Fund der für die Lunge gefährlichen Fasern in mehreren Teilen Wiens hat vor Wochen für Aufregung gesorgt. Der Familiennachzug für Asylberechtigte hängt in der Schwebe. Der komplette Stopp ist im Sommer ausgelaufen. Die geplante Quotenregelung fehlt. Experten sehen das zunehmend problematisch. Für die Asylkoordination ist auch eine Quote rechtswidrig. Niklas Lercher berichtet.
5: Das Bildungs- und Gesundheitssystem sind überlastet. Das war vor gut einem Jahr die Begründung der Regierung, den Familiennachzug von Asylberechtigten zu stoppen. Im Sommer ist diese Notverordnung nun ausgelaufen. Innenminister Gerhard Kahner von der ÖVP versucht es jetzt über einen anderen Weg, mit einer Quotenregelung. Nur eine Einigung zwischen Bund und Ländern lässt auf sich warten. Aber sind die Quotenpläne mit EU-Recht überhaupt vereinbar? Es gäbe zwei Argumente dafür, sagt EU-Rechtsexperte Walter Obwexer.
6: Stärker sind wohl jene Argumente, die dagegen sprechen.
5: Den Stopp des Familiennachzugs gibt es nicht mehr, die geplante Quotenregelung aber auch noch nicht. Das führt für Lukas Garleitner-Gerz von der Asylkoordination dazu,
7: dass im Bereich der Familienzusammenführung in Österreich eigentlich derzeit ein Zustand vollkommener Rechtlosigkeit herrscht.
5: Für betroffene Familien, so der Asylexperte, seien Grundrechte de facto ausgesetzt.
2: Im heurigen Sommer hat es so viele Hitzetote gegeben wie noch nie. Das zeigt eine Auswertung der Agentur für Gesundheit und Ernährungssicherheit. Sie spricht von geschätzt 995 hitzebedingt Toten zwischen Juni und August. Die Entwicklung fällt mit dem heißesten Sommer der 260-jährigen Messgeschichte zusammen. Österreichs Fußballnationalteam hat in der Nations League im dritten Spiel erstmals Punkte liegen lassen. Beim 2:2 in Irland am Abend schaffte es die Mannschaft von Ralf Rangnick ab einen deutlichen Pausenrückstand noch aufzuholen. Daniel Kulowitz in Dublin.
8: Also 70 Minuten lang hat das wenig rosig ausgesehen, Chancen waren zwar da, aber Irland hat nicht unverdient 2:0 geführt und dann stechen die Joker von Ralf Rangnick. Zunächst Alexander Prass, 5 Minuten nach seiner Einwechslung mit dem Anschlusstor und den Ausgleich besorgt Michi Gregoritsch per Freistoß-Geniestreich.
9: Ja, ich glaube, dass wir lange gebraucht haben, bis wir im Spiel waren. Wir sind ein bisschen überrumpelt worden von den Iren. Hat aber extrem Spaß gemacht, zweite Halbzeit dann auf dem Feld zu sein und so ein bisschen dieses Heavy Metal zu spüren und das haben wir uns vorgenommen, wie wir in der Halbzeit nochmal zusammengestanden sind und wir sind sehr, sehr zufrieden, dass wir den Punkt jetzt mitgenommen haben, natürlich auch mit dem Wissen, dass wir 3 machen hätten können.
8: Eine Niederlage hätte die Tabelle ziemlich durcheinander gewürfelt, so hat das ÖFB-Team aber weiter alle Trümpfe in der Hand. Der Kosovo ist am Sonntag nächster Gegner, auswärts in Pristina. Das Team von Franco Foda holt ein 0:0 gegen Israel.
2: Daniel Kulowitz hat berichtet. Das war das Stadtjournal, damit zum Wiener Wetter und Tom Turger.
0: 7 huschige Grad am Stadtrand, 14 milde Grad sind es aktuell in der Innenstadt und es geht nicht ganz ungetrübt durch den Tag, nicht so wie zuletzt, aber es gibt trotzdem viel Sonne. Im Laufe des Tages legt auch der Südostwind wieder zu und es werden wieder bis zu 24 Grad heute. Das Wochenende fängt einmal an mit morgen, am Samstag, mit viel Sonnenschein den ganzen Tag über. Es wird wieder windig und wieder bis zu 24 Grad geben. Am Sonntag ist es am Anfang noch sonnig. Im Laufe des Tages, am Nachmittag, kommen dann einige Wolkenfelder. Dafür allerdings ist der Wind dann am Sonntag ein bisschen schwächer. Trotzdem gehen sich noch bis zu 23 Grad aus. Radio Wien um 5 nach 6 mit der besten Verkehrsinformation der Stadt und einer sehr entspannt aussehenden Andrea Rosenberger.
10: Ja, das liegt daran, dass noch nichts los ist. Sie kommen wirklich noch sehr entspannt auch voran. Gute Fahrt.
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0: So viel Kultur, dass der Tag nicht reicht, haben wir in der Stadt und darum lädt Wien wieder zur langen Nacht der Museen ein.
10: Und einen Überblick über das wirklich umfangreiche Programm, das gibt es in einer Viertelstunde bei uns.
0: Die Museumskarte quasi schon gezückt, hat das Guten Morgen Wien Team. Thomas Ediger von den Nachrichten entscheidet sich noch zwischen Haus der Geschichte und Kriminalmuseum.
8: Haus der Geschichte.
0: Haus der Geschichte, gut, das ist schnell entschieden. Andrea Rosenberger schaut im Technischen Museum, wie man Verkehrsknoten für immer lösen kann.
10: Ja, guten Morgen.
0: Ich bin Tom Turger und finde, das Museum der schönsten Glatzköpfe fehlt irgendwie noch.
10: Haben wir Zeit jetzt?
0: Ja, absolut, höchste Zeit.

0: 6.13 Uhr, wie Sie sich jetzt gerade fühlen und was auf Sie wirklich wartet, schauen wir mal, ob sich das deckt.
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0: Wieder ärgern Sie sich nicht, sondern wundern Sie sich nur, wenn Ihnen heute jemand frech ins Gesicht lügt. Der Grund ist aber in Wahrheit sehr harmlos, 60%.
2: Stier, Sie bekommen jetzt reichlich Auftrieb durch die kosmischen Kräfte. Somit können Sie sich auch an heikle Dinge wagen, 90%.
0: Zwillinge, Ordnung beim Äußeren verhilft Ihnen auch zur inneren Ordnung. Schlamperei würde Sie dagegen nur hinunterziehen, 80%.
2: Krebs, ein kleiner Triumph versüßt Ihnen heute die Arbeit. Freuen Sie sich aber lieber auf im Stillen, anstatt damit anzugeben, 100%.
0: Na schau, 50% hat der Löwe. Sie haben sich leider verkalkuliert bei Ihren Machenschaften. Jetzt hilft nur noch der geordnete Rückzug.
2: Jungfrau, ein wenig mehr Bescheidenheit stünde Ihnen jetzt gut zu Gesicht. Die Sterne verleiten nämlich nur zu Unmäßigkeit, 70%.
0: Waage, ein vertrauter Mensch gibt Ihnen den Rückhalt, den Sie unbedingt brauchen. Werden Sie sich Ihrer Stärken bewusst, 100% für heute.
2: Skorpion, dem Glück verbissen nachzujagen ist der falsche Weg. Entspannen Sie sich, so finden Sie viel eher echte Freude, 70%.
0: Schütze, zuzuhören ist heute wichtiger als reden. Ohne neue Informationen könnten Sie sich nämlich sonst leicht den Mund verbrennen, 80%.
2: Steinbock, nach kurzer Suche finden Sie heute einen sehr einfachen und bequemen Weg, um an Ihr Ziel zu gelangen, 90%.
0: Wassermann, selbst auf sanfte Hinweise reagieren Sie heute ziemlich wehleidig, nehmen Sie kritische Bemerkungen ernst, aber unbedingt nicht persönlich, 60%.
2: Und die Fische, sich unrealistische Ziele zu setzen, führt zwangsläufig zu Frustration. Auch kleine Fortschritte können Grund zur Freude sein, 50%.
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1: Es gibt wieder was zu sehen, und zwar das Wiener, also zu sehen ist übertrieben, es ist noch finster. Wir haben aktuell 6.17 Uhr und es wird was zu sehen geben, weil die Sonne geht natürlich um 6.55 Uhr heute auf und dann wird sie ganz viel scheinen. Es gibt kaum Wolken am Himmel, im Laufe des Tages legt der Südostwind zu und die Temperaturen klettern rauf von aktuell 7 bis 14 Grad auf später 24 Grad. Der Blick auf die Straßen zur besten Verkehrsinformation der Stadt und Andrea Rosenberger.
2: Und da gibt es auch wirklich nichts zu sehen auf den Verkehrskameras.
1: Schön gemacht.
2: Gute Fahrt.
1: Hast du gut übernommen. Ich war meiner Zeit voraus. Sie werden gleich wissen, warum.

0: Vorher habe ich es schon mal gesagt, jetzt sage ich es noch einmal. Es gibt wieder was zu sehen. So, und in diesem Fall geht es um die Nacht. Ungewöhnlich spät, zum Beispiel in die Albertina können Sie rein. 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Guten Morgen auf Radio Wien um 6.21 Uhr. 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
1: Ja, mit nur einem Ticket erkunden Sie da zwischen 18 und 0 Uhr so viel Kunst und Kurioses, wie sich ausgeht. 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
3: 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Also wir haben ganz, ganz viele Dinge.
1: Ja, besonderes Programm gibt es auch im Zirkus- und Clownmuseum in der Leopoldstadt. 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
2: Es ist Freitag, guten Morgen am 2. Oktober, 6.30 Uhr, halb sieben. Die Radio Wien Schlagzeilen hat für Sie Thomas Edinger.
3: Guten Morgen. In Liesing sind die ersten asbestverseuchten Straßen versiegelt worden. Eine reine Vorsichtsmaßnahme, wie die Abteilung für Straßenbau sagt. Die Asbestfunde in Teilen Wiens haben vor Wochen für Aufregung gesorgt. Der erste Bezirk ist mit dem Verbot der Mozartverkäufer zufrieden. Seit Sommer dürfen sie zwischen Stephansdom und Oper nicht stehen. Es gebe keine Beschwerden mehr. Bei Kontrollen der Stadt hingegen hat es 39 Anzeigen gehagelt. Und 2029 zieht der Busterminal von Erdberg zum Stadioncenter. Die Wiener ÖVP will den alten Standort unter der A23 dann zum Kultur- und Sportplatz umfunktionieren. Die jetzt triste Fläche soll auch grüner werden. Soweit die Schlagzeilen zum Sport und Emily Weber.
4: Einen schönen guten Morgen. Das Männernationalteam bleibt in der Nations League weiter ungeschlagen. Beim Auswärtsspiel in Irland gerät die ÖFB-Elf zuerst 0:2 in Rückstand. Dann beweist Rangnick aber ein Goldhändchen bei der Einwechslung, bringt Prass und Gregoric, die beiden Torschützen, zum finalen 2:2. Am Sonntag wartet erneut Kosovo. In der Frauen-Champions League ist die Austria gegen Inter Mailand zuerst durch Modesta Uca verdient in Führung gegangen. In der allerletzten Aktion des Spiels drehen die Mailänderinnen aber auf 1:1. Dennoch ist es der historisch erste Champions League-Punkt für die Austria. Beim Herbsttreffen der FIS in Genf wurde bekannt, dass sich das Eigenkapital der FIS seit 2021 fast halbiert hat. Der neue FIS-Präsident Alexander Ospelt sagt in einem Statement, dass jetzt sofortiges und entschlossenes Handeln notwendig sei. Außerdem ist Marcel Hirschers Wildcard für diesen Skiwinter fix. Formal steht seinem Comeback also nichts mehr im Weg. Und heute beginnt das Formel-1-Wochenende in Malaysia, der Ersatz-Grand Prix für Bahrain, der wegen des Iran-Kriegs nicht stattfinden kann. Es startet mit dem ersten und zweiten Training. Das war's vom Sport, weiter geht's mit dem Wien-Wetter.
2: Ziemlich weit auseinander gerade die aktuellen Werte. 6 Grad sind es zum Beispiel nur bei der Westeinfahrt, dafür 14 in der Wiener Innenstadt. Und 24, also noch einmal mindestens 10 Grad mehr, werden es heute noch werden. Es geht allerdings nicht ganz ungetrübt durch den Tag. Trotzdem, die viele Sonne will ich Ihnen nicht vorenthalten. Und auch der Südostwind wird wieder etwas zulegen. Das Wochenende dann, morgen Samstag, den ganzen Tag von früh bis spät Sonnenschein. Es wird wieder windig, aber bekommt auch wieder 24 Grad. Und am Sonntag beginnt es einmal sonnig. Am Nachmittag ziehen dann einige Wolkenfelder über die Stadt. Dafür ist der Wind etwas schwächer. Immerhin noch bis zu 23 Grad sind dann drin. Radio Wien mit der besten Verkehrsinformation der Stadt und einer immer noch entspannten Andrea Rosenberger.
5: Ja, man merkt halt einfach, dass Freitag ist. Das merkt man auch auf den Straßen. Sie kommen nach wie vor sehr gut voran. Tut sich nicht allzu viel. Gute Fahrt.
2: 6.33 Uhr.
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0: 20 vor 7, Radio Wien am Freitag. Schönen guten Morgen. 17 Grammys, mehr als 100 Millionen verkaufte Platten und ein Künstlername nach einem gelb-schwarz gestreiften Pulli. Sie wissen vielleicht schon, um wen es geht. Nämlich um Gordon Matthew Thomas Sumner. Richtig, Sie haben vollkommen recht. Besser bekannt als Sting. Und der wird heute 75.
1: Ja, seit fast 5 Jahrzehnten prägt ihm der Brite die Popmusik. Erst mit The Police, dann Solo. Radio Wien Musikexperte Tommy Vitera lässt das künstlerische Chamäleon hochleben.
2: Mit unverwechselbarer Stimme, intellektuellen Texten und einem unbändigen Innovationsgeist katapultierte sich der 1951 in der nordenglischen Stadt Wallens geborene Sting als Arbeitersohn in die absolute Weltelite.
3: I'm really glad I'm still doing what I do. I think I'd be doing it whether I was successful anyway.
2: Stings Karriere begann spektakulär Ende der 70er Jahre als Kopf der New Wave-Ikonen The Police. Gemeinsam mit Stuart Copeland und Andy Summers verschmolz er Punk-Energie mit Reggae-Rhythmen und schuf Welthits. Doch auf dem Höhepunkt des Erfolgs bewies Sting den Mut, den sicheren Hafen der Band zu verlassen. Seine 1985 begonnene Solokarriere wurde zu einer beeindruckenden Demonstration künstlerischer Freiheit. Der Fußballfan und Anhänger von Newcastle United öffnete sich und seine Musik für Jazz, Klassik, Weltmusik und elektronische Einflüsse. You forget the sun in his jealous sky. Alben wie Fields of Gold zeigten einen gereiften Künstler, der Genregrenzen spielerisch ignorierte und, ganz wichtig, bis heute sein Publikum stets überraschen will.
4: The most important aspect of music for me is surprise. When I compose music, I want to be surprised. And when I decide what music I'm going to present to the public, again, I want to surprise them.
2: Zu diesem Überraschungspaket von Sting gehört Vielseitigkeit. So glänzte er als Schauspieler am Broadway und in Filmen wie unter anderem Quadrophenia und Dune, der Wüstenplanet.
5: Why prolong the inevitable? I will kill you!
6: May the angels protect me if all else should fail and the last ship sails.
2: Mit dem Musical The Last Ship skizziert Sting die Werftarbeiter seiner Heimat und engagiert sich seit Jahrzehnten unermüdlich als Umweltaktivist. Gemeinsam mit Ehefrau Trudy Styler gründete der sechsfache Familienvater die Rainforest Fund zum Schutz der Regenwälder und indigenen Bevölkerung und denkt mit 75 nicht an Ruhestand. Rückblickend gibt sich Sting enorm dankbar.
3: So I must feel extremely privileged to have a career this long. I don't know what I did in a past life to deserve this one.
1: Ja, und schon am Montag startet Sting in Vancouver seine Nordamerika-Tour, natürlich mit seiner Mischung aus Präzision und Leidenschaft.
0: Und auch mit Klassikern wie diesem hier, Every Breath You Take aus Police-Zeiten. Alles Gute zum 75er, lieber Sting.

0: Es kühlt immer noch ein bisschen ab in der Stadt. Wir warten noch, bis die Temperaturen raufgehen. 24 Grad sind für heute prognostiziert. Schönen guten Morgen um 6.47 Uhr auf Radio Wien. Aktuell sind wir da noch ein Stück weit entfernt. 6 Grad in den Außenbezirken, 14 in der Wiener Innenstadt. Im Laufe des Tages wird dann auch der Südostwind zulegen. Aber alles in allem ein super schöner Herbsttag. Noch einmal mit ganz viel Sonne, wenn auch heute nicht ganz ungetrübt. Was tut sich auf den Straßen? Die beste Verkehrsinformation der Stadt hat Andrea Rosenberger für Sie.
1: Start in den Tag, Sie kommen noch sehr gut voran. Gute Fahrt.
0: Das nächste Update gibt's schon wieder in knapp 12 Minuten. 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

0: Das ist der Freitagmorgen auf Radio Wien um 6.51 Uhr und Sie können wieder mitentscheiden.
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0: Schönen guten Morgen, Wien heute, Moderatorin Elisabeth Vogel.
2: Schön,
0: dass du
2: Morgen.
0: Da bist.
2: Ja, schön. Schönen guten Morgen.
0: Schön, dass du da bist. Elisabeth, die Wien heute Seherinnen und Seher und Radio Wien Hörerinnen und Hörer natürlich auch, sollen ja mitentscheiden, mit welchem Platz Wien bei der ORF-Show, bei der Hauptabendshow 9 Plätze, 9 Schätze ins Rennen geht. Am Nationalfeiertag wird das sein.
2: Mhm.
0: Mhm. Du wirst für uns mit dabei sein und hast uns heute den dritten Wiener Kandidaten mitgebracht in der Früh.
2: Ja, und dieser dritte Wiener Kandidat neben dem Türkenschanzpark und der Gloriette, die wir Ihnen ja schon vorgestellt haben, ist der Schulgarten Kagran.
0: Oh, und da gibt es einige Besonderheiten.
2: Ja, auch viele Wienerinnen und Wiener kennen ja diesen Garten im 22. gar nicht. Dieser Schulgarten Kagran ist ursprünglich als Lehr- und Versuchsgarten angelegt worden für die Berufsschülerinnen und Schüler für Gartenbau und Floristik. Heute kann aber jeder oder jede, der oder die will, hinein. Und dieser Garten, der ist wirklich ganz besonders. Es gibt nämlich verschiedene Themengärten dort, etwa den Monet-Garten. Inspiration dafür hat der eigene Garten des französischen Impressionisten Claude Monet in Frankreich geliefert. Und man fühlt sich dort wirklich quasi wie in ein Gemälde des Künstlers hineinversetzt. Wirklich sehr schön. Und dann gibt es auch zum Beispiel noch einen Hexengarten mit lauter giftigen Pflanzen und auch einen Goethe-Garten mit Ginkgo-Bäumen und Goethe-Gedichten und.
0: Okay.
2: Also es ist wirklich eine bunte und versteckte Oase. Und noch mehr Infos und eine Reportage mit Bildern, die gibt es dann bei uns in Wien heute.
3: Ja, und ab heute Abend kann dann eben auch direkt gewotet werden.
2: Ja, Sie können ab 19 Uhr anrufen oder ein SMS schicken. Die Nummer ist 0901 05 909 und dann mit der Endziffer 22 für den Türkenschanzpark, Endziffer 23 für die Gloriette und Endziffer 24 für den Schulgarten Kagran. 50 Cent kostet ein Anruf oder ein SMS.
0: Und alle Infos gibt es natürlich dazu auch bei uns im Internet auf wien.orf.at.
2: Ja, und wer seinen Favoriten hat und ihm zum Sieg verhelfen will, der oder die sollte wirklich unbedingt mitmachen.
0: Eine Brandrede von Elisabeth Vogel. Vielen ja. Dank. Danke fürs Frühaufstehen.
2: Ja, sehr gerne.
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1: Es ist Freitag, der 2. Oktober, 7 Uhr. Die Infos zum Tag hat für Sie Thomas Edinger.
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3: Die Stadt hat die ersten asbestverseuchten Straßen versiegelt. Nach der gescheiterten Hinrichtung einer Frau in den USA sprechen ihre Anwälte von Grausamkeit. Das Wiener Wetter überwiegend sonnig. Guten Morgen. Im Juli hat Asbest in Straßen in Liesing für Aufregung gesorgt. Die Fasern können nach dem Einatmen zu schweren Lungenerkrankungen führen. Die Stadt hat angekündigt, die betroffenen Flächen zu versiegeln. Alfa Faber hat sich angeschaut, was seit Juli passiert ist.
4: In der Wettengegasse in Liesing wird derzeit der Belag mit einer zusätzlichen Asphaltschicht bedeckt. Das asbesthaltige Material soll auf diese Weise eingeschlossen werden. Eine Vorsichtsmaßnahme, wie Wolfgang Ablinger von der Abteilung für Straßenbau der Stadt Wien erklärt.
5: Asbest im Straßenkörper ist festgebunden. Die Wahrscheinlichkeit einer Freisetzung ist äußerst gering. Nur die Stadt Wien hat sich entschieden, hier eine höchstmögliche Sicherheit auch für die Bewohnerinnen und Bewohner zu schaffen. Und deswegen werden solche Sicherungsmaßnahmen getroffen.
4: Sicherungsmaßnahmen gab es bereits in der Anton-Freund-Schlaggasse sowie auf der Rosenhügelstraße. Laut Wolfgang Ablinger weist nicht jede auffällige Stelle tatsächlich Asbest auf. Deshalb können nicht genau gesagt werden, wie viel Oberflächen in Wien belastet sind. Verdachtsfälle von Asbest können jedenfalls weiterhin an die Stadt Wien gemeldet werden.
3: Seit Sommer sind Ticketverkäufer in historischen Kostümen vom Stephansdom bis zur Oper verboten. Eine Bilanz fällt gemischt aus. Der Bezirk ist zufrieden. Seit dem Verbot habe sich die Situation verbessert. Es gebe keine Beschwerden mehr. Anders die Bilanz der Stadt. Bei 41 Kontrollen hat es 39 Anzeigen gehagelt. Der Busbahnhof in Erdberg zieht zwar erst 2029 an seinen neuen Standort beim Stadioncenter. Die Wiener ÖVP hat mit einem Architektenbüro aber schon jetzt Ideen für eine Nachnutzung ausgearbeitet. Der triste Ort unter der A23 soll attraktiver werden. Bernd Matschedolnik.
6: Ein urbaner Unort, meint die ÖVP Wien zum Areal des Busbahnhofs und präsentiert mit einem Architekturbüro eine Idee für einen multifunktionalen Ort, die nach Absiedlung des Busbahnhofes schnell umsetzbar sein soll. Planungssprecherin Elisabeth Olischer.
7: Wir wollen aus diesem Verkehrsstandort einen Ort machen, an dem man sich trifft, gemeinsam Zeit verbringen kann, auch wetterunabhängig. Kurz ein Ort, der auch wirklich nutzbar ist.
6: Sport, Markt, aber auch Kulturflächen will man unter der Autobahn schaffen. Auch grüner soll die an die 17.000 Quadratmeter große Fläche werden. Das Areal gehört der ASFINAG und nicht der Stadt Wien. Eine mögliche Nachnutzung könnte, laut ORF Wien-Informationen, auch die Leitung der Besucherströme der neuen Eventhalle in St. Marx sein. Eine Sport- und Begegnungsfläche unter einer Autobahn gibt es aktuell auch unter der Nordbrückenabfahrt in Floridsdorf.
3: In den USA gibt es nach der gescheiterten Hinrichtung scharfe Kritik. Eine 50-Jährige hat zwei Giftspritzen überlebt. Die Frau liegt seither im Spital und wird behandelt. Ihre Anwälte geben dem Gefängnis und dem Gouverneur Schuld. Aus den USA, Christoph Kuhl.
8: Was sich in der Todeszelle ereignet hat, sei grausam und Folter gewesen,
9: it was cruel and it was torturous,
8: sagt Randy Spivey, der Anwalt der Frau. Eine Stunde lang habe das Hinrichtungsteam erfolglos versucht, einen intravenösen Zugang zu legen. Die 50-Jährige, die wegen Mordes zum Tode verurteilt worden ist, habe dem Hinrichtungsteam dann selbst noch gezeigt, wo es in ihrer Schulter einen Zugang legen könnte, um den tödlichen Giftcocktail zu verabreichen.
9: Please try here. I think it will be okay.
8: Sie habe sich sogar bedankt, als das Team eine vermeintliche Vene getroffen habe.
9: And she thanked them when they thought they had established the line.
8: Ihre Anwälte fordern nun, dass der Gouverneur die Frau von der Todesstrafe verschont. Der bezeichnet die gescheiterte Hinrichtung als Tragödie.
3: Und Österreichs Fußballnationalteam hat in der Nations League ein 2:2 gegen Irland erkämpft, nach einem 0:2 Rückstand zur Pause. Für die Tore haben Joker, Prass und Gregoric gesorgt. Mit dem Unentschieden bleibt Österreich Gruppenerster. Am Sonntag geht es für das ÖFB-Team gegen den Kosovo weiter, wieder auswärts. Das war das Stadtjournal, damit zum Wiener Wetter und Tom Turger.
1: Zwischen 7 und 14 Grad sind es aktuell bei uns in der Stadt. 7 am Stadtrand, 14 in der Wiener Innenstadt. 24, also mindestens noch einmal 10 Grad mehr, kommen dazu. 24 Grad werden es heute noch. Nicht ganz ungetrübt geht es durch den Freitag, also nicht so wie die letzten Tage. Es gibt aber trotzdem viel Sonne, das auf jeden Fall. Und im Laufe des Tages kommt auch ein alter Bekannter wieder zurück. Der Südostwind legt wieder zu. Morgen und am Wochenende generell sehr freundlich. Morgen den ganzen Tag Sonnenschein, wieder mit Wind und 24 Grad. Sonntag Vormittag noch Sonnenschein, Nachmittag einige Wolkenfelder, der Wind wird ein bisschen weniger und 23 Grad sind der Höchstwert am Sonntag. Radio Wien um 5 nach 7 mit der besten Verkehrsinformation der Stadt und Andrea Rosenberger.
10: Ein sehr ruhiger Freitag auf unseren Straßen aktuell, Sie kommen gut voran, gute Fahrt.
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1: Gib ihm noch eine Chance. Wegwerfen war gestern.
10: Ja, und reparieren ist eben heute. Ja. Das Repair-Festival läuft und in dieser Stunde gibt es alle Infos dazu.
1: Beim Guten Morgen Wien-Team gibt es definitiv keinen Reparaturbedarf. Thomas Edinger, deine Nachrichtenqualität seit Jahren wartungsfrei.
18: Guten Morgen.
1: Die Ortskenntnis von Andrea Rosenberger, noch nie einen Defekt gehabt.
10: Guten Morgen.
1: Ich bin Tom Turger und meine Laune, meine gute Laune in der Früh, unkaputtbar.

Rein geht's in den Freitag mit einfach guter Musik hier bei uns auf Radio Wien. 9 nach 7 ist es. Guten Morgen. Sunny.

0: ganz knapp dran am Sieg. Die Wiener Austria in der Frauenfußball-Champions League gestern am Abend 1:1 gegen Inter Mailand. Schönen guten Morgen am Freitag auf Radio Wien um 6:40.
1: Ja, die Austrianerinnen haben damit im zweiten Spiel ihren ersten Punkt im Bewerb geholt. Radio Wien Sportreporter Martin Lang. Es hat eine Zeit lang sogar nach mehr ausgeschaut.
2: Beinahe hätte es zum ersten Sieg in der Frauen-Champions League für die Austrianerinnen gereicht, aber eben nur beinahe. In der 93. Minute kassieren sie den 1:1 Ausgleich gegen Inter Mailand. Ein tolles Spiel mit einem bitteren Ende, Torfrau Jasmin Pahl.
3: Aber ja, ich glaube, wir hätten genug Situationen gehabt, den Ball vorher richtig zu klären. Das ist in der 93. kriegst du einfach sehr, sehr bitter.
2: Und trotzdem gab es violette Glanzlichter in diesem Champions League-Heimspiel gegen die italienischen Vizemeisterinnen. Vor allem unter anderem das 1:0, ein Weitschuss-Tor von Modesta Uca, die dann auch noch einen lustigen Torjubel hinlegt, bei dem sie sich an die Nase fasst.
4: Nein, ich habe keine Erklärung, ich habe es einfach gemacht, ich weiß nicht.
5: Aber ausgeschaut hat es lustig.
4: Das ist gut dann. Wir haben auch an uns geglaubt und ja, ich glaube, egal wer kommt, wir sind da. Wir sind richtig ein geiles Team, muss ich sagen.
2: In der Frauen-Champions League geht es für die Austrianerinnen Ende Oktober gegen Juventus Turin zu Hause weiter und in der Frauenfußball-Bundesliga am kommenden Sonntag in Favoriten das erste Frauen-Bundesliga-Derby Austria gegen Rapid.
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0: James Blunt auf Radio Wien um 7.17 Uhr. Neues Album kommt, Airplane Mode heißt's. 6. November ist da soweit. Und auf ein Konzert kommt er auch nach Wien in die Stadthalle am 7. März. Damit es noch ein paar Mal Zahlen dazu gibt, es sind gerade zwischen 6 und 14 Grad, 24 gehen sich heute noch aus. Viel Sonne wird es geben, ein paar Wolken am Himmel und im Laufe des Tages legt auch der Südostwind wieder ein bisschen zu. Was tut sich auf den Straßen? Die beste Verkehrsinformation der Stadt, Andrea Rosenberger.
1: Und da läuft es sehr gut bei uns in der Stadt, es gibt keine längeren Verzögerungen. Gute Fahrt.
0: Kurz und bündig, das nächste Update schon in 13 Minuten.

0: Nicht nur Sting hat heute Geburtstag, am Freitag, den 2. Oktober. Schönen guten Morgen auf Radio Wien um 7.21 Uhr. Auch ein gewisser Peter Alexander Ferdinand Neumeier. Das war ihm aber zu lang, deswegen kennen Sie ihn besser als nur Peter Alexander. Hätte heute seinen 100er gefeiert.
1: Aus diesem Grund läuft im Bezirksmuseum Mödling eine Sonderausstellung. Radio Wien-Reporter Robert Fries hat da schon eine Runde gedreht.
2: Dankeschön, es war bezaubernd.
3: Es ist eine umfassende Ausstellung, die einen Querschnitt aus Peter Alexanders Karriere als Schauspieler, Sänger und Entertainer zeigt. Gestaltet von einem, der ihn vor allem in den letzten Jahren näher kennengelernt hat. Günter Huber, er war Redakteur der legendären Peter Alexander Show. Wie es war, mit ihm zusammenzuarbeiten?
4: Er war bescheiden und auch ein bisschen schüchtern, also wenn's keiner da war. Und sobald es losging, war er der Peter Alexander. Ich weiß das noch, er war wahnsinnig nervös vor den Auftritten. Er hat sich eingelacht, er ist rausgegangen, um diesen Strahlemann zu spielen.
3: Zu sehen sind die Auszeichnungen, die er bekam. Etwa 6 Bambis für den beliebtesten Showmaster und zahlreiche goldene Kameras. Sowie Originalplakate seiner Filme. Eine Karriere, die ohne seine Frau Hilde als Managerin nicht möglich gewesen wäre.
4: Sagen wir mal so, es war ein gutes Team, ein eingespieltes, ja. Und du brauchst einen Guten und einen Bösen. Und sie war halt bei den Verhandlungen der Böse oder die Böse. Und er war der Gute, ja. Also er hat Ja gesagt und dann wurde die Hilde wegen eines Termins angerufen und sie hat gesagt Nein, weil sie auch nicht machen wollte.
3: 1995 war Schluss mit den Shows. Peter Alexander hört auf. Günter Huber.
4: Weil er gemeint hat, es ist jetzt Zeit, jetzt ist er 70 und wie viele große Künstler dann gesagt haben, ich kann mir eigentlich selber nur mehr mein eigenes Denkmal beschädigen. Besser wird's nimmer. Ja, also er ist gegangen am Zenit.
3: Die Ausstellung über einen, der am Zenit gegangen ist, ist noch bis 6. Jänner in Mödling zu sehen.
2: Dankeschön.
0: 30. Juni wäre Peter Alexander 100 gewesen.
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2: Hallo am Freitag, den 2. Oktober. Es ist 7.30 Uhr, 7:30. Die Radio Wien Schlagzeilen hat für Sie Thomas Edinger.
3: Guten Morgen. Der erste Bezirk ist mit dem Verbot der Mozart-Verkäufer zufrieden. Seit Sommer dürfen sie zwischen Stephansdom und Oper nicht stehen. Es gäbe keine Beschwerden mehr. Die Stadt hat bei Kontrollen hingegen 39 Anzeigen gezählt. In Liesing sind die ersten asbestverseuchten Straßen versiegelt worden. Eine reine Vorsichtsmaßnahme, wie die Abteilung für Straßenbau sagt. Die Asbestfunde in Teilen Wiens haben vor Wochen für Aufregung gesorgt. Und im Sommer ist der Stopp beim Familiennachzug ausgelaufen. Die geplante Quotenregelung fehlt seither. Das sei zunehmend problematisch, sagen Experten. Für die Asylkoordination ist die angedachte Quote überhaupt rechtswidrig. Soweit die Schlagzeilen zum Sport und Emily Weber.
4: Einen schönen guten Morgen. Das Männernationalteam bleibt in der Nations League weiter ungeschlagen. Beim Auswärtsspiel in Irland gerät die ÖFB-Elf zuerst 0:2 in Rückstand. Dann beweist Rangnick aber ein Goldhändchen bei der Einwechslung, bringt Prass und Gregoritsch die beiden Torschützen zum finalen 2:2. Am Sonntag wartet erneut Kosovo. In der Frauen-Champions League ist die Austria gegen Inter Mailand zuerst durch Modesta Uca verdient in Führung gegangen. In der allerletzten Aktion des Spiels drehen die Mailänderinnen aber auf 1:1. Dennoch ist es der historisch erste Champions League-Punkt für die Austria. Beim Herbsttreffen der FIS in Genf wurde bekannt, dass sich das Eigenkapital der FIS seit 2021 fast halbiert hat. Der neue FIS-Präsident Alexander Ospelt sagt in einem Statement, dass jetzt sofortiges und entschlossenes Handeln notwendig sei. Außerdem ist Marcel Hirschers Wildcard für diesen Skiwinter fix. Formal steht seinem Comeback also nichts mehr im Weg. Und heute beginnt das Formel-1-Wochenende in Malaysia, der Ersatz-Grand Prix für Bahrain, der wegen des Iran-Kriegs nicht stattfinden kann. Es startet mit dem ersten und zweiten Training. Das war's vom Sport, weiter geht's mit dem Wien-Wetter.
2: Zwischen 7 und 16 Grad sind es aktuell, 14 Grad, 7 und 14 Grad, ich weiß nicht, wo der Sechser jetzt herkommt. Es werden noch bis zu 24 Grad werden. Ja, es geht nichts über gutes Zahlenlesen. Ligastinilis grüßen. Nicht ganz ungetrübt geht's durch den Tag mit ganz viel Sonne, aber trotzdem im Laufe des Tages legt der Südostwind zu. Andrea kudert sich einen weg. Was Wochenende?
5: Du bist beim Lotto wahrscheinlich.
2: Ja, genau, deswegen habe ich immer die falschen Zahlen. Das Wochenende, da gebe ich jetzt die richtigen Werte. Samstag 24, Sonntag 23 Grad, morgen ganz viel Sonne, wieder windig. Am Sonntag dann weniger Sonne, immer wieder Wolkenfelder am Nachmittag. Dafür ist auch der Wind schwächer. Also ein schönes, angenehmes Herbstwochenende steht bevor. Radio Wien mit der besten Verkehrsinformation der Stadt und ab jetzt tut sich auch ein bisschen was, Andrea.
6: Es gibt kurze Verzögerungen und zwar auf der Schüttelstraße und auch auf der Altmannsdorfer Straße stadtauswärts. Und in Niederösterreich ist ein Unfall passiert und zwar auf der S5 zwischen Tulln und Königsbrunn im Baustellenbereich. Richtung Krems gibt es hier nur eine Fahrspur, da gibt es momentan kaum ein Weiterkommen. Aber auch Richtung Wien gibt es Stau, hier brauchen Sie eine Viertelstunde länger. Die Einsatzkräfte sind derzeit noch bei der Zufahrt. Ausweichen können Sie zum Beispiel parallel über eine Landesstraße.
2: 7.33 Uhr.
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0: 7.37 Uhr, Radio Wien am Freitag. Und ja, Sie dürfen bei uns auch bei der Musik mitmachen.
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3: Ja, und jetzt ist sie da, unsere Kandidatin, die Anna aus dem 9. Bezirk. Schönen guten Morgen.
4: Hallo, guten Morgen.
0: Willkommen.
3: Du schaust so unglaublich toll entspannt aus.
0: Ja.
3: Das ist unfassbar.
4: Danke, ich hoffe, ich werde das dann auch weitertragen in die Karaoke-Challenge.
0: Ja, schwer entspannt. Gestern haben wir dich ja quasi direkt nach dem Aufstehen, wir haben uns aufs Du geeinigt vor der Sendung, möchte ich noch dazu sagen,
3: ja,
0: weil wir alle wahnsinnig jugendlich sind. Also danke, dass du unseren Altersschnitt senkst. Gestern haben wir dich quasi aufgeweckt mit der Einladung zur Karaoke-Challenge und heute bist du topfit.
4: Unglaublich. Ja. Ich finde es auch unglaublich, ich bin gar keine Frühaufsteherin, aber wenn es um Singen geht,
0: ja,
4: gerne.
0: Wenn es um Musik geht, also das bringt mich eh dazu. Was hat dich dazu verleitet, bei uns bei der Karaoke Challenge mitzumachen?
4: Ich singe voll gerne, ich singe auch in einem Chor und mache auch selber Musik, also deswegen suche ich immer solche Gelegenheiten und wie ich dann gehört habe, dass es um Bryan Adams geht, war ich natürlich auch ganz entzückt.
3: Ja, du hast gestern erzählt. Du hast ja gestern erzählt, das war deine allererste CD, oder?
4: Ja, stimmt.
3: Und was ist da dein Lieblingslied draus?
4: Also es war tatsächlich nicht die CD, wo Summer 69 drauf ist, sondern es war ein bisschen skurril, der Soundtrack zum Film Spirit. Das ist dieser Zeichentrickfilm
0: mit dem Pferd.
4: Ja. Genau. Jetzt zeige ich auch, wie alt ich bin. und das habe ich mit meinem Discman immer rauf und runter gehört.
0: Discman, das waren Zeiten.
3: Ja, das hatte ich auch noch.
0: Ja, das ist bei mir immer Phänomen gewesen. Die sind genau einen Tag, nachdem die Garantie abgelaufen ist, eingegangen. Das war so meine Erfahrung mit Discman.
3: Ich war dafür urcool. Ich hatte sogar Mini-Boxen für meinen Discman.
0: Schau,
4: wow.
0: Die Boxen. Und na gut, und du hattest Bryan Adams im Discman.
4: Genau.
0: Und gleich direkt nach Take That, auch eine coole Gruppe, singst du für uns, singst du für ganz Wien den Bryan Adams.
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0: 7.42 Uhr ist es auf Radio Wien und jetzt heißt's Anna, übernehmen Sie.
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0: Guten Morgen noch einmal, Radio Wien-Hörerin Anna. Hallo, schön, dass du da bist. Brian Adams verschnauft jetzt und du wirst quasi für ihn supplieren, so wie das in der Schule, wie man das immer so gesagt hat, wenn die Lehrer ausgefallen sind. Wie schaut's aus? Noch einmal durchatmen, noch einmal irgendwie die Einstellung oder bist du so entspannt, auch innerlich, wie du äußerlich wirkst?
2: Ja, ich glaube, es geht schon, ja.
3: Na, ich würde sagen, dann legen wir einfach beinhart los. Ich meine, ich spüre da schon, der Brian Adams wird ein bisschen müde. Ich glaube,
0: ja,
3: wir müssen da
0: starten. Kleiner Tipp, von Anfang an mitsingen, dann ist das Tempo am besten dabei. Toi, toi, toi.

0: Summer of 69. Jawohl, Anna, Gratulation. Ja.
1: Danke.
0: Aber so genau.
1: Aber wirklich.
0: Millisekundentechnisch. Glück, Glück, Glück, Glückwunsch. Eine ganze Stadt wecken jetzt so mit dem Jugendidol Bryan Adams. Wie hat sich das jetzt angefühlt?
1: Ja, gut. Ich bin froh, dass ich im Takt geblieben bin.
0: Ja. Ja, wir haben allein schon fürs Mitmachen natürlich auch ein Radio Wien Goodie Bag vorbereitet für dich.
1: Cool, danke.
0: Kannst du jetzt gerne mitnehmen, beziehungsweise bleib noch ein bisschen da, schau dir noch ein bisschen das Studio an, schau uns noch ein bisschen über die Schulter.
1: 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Sollen wir schon verraten? Ich sag nur den Namen, von wem er kommt.
0: Sag den Namen,
1: ein
0: ja.
1: Ein Kultsänger, ja, sozusagen von Neil Diamond, haben wir da was auf Lager.
0: Und den kennen Sie garantiert. Dafür dann bitte ab Montag anmelden auf wien.orf.at. Und es sei gesagt, für die vielen Menschen, die sich schon angemeldet haben regelmäßig, wir stellen den Timer immer auf null am Montag. Das heißt, wenn Sie sich angemeldet haben für eine Woche, ab für die nächste Woche müssen Sie sich wieder anmelden, damit wir auch wirklich wissen, dass das der Song ist,
1: genau,
0: den Sie
1: neue
0: auch wirklich
1: Song,
0: singen
1: neue
0: wollen.
1: Anmeldung.
0: Ganz genau, so ist es. Guten Morgen Wien um 7.44 Uhr.
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0: Grandios abgeliefert, Radio Wien-Hörerin Anna zu Bryan Adams bei der Radio Wien Karaoke Challenge. Schönen guten Morgen um 7.48 Uhr auf Radio Wien. Was macht das Wiener Wetter? Naja, 7 Grad zapfig am Stadtrand, 14 Grad sind es aktuell in der Wiener Innenstadt, 24 gehen sich heute noch aus. Mit viel Sonne, allerdings nicht mehr so ungetrübt wie in den letzten Tagen und auch der Wind wird wieder etwas zulegen. Den Blick auf die Straßen hat für Sie Andrea Rosenberger.
1: Und da dauert es momentan im Frühverkehr etwas länger auf der Schüttelstraße, auch bei den Zufahrten zur Nordbrücke. Dann dichter Frühverkehr auf der Favoritenstraße, Prinz-Eugen-Straße und auch am Rennweg stadteinwärts, der Altmannsdorfer Straße stadtauswärts und hier gibt es auch Verzögerungen bei der Zufahrt von der Hetzendorfer Straße. Und auch der Blick nach Niederösterreich, S5 zwischen Tulln und Königsbrunn im Baustellenbereich, kommt man jetzt an der Unfallstelle vorbei. Richtung Krems löst sich der Stau langsam auf, Richtung Wien gibt es bereits Freifahrt.
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0: 9 vor 8, guten Morgen auf Radio Wien. Sie haben vielleicht heute schon festgestellt beim Anziehen, der Socken hat ein Loch, das T-Shirt ein bisschen farblos und der Toast hat auch nicht funktioniert. Ein wunderbarer Start in den Freitag. Aber das macht nichts, weil all diese Dinge bekommen jetzt eine zweite Chance beim Repair Festival.
1: Und zwar bis zum 18. Oktober wird nämlich im Museumsquartier Altes repariert, wiederverwertet oder auch in Neues verwandelt. Das Ziel ist eben Ressourcen sparen, die Umwelt schonen und ein Miteinander schaffen.
0: Tina Zickler leitet das nicht gewinnorientierte Festival, das aus rund 90 einzelnen Veranstaltungen besteht.
2: Wir bieten einen spannenden Mix an Veranstaltungen. Zum Beispiel die partizipative Ausstellung Radical Socks, wo wir kreativ geflickte Socken aus Österreich, Deutschland und Schweden zeigen. Auch bieten wir wieder vielfältige Kreativworkshops wie zum Beispiel Sashiko, Punchneedling, Applikation als Reparatur, aber auch Sticken als Reparaturform an.
0: Eröffnet wird das Repair Festival heute mit einem Konzert vom Wiener Chor Cœur de l'Heure und anschließend gibt es auch ein Singalong.
1: Und am 11. Oktober dann ein wirkliches Highlight, nämlich der sogenannte Schurfix. Da können Sie Dinge mitbringen, die schon länger daheim kaputt herumliegen.
2: Da findet ein Repair-Café für Elektrogeräte statt und es finden Ambulanzen für Saiteninstrumente, Querflöten und Piccoloflöten und sogar für Sessel statt. Zum Abschluss gibt es dann noch eine riesige Kleidertauschparty, wo alle ganz herzlich eingeladen sind.
0: Alle Infos zu den einzelnen Veranstaltungen gibt es natürlich auch online auf der Homepage vom Repair Festival.
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1: Geschichte zum Angreifen. Im Weinviertler Museumsdorf Niedersulz tauchen Sie zwischen historischen Häusern, blühenden Bauerngärten und einem lebenden Bauernhof mit Ziegen, Katzen und Hühnern in das Leben um 1900 ein.
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1: 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Ganz
2: schön. Guten Morgen am Freitag, den 2. Oktober. Es ist 8 Uhr. Die Infos zum Tag hat für Sie Thomas Edinger.
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4: Der erste Bezirk ist mit dem Verbot der Mozartverkäufer zufrieden. Weiter warten auf die Quotenregelung für den Familiennachzug. Das Wiener Wetter überwiegend sonnig. Guten Morgen. Seit Juli dürfen Ticketverkäufer in historischen Kostümen nicht überall im ersten Bezirk stehen. Die Stadt hat eine Verbotszone verordnet, die vom Stephansdom über den Graben bis zur Oper geht. Eine erste Bilanz fällt gemischt aus. Nicola Corazzer berichtet.
5: Die Verbotszone wurde verordnet, weil die Mozartverkäufer vor allem vor dem Stephansdom immer mehr geworden sind. Kritik gab es auch an teils aufdringlicher Verkaufspraxis. Seit dem Verbot habe sich die Situation verbessert, sagt der Bezirksvorsteher der inneren Stadt, Markus Fiegel von der ÖVP.
6: Die Beschwerden sind in Wirklichkeit nicht mehr vorhanden und vorher hatten wir doch ganz massive Beschwerden.
5: Anders fällt die Bilanz der städtischen Gruppe Sofortmaßnahmen aus, die die Einhaltung der Regeln prüft. Bei 41 Kontrollen seit Juli habe es 39 Anzeigen gegeben. Außerhalb der Verbotszone brauchen kommerzielle Ticketverkäufer einen behördlichen Genehmigungsbescheid. An einem Standort darf dabei jede Firma nur mit einem Verkäufer vertreten sein.
4: Die Stadt hat die ersten asbestverseuchten Straßen in Liesing versiegelt. Eine reine Vorsichtsmaßnahme, wie es von der Abteilung für Straßenbau heißt. Asbest sei im Asphalt selbst gut gebunden. Der Fund der für die Lunge gefährlichen Fasern in mehreren Teilen Wiens hat vor Wochen für Aufregung gesorgt. Der Familiennachzug für Asylberechtigte hängt in der Schwebe. Der komplette Stopp ist im Sommer ausgelaufen. Die geplante Quotenregelung fehlt. Experten sehen das zunehmend problematisch. Für die Asylkoordination ist auch eine Quote rechtswidrig. Niklas Lercher berichtet.
7: Das Bildungs- und Gesundheitssystem sind überlastet. Das war vor gut einem Jahr die Begründung der Regierung, den Familiennachzug von Asylberechtigten zu stoppen. Im Sommer ist diese Notverordnung nun ausgelaufen. Innenminister Gerhard Kahner von der ÖVP versucht es jetzt über einen anderen Weg, mit einer Quotenregelung. Nur eine Einigung zwischen Bund und Ländern lässt auf sich warten. Aber sind die Quotenpläne mit EU-Recht überhaupt vereinbar? Es gäbe zwar Argumente dafür, sagt EU-Rechtsexperte Walter Obwexer.
8: Stärker sind wohl jene Argumente, die dagegen sprechen.
7: Den Stopp des Familiennachzugs gibt es nicht mehr, die geplante Quotenregelung aber auch noch nicht. Das führt für Lukas Garleitner-Gerz von der Asylkoordination dazu,
9: dass im Bereich der Familienzusammenführung in Österreich eigentlich derzeit ein Zustand vollkommener Rechtlosigkeit herrscht.
7: Für betroffene Familien, so der Asylexperte, seien Grundrechte de facto ausgesetzt.
4: Im Sommer hat es heuer so viele Hitzetote gegeben wie noch nie. Das zeigt eine Auswertung der Agentur für Gesundheit und Ernährungssicherheit. Sie spricht von geschätzt 995 hitzebedingt Toten zwischen Juni und August. Die Entwicklung fällt mit dem heißesten Sommer in der 260-jährigen Messgeschichte zusammen. Österreichs Fußballnationalteam hat in der Nations League im dritten Spiel erstmals Punkte liegen lassen. Beim 2:2 in Irland am Abend schaffte es die Mannschaft von Ralf Rangnick aber einen deutlichen Pausenrückstand noch aufzuholen. Daniel Kulowitz in Dublin.
10: Also 70 Minuten lang hat das wenig rosig ausgesehen. Chancen waren zwar da, aber Irland hat nicht unverdient 2:0 geführt. Und dann stechen die Joker von Ralf Rangnick. Zunächst Alexander Prass, 5 Minuten nach seiner Einwechslung mit dem Anschlusstor. Und den Ausgleich besorgt Michi Gregoritsch per Freistoß-Geniestreich.
11: Ja, ich glaube, dass wir lange gebraucht haben, bis wir im Spiel waren. Wir sind ein bisschen überrumpelt worden von den Iren. Hat aber extrem Spaß gemacht, zweite Halbzeit dann auf dem Feld zu sein und so ein bisschen dieses Heavy Metal zu spüren. Und das haben wir uns vorgenommen, wie wir in der Halbzeit nochmal zusammengestanden sind. Und wir sind sehr, sehr zufrieden, dass wir den Punkt jetzt mitgenommen haben. Natürlich auch mit dem Wissen, dass wir 3 machen hätten können.
10: Eine Niederlage hätte die Tabelle ziemlich durcheinander gewürfelt. So hat das ÖFB-Team aber weiter alle Trümpfe in der Hand. Der Kosovo ist am Sonntag nächster Gegner. Auswärts in Pristina. Das Team von Franco Foda holt ein 0:0 gegen Israel.
4: Daniel Kulowitz war das am Ende dieses Stadtjournals. Damit zum Wiener Wetter und Tom Turger.
2: Immer noch zwischen 7 und 14 Grad. Da tut sich aktuell noch nicht viel, aber das dauert nicht mehr lang. Bis zu 24 Grad gehen sich aus. Klar, gibt ja auch wieder viel Sonne, die allerdings nicht so ungetrübt ist wie zuletzt im Laufe des Tages. Wie zuletzt allerdings schon, legt auch der Südostwind wieder zu. Das Wochenende. Am Samstagmorgen gibt es den ganzen Tag Sonne von früh bis spät. Es wird wieder windig und wieder bis zu 24 Grad am Thermometer haben. Sonntag beginnt sonnig, wird aber dann nach und nach wolkiger. Dafür ist der Wind etwas schwächer. 23 Grad sind am Sonntag das Maximum. Radio Wien um 5 nach 8 mit der besten Verkehrsinformation der Stadt und ein paar Meldungen von Andrea Rosenberger.
12: Etwas länger dauert es im Frühverkehr aktuell auf der Schüttelstraße, bei den Zufahrten auch zur Nordbrücke, dann auf der Favoritenstraße, Prinz-Eugen-Straße, Rennweg statt einwärts. Kurze Verzögerungen auch auf der Altmannsdorfer Straße statt auswärts, wie bei der Zufahrt von der Hetzendorfer Straße. Und auch der Blick nach Niederösterreich, S5 zwischen Tulln und Königsbrunn im Baustellenbereich. Hier ist ja die Unfallstelle noch in Bearbeitung, aber Sie kommen schon wieder dran vorbei an der Unfallstelle. Richtung Krems brauchen Sie aktuell eine Viertelstunde länger.
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2: Die nächste halbe Stunde ist alles möglich. Das sage ich aus eigener Erfahrung, weil einen unserer Studiogäste kenne ich schon seit 20, 30, weiß ich nicht, vielen Jahren. Schauspieler Christoph Fabel heute bei uns. Da kann wirklich alles passieren.
14: Morgen.
2: Schönen guten Morgen.
12: Insofern gut, dass du nicht alleine da bist, sondern deine Frau mitgebracht hast. Die Michelle Herrle ist mit dabei. Und du wirst eben den Christoph im Redefluss hoffentlich dazwischen ein bisschen bremsen.
15: Ich steige ihn auf den Fuß.
2: Michelle, für dich hole ich einen Kaffee, wenn du magst.
15: Das ist aber sehr lieb.
2: Christoph, du kriegst einen Beruhigungstee.
15: Am großen Tee.
14: Wieso? Nur weil ich ADHS
2: habe. Nein, gar nicht. Immer auf die Kleinen. Ihr habt was mitgebracht. Einblicke in euer gemeinsames Programm. Und Christoph, du bereitest dich auch gerade auf ein Solo vor aktuell.
14: Ja.
2: Was da alles dahinter steckt, Sie hören es gleich bei uns.
14: Morgen.

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1: Guten Morgen Wien und guten Morgen Michelle Herle und Christoph Felbl, hallo.
2: Guten Morgen.
3: Grüß euch.
1: Das ist eine ordentliche Morgenstimme.
3: Die habe ich auch glockenhell am
1: wunderbar.
3: Abend.
1: Sehr schön. Ihr zwei seid ja nicht nur privat ein Paar, es gibt euch jetzt auch im Duo auf der Bühne.
2: Ja, wir spielen ein Theaterstück, die Tragik mit der Komik gemeinsam.
3: Das hat die liebe Viktoria Schubert für uns geschrieben und wir spielen es im Casanova. Und wann spielen wir es? Am 31.
2: Oktober.
3: Allerdings um 11 Uhr in der Früh habe ich mir gedacht, das ist ja lustig, weil ich war noch nie. Und habe gesagt, können Sie gleich nach der Messe beim Toni, können Sie rumkommen, können Sie alle rumkommen, soll der Toni auch rumkommen?
2: Buongiorno. So,
3: oder Overnight.
1: Eine Herausforderung habe ich jetzt für euch. Das Stück zusammengefasst in 3 Sätzen.
3: Es geht darum, ich als alternder Komiker gebe einen AMS-Kurs, die Tragik mit der Komik und es kommt nur eine Anmeldung und das ist eine Frau, die sich allerdings als Mann anmeldet und ich sage aber dann in weiterer Folge, nein, sie unterrichte ich nicht, weil sie sind eine Frau und Frauen sind nicht lustig, was schon Konfliktpotenzial in sich birgt und alles weitere im Stück.
1: Jetzt kenne ich den Christoph schon.

0: Die Frau ist die lustigste Frau.
1: Hält sich der Christoph an den Text auf der
2: Bühne? Wenn er ihn weiß, ja.
1: Okay.
0: Was soll das heißen? Nein, aber es ist schon so. Das Lustige ist ja, bei mir glaubt jeder, ich improvisiere alles. Nein, das ist ja das Spannende an dem Ganzen, dass man dann doch versucht, sich an den Text zu halten. Wie du weißt, mein lieber
1: ja,
0: Tom.
1: Ja.
0: Wir haben im Simpel miteinander gespielt, nur für die, die nicht wissen, woher der Tom und ich uns kennen.
3: Ja, jetzt hast du ja die Michelle an deiner Seite, die ein bisschen auf die Segel steigen kann. Aber du wagst dich demnächst ja auch solo auf der Bühne. Du schreibst da gerade ein Programm. Aber was, bevor du anfängst, da reden wir gleich drüber.
0: Ich bin schon weggegangen vom Mikro.

0: überall dazu. Es ist allerdings nicht ganz ungetrübt. Viel Sonne gibt es trotzdem, auf jeden Fall über den Tag verteilt. Im Laufe des Tages legt dann auch noch der Südostwind zu. Was tut sich auf den Straßen? Die beste Verkehrsinformation der Stadt hat Andrea Rosenberger für Sie.
1: Und da gibt es aktuell Verzögerungen auf der Schüttelstraße, ganz kurze. Und etwas länger dauert es auch auf der Favoritenstraße, Prinzer Genstraße und am Rennweg stadteinwärts.
0: Das nächste Info-Update gibt es schon wieder in 13 Minuten.
2: Wenn so kun

8.16 Uhr. Wir schauen aufs Wiener Wetter hier bei uns auf Radio Wien. Zwischen 9 und 14 Grad sind es aktuell, also 2 Grad mehr als noch vor einer Viertelstunde in den Außenbezirken. 24 gehen sich heute noch aus, 10 Grad kommen somit noch einmal.

0: Der Freitag auf Radio Wien. Schönen guten Morgen und nochmal guten Morgen Christoph Felbl und Michelle Herle, unsere Studiogäste heute.
1: Morgen.
2: Morgen.
0: Über euer Zwei-Personen-Stück haben wir schon geplaudert, die Tragik mit der Komik. Mhm. Und jetzt gibt's noch was zu sagen. Michelle, du wirst den Christoph auch alleine auf die Bühne lassen.
2: Aber natürlich.
3: Es wird ihm ein Soloprogramm, fast ein Dean Martin. Dean Martin ist ja schon so ein gestandenes Mannsbild. Nicht, dass ich dir
1: was
3: nichts
1: unterstellen
2: will. Sei nicht aber, zu böse zu ihm.
3: Aber warum nicht zum Beispiel auch Karl Moik oder so?
1: Karl Moik? Na, schau ich aus wie der Moik.
0: Ich glaube, okay, die Andrea spielt auf seine Wandlungsfähigkeit
3: ja,
0: an.
3: Genau,
1: du bist
3: das.
1: Ein Diplomat. Das ist großartig. Na, fast ein Dean Martin hat damit zu tun, dass ich viele Sachen mit, glaube ich, mit Dean Martin gemeinsam habe.
0: So.
1: Das erste
0: so,
1: ich mag Ithaca Hodern und er war Italiener. Ich habe viele Kinder, er hat zwar mehr, aber das ist in Ordnung und gesoffen haben wir beide. Also, er ist tot, ich nicht. Und
0: das ist die eine Parallele, die du auslässt. Also,
1: weil ich aufgehört habe zum Saufen.
3: Parallel zu gegensetzen.
1: Nein, also deswegen ist da auch ein Thema bei der Alkohol, dass ich jetzt seit über 1,5 Jahren überhaupt nichts mehr trinke.
0: Ja, aber Glückwunsch. 1,5 Jahre ist schon mal ein guter Meilenstein.
1: Danke vielmals.
0: Sehr, sehr gut.
1: Und das wird auch ein Thema sein in dem Programm. Aber in erster Linie geht es darum, dass, wie es halt zu verschiedenen Situationen gekommen ist, wie es zum Kaiser mit Blues gekommen ist, wie es zum Watzmann gekommen ist, wie ich überhaupt zum Theaterspiel gekommen bin.
0: Also autobiografisch?
1: Ja.
0: Okay.
1: Aber halt hauptsächlich nicht jetzt privat autobiografisch, sondern halt über berufliche Sachen.
3: Mhm. Jetzt wollen wir natürlich wissen, wann ist Premiere und wo?
1: Nächstes Jahr. Nein, am 18. Jänner ist Premiere im Casanova.
0: Sehr schön. Vielen Dank, dass ihr da wart, dass ihr so früh aufgestanden seid. Das ist ja für Künstler jetzt nicht immer die Zeit. Dankeschön. Und wir wünschen euch für euer Duo alles Gute jetzt, dass er bald kommt. Und Christoph, das Solo ist einmal eure Hausnummer.
1: Everybody loves somebody sometimes.
2: Ui.
1: Tja, das geht nur in der Früh.
3: Ja, dass die Stimme noch so schön rauchig, ne?
0: Schönen Freitag euch.
1: Bussele, Papa, ich wünsche euch einen wunderschönen Tag.
0: 8:23 Uhr.
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1: Das ist der Freitag, der 2. Oktober, 8.30 Uhr ist es, 8:30. Die Radio Wien Schlagzeilen hat für Sie Thomas Edinger.
2: Guten Morgen. In Liesing sind die ersten asbestverseuchten Straßen versiegelt worden. Eine reine Vorsichtsmaßnahme, wie die Abteilung für Straßenbau sagt. Die Asbestfunde in Teilen Wiens haben vor Wochen für Aufregung gesorgt. Der erste Bezirk ist mit dem Verbot der Mozartverkäufer zufrieden. Seit Sommer dürfen sie zwischen Stephansdom und Oper nicht stehen. Es gebe keine Beschwerden mehr. Die Stadt hat bei Kontrollen hingegen 39 Anzeigen gezählt. Und 2029 zieht der Busterminal von Erdberg zum Stadioncenter. Die Wiener ÖVP will den alten Standort unter der Tangente dann zum Kultur- und Sportplatz umfunktionieren. Die jetzt triste Fläche soll auch grüner werden. Soweit die Schlagzeilen zum Wetter und Tom Turger.
1: Sie merken den Unterschied zu den letzten Tagen. Jetzt nicht ganz ungetrübt aktuell der Freitagmorgen, wird aber trotzdem viel Sonne geben. Im Laufe des Tages legt auch der Südostwind zu und von aktuell zwischen 10 und 15 Grad geht es auch noch rauf auf bis zu 24 Grad. Was bringt das Wochenende? Morgen am Samstag den ganzen Tag Sonnenschein, wieder windig und wieder bis zu 24 Grad. Und am Sonntag geht es sonnig los. Am Nachmittag gibt es dann einige Wolkenfelder. Dafür ist auch der Wind ein bisschen schwächer und immerhin immer noch 23 Grad werden am Thermometer stehen. 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Andrea Rosenberger, es ist ein bisschen ruhiger wieder geworden.
3: Genau, der Ausblick ist sehr entspannt. Sie kommen im Großen und Ganzen wirklich sehr gut voran. Es gibt keine längeren Verzögerungen auf jeden Fall. Gute Fahrt.
1: 8.32 Uhr.
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Hat ein bisschen was von Laufen in den Freitag. Michael Zambello bei uns auf Radio Wien. Aber nein, muss es nicht sein. Wir machen es ein bisschen ruhiger jetzt mit den Spinners. Einfach gute Musik um 8.36 Uhr. Guten Morgen, Wien.

0: Die Zeit rennt, da ist es schon 8.39 Uhr. Schönen guten Morgen am Freitag auf Radio Wien. 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Ungewöhnlich spät können Sie da in die Albertina oder rauf aufs Dach vom Naturhistorischen Museum oder auch ein Live-Konzert erleben im Haus der Musik. Die ORF Lange Nacht der Museen macht das alles möglich.
1: Ja, mit nur einem Ticket erkunden Sie da zwischen 18 und 0 Uhr so viel Kunst und Kurioses, wie sich ausgeht. Und nicht nur die klassischen Wiener Museen öffnen ihre Türen, weiß auch ORF-Generaldirektorin Ingrid Thurnherr.
2: Vom Schneekugelmuseum über das Sensenmuseum bis zum Bestattungsmuseum und was es da, Rauchfangkehrermuseum, was es da sonst noch alles gibt. Das sind so diese versteckten Diamanten, die dann in dieser Nacht eben zu besonderem Glanz erstrahlen.
0: Eines dieser außergewöhnlichen Museen leitet Gerlinde Heil, die nämlich das interaktive Museum der Nerdigkeit leitet in der Hofgasse in Simmering.
3: Wir bewegen uns an der Schnittstelle zwischen digitalen und analogen und haben also von der digitalen Sandbox über eine Rubens Tube, die mit Feuer dann Musik macht, oder auch eine Tesla-Spule, die so große, so lange Schlagfunken hat und mit Blitzen Musik macht. Also wir haben ganz, ganz viele Dinge.
1: Ja, ein besonderes Programm gibt es auch im Zirkus- und Clownmuseum in der Leopoldstadt. Andreas Wattosch, bei Ihnen ist ziemlich viel los morgen.
4: Bei uns gibt es nicht nur Plakate, bunt glitzernde Kostüme oder Requisiten, die einst in der Manege Verwendung fanden, sondern auch Live-Unterhaltung. Bei uns gibt es Shows zu jeder vollen Stunde, beginnend mit Programm für Kinder um 18 und 19 Uhr und danach Varieté-Shows für Erwachsene.
0: 125 Wiener Museen machen mit bei der Langen Nacht, einige sogar mit Kinderprogramm inklusive Stempelpass.
1: Ja, unter 12-Jährige zahlen nichts, reguläre Tickets kosten 19 Euro, ermäßigte 16, im Preis inkludiert auf jeden Fall ein Öffi-Ticket für den ganzen Abend.
0: Wir werden auch einige Museen für Sie oder mit Ihnen gemeinsam erkunden, also nehmen Sie da quasi an der Hand, führen Sie durch, weil Sie hören das nämlich morgen von Radio Wien-Reporter Haji Bankofer.

0: zu 24 Grad warten heute auf Sie. Schönen guten Morgen am Freitag auf Radio Wien um 8.46 Uhr. 11 bis 15 Grad sind es aktuell noch, also das wird sich noch nach oben bewegen. Noch ist es nicht, also nicht ganz ungetrübt und es bleibt auch den ganzen Tag immer wieder ein bisschen bewölkt, aber es gibt trotzdem viel Sonne, das ist die gute Nachricht. Im Laufe des Tages legt auch der Südostwind wieder zu. Was tut sich auf den Straßen? Die beste Verkehrsinformation der Stadt hat Andrea Rosenberger für Sie.
1: Im Großen und Ganzen läuft es nach wie vor recht ruhig, Sie kommen gut voran, keine längeren Verzögerungen. Gute Fahrt.
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0: 10 von 9, Radio Wien hier und die Suche ist beendet. Den schönsten Mann von Radio Wien haben wir gefunden. Guten Morgen, Kevin Hebenstreit
1: an dieser Stelle. Und warum redst du jetzt von dir?
0: Nein, ich spreche von dir. Kevin Hebenstreit ist da. Schönster Mann von Österreich. Und jetzt suchen wir noch was anderes.
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0: Nämlich den schönsten Platz von Österreich am Nationalfeiertag in der ORF-Sendung 9 Plätze, 9 Schätze. Welcher Ort da für Wien an den Start geht, das können Sie derzeit online auch mitbestimmen.
3: Ja, letztes Jahr ist für Wien der Stadtpark ins Rennen gegangen, hat leider nichts gerissen. Mhm. Auch bei der allerersten Ausgabe ist Wien leer ausgegangen.
1: Ja, und darum geht es bei unserer Frage zum Tag. Welcher Wiener Ort ist denn 2014 zum ersten Mal bei der ORF-Sendung 9 Plätze, 9 Schätze an den Start gegangen?
4: Nicht gewonnen.
1: Nicht gewonnen leider, aber trotzdem schön, finde ich. Wenn Sie es wissen, anrufen 89 9 95 3. 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
4: Es ist Freitag, 9 Uhr, der 2. Oktober, im Nachrichtenstudio für Sie, Thomas Edinger.
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6: Die Stadt hat die ersten asbestverseuchten Straßen versiegelt. Die Wiener ÖVP will den Busbahnhof in Erdberg künftig für Kultur und Sport nutzen. Das Wiener Wetter überwiegend sonnig. Schönen Vormittag. Im Juli hat Asbest in Straßen in Liesing für Aufregung gesorgt. Die Fasern können nach dem Einatmen zu schweren Lungenerkrankungen führen. Die Stadt hat angekündigt, die betroffenen Flächen zu versiegeln. Einiges ist schon passiert. Alpha Faber berichtet.
7: In der Wettengegasse in Liesing wird derzeit der Belag mit einer zusätzlichen Asphaltschicht bedeckt. Das asbesthaltige Material soll auf diese Weise eingeschlossen werden. Eine Vorsichtsmaßnahme, wie Wolfgang Ablinger von der Abteilung für Straßenbau der Stadt Wien erklärt.
8: Asbest im Straßenkörper ist festgebunden. Die Wahrscheinlichkeit einer Freisetzung ist äußerst gering. Nur die Stadt Wien hat sich entschieden, hier eine höchstmögliche Sicherheit auch für die Bewohnerinnen und Bewohner zu schaffen. Und deswegen werden solche Sicherungsmaßnahmen getroffen.
7: Sicherungsmaßnahmen gab es bereits in der Anton-Freund-Schlaggasse sowie auf der Rosenhügelstraße. Laut Wolfgang Ablinger weist nicht jede auffällige Stelle tatsächlich Asbest auf. Deshalb können nicht genau gesagt werden, wie viel Oberflächen in Wien belastet sind. Verdachtsfälle von Asbest können jedenfalls weiterhin an die Stadt Wien gemeldet werden.
6: Seit Sommer sind Ticketverkäufer in historischen Kostümen vom Stephansdom bis zur Oper verboten. Eine Bilanz fällt gemischt aus. Der Bezirk ist zufrieden. Seit dem Verbot habe sich die Situation verbessert. Es gebe keine Beschwerden mehr. Anders die Bilanz der Stadt. Bei 41 Kontrollen hat es 39 Anzeigen gehagelt. Der Busbahnhof in Erdberg zieht zwar erst 2029 an den neuen Standort beim Stadioncenter. Die Wiener ÖVP hat mit einem Architektenbüro aber schon jetzt Ideen für eine Nachnutzung ausgearbeitet. Der triste Ort unter der A23 soll attraktiver werden. Bernd Macedolnik.
9: Ein urbaner Unort, meint die ÖVP Wien zum Areal des Busbahnhofs und präsentiert mit einem Architekturbüro eine Idee für einen multifunktionalen Ort, die nach Absiedlung des Busbahnhofes schnell umsetzbar sein soll. Planungssprecherin Elisabeth Olischer.
10: Wir wollen aus diesem Verkehrsstandort einen Ort machen, an dem man sich trifft, gemeinsam Zeit verbringen kann, auch wetterunabhängig. Kurz ein Ort, der auch wirklich nutzbar ist.
9: Sport, Markt, aber auch Kulturflächen will man unter der Autobahn schaffen. Auch grüner soll die an die 17.000 Quadratmeter große Fläche werden. Das Areal gehört der ASFINAG und nicht der Stadt Wien. Eine mögliche Nachnutzung könnte, laut ORF Wien-Informationen, auch die Leitung der Besucherströme der neuen Eventhalle in St. Marx sein. Eine Sport- und Begegnungsfläche unter einer Autobahn gibt es aktuell auch unter der Nordbrückenabfahrt in Floridsdorf.
6: Und im Burgenland sind in einem Gewächshaus in Wallern gestern 500 Liter Salpetersäure ausgetreten. Ein neuer Tank war defekt. Beim ersten Befüllen ist die Säure daher in die Halle des Gewächshauses geronnen. Die Mitarbeiter konnten sie noch vor dem Eintreffen der Feuerwehr verdünnen. Verletzt wurde niemand. Das waren die Nachrichten, damit zum Wiener Wetter und Kevin Hebenstreit.
4: 11 bis 15 Grad messen wir da aktuell in der Stadt. 11 Grad hat es bei der Westeinfahrt. Hier war es ja in der Früh besonders frisch mit nur 6 Grad heute. Ein natürlicher Sonnenschutz ist das über der Stadt heute. Dünne Schleierwolken nämlich. Die schirmen die Sonne heute etwas ab. Der Eindruck aber trotzdem insgesamt ein recht freundlicher und mit bis zu 25 Grad am Nachmittag. wird es wieder ähnlich warm wie gestern. Der Wind heute übrigens nicht mehr so kräftig wie die vergangenen Tage, das ist das Angenehme. Schauen wir aufs Wochenende. Morgen setzt sich dann wieder strahlender Sonnenschein durch bei uns und auch der Sonntag ist sehr sonnig. Da ziehen dann erst am Nachmittag dünne Wolken auf. Morgen ist der Südostwind noch einmal lebhaft, am Sonntag wird er nur schwach sein. Es bleibt allerdings warm am Wochenende mit Höchstwerten um 24 Grad. Beste Verkehrsinformation der Stadt, Andrea Rosenberger, da gibt es gute Nachrichten von dir.
11: Sie kommen nämlich nach wie vor sehr entspannt voran, es gibt keine längeren Verzögerungen. Gute Fahrt.
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4: Ja, Freitagvormittag ist, Sie sind hoffentlich alle gut in den Tag gestartet. Was braucht man jetzt noch? Ein bisschen Durchhaltevermögen, hätte ich gesagt, bis das Wochenende beginnt. Also eine gute Puste. Und zwar im wahrsten Sinne heute, weil wir müssen bitte, ich brauche Ihre Hilfe, in der kommenden Stunde gemeinsam Wetterballons aufblasen. Und die geht's nämlich bei mir in gut einer halben Stunde. Wir machen uns nämlich auf die Suche nach den Radiosonden. So, jetzt aber bitte nicht zu viel pusten, sonst wird uns noch schwindlig. Ich würde sagen, machen wir einfach gute Musik, oder? Musikalisch steigen wir jetzt einmal ein bisschen aus dem Alltagsstress mit Billy Joel und Moving Out. Ich wünsche Ihnen einen schönen Freitag und hoffentlich wird er nicht zu stressig sein. Das Wochenende, es naht ja schon.

0: Die Beatles auf Radio Wien am 2. Oktober. Es ist jetzt 10 Minuten nach 9 und wir müssen noch ein schönes Platzerl finden.
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0: Bei mir jetzt nochmal Tom Turger und Andrea Rosenberger. Hallo ihr beiden.
2: Morgen.
0: Hallo. Ihr habt ja schon berichtet heute von der Sendung 9 Plätze, 9 Schätze. Mhm. Am Nationalfeiertag ist es wieder soweit, da wird der schönste Platz Österreichs gekürt. Und am Telefon habe ich jetzt Radio Wien-Hörerin Sonja. Hallo Sonja.
3: Ja, hallo.
0: Jetzt frage ich gleich nach bei Ihnen, was ist denn Ihr persönlich schönster Ort bei uns im Land oder bei uns in der Stadt? Haben Sie einen?
3: Ja, die innere Stadt.
0: Ja, mhm. Auch sehr man, schön. Da ist schön unterwegs sein, oder?
3: Ja. Genau. Ja.
2: Und welcher Ort heuer für Wien an den Start geht, darüber kann man eben ab heute Abend mitbestimmen per Anruf oder auch SMS. Zur Auswahl stehen der Türkenschanzpark, die Gloriette und der Schulgarten Kagran.
4: Sonja, wir wollen jetzt aber von Ihnen wissen, welcher Wiener Ort ist denn 2014 zum ersten Mal angetreten bei der ORF-Sendung 9 Plätze, 9 Schätze?
3: Also Wien ist mit Brunnenmarkt und Ippenplatz in Otterkring angetreten.
0: Perfekt,
2: wunderbar.
0: Das ist richtig.
2: Ganz genau.
0: Der Brunnenmarkt. Sind Sie da öfters mal zu finden?
3: Nein.
0: Nein.
3: Nein.
0: Auch gut,
3: nein.
0: Eher in der Innenstadt unterwegs.
3: Ja.
0: Ja, Sonja, alles richtig gemacht. Radio Wien Überraschungspaket geht an Sie. Herzlichen Glückwunsch.
3: Super, danke.
0: Dann wünsche ich einen schönen Freitag und ein schönes Wochenende.
3: Danke ebenfalls.
0: Baba.
4: Tschüss.
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0: Rod Stewart auf Radio Wien, 18 Minuten nach 9. Jetzt kommt Kim Wilde. Die war ja erst vor etwas mehr als 2 Monaten bei uns in Wien. Und zwar am Forever Young Festival auf der Donauinsel. Und jetzt bei uns im Radio mit Four Letter Words.
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0: Always.
1: Always the Sun passt irgendwie zu dieser Wetterwoche, oder? Jetzt noch eine Nummer, jetzt wird's groovig mit Earth, Winds and Fire und dann werfen wir wieder einen Blick aufs Wiener Wetter, nämlich um 9.30 Uhr.

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2: 9:30 Uhr, wir schauen aufs Wiener Wetter und sehen, es ist nicht mehr so ungetrübt wie die vergangenen Tage. Da schieben sich heute nämlich ein paar dünne, hochliegende Wolken über die Stadt. Trotzdem schimmert die Sonne durch und sie wärmt uns trotzdem. 13 bis 16 Grad hat es aktuell in der Stadt und bis zu 25 Grad werden es am Nachmittag sein. Das Angenehme heute, der Wind, er wird zwar wieder spürbar, der Südostwind nämlich, aber bei weitem nicht mehr so kräftig wie die letzten Tage. Beste Verkehrsinformation der Stadt, da starten wir mit einer Vorsichtmeldung und zwar für die A1, die Westautobahn Richtung Wien zwischen Pöchlern und Melk bei Kilometer 83. Da liegt eine Auspuffanlage mitten auf der Fahrbahn. Der ASFINAG-Streckendienst ist aber bereits auf der Zufahrt. Aus Wien sind uns derzeit keine Staus oder Störungen gemeldet worden. Kommen Sie gut an Ihr Ziel.
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2: Und wir machen weiter mit einfach guter Musik. Hot Chocolate sind das mit So You Win Again. Haben Sie einen schönen Freitagvormittag.

0: Der Freitagvormittag, 9.44 Uhr auf Radio Wien und wir lassen jetzt die Ballons steigen. Ja, gemeint sind aber nicht die Luftballone, sondern die Wetterballons.
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0: Mehrmals täglich steigen auf der ganzen Welt hunderte Wetterballons in Richtung Himmel, auch bei uns in Wien, und zwar auf der Hohen Warte, immer zum Mittag und zur Mitternacht. Und eine Sonde, die misst dann bis in Höhen von etwa 35 Kilometer Temperatur, Luftdruck, Feuchtigkeit und. So weit, so gut. Jetzt ist aber die Frage, irgendwann platzt dieser Ballon ja auch. Genau. Und die Frage, was passiert dann eigentlich mit der Sonde, weil die fällt dann ja runter. Da kommen dann die Sondenjäger und Jägerinnen ins Spiel. Walter Jauernick ist Radiosondentechniker bei Geosphere Austria und er weiß, wie diese Jäger eigentlich vorgehen.
2: Die machen sich dann auf die Suche, wo das dann runterkommen wird. Nachdem die GPS-Daten mitkommen, wissen die sehr genau, wo es runterkommt. Ich meine, unser Rekordhalter hat einmal eine direkt noch so im Flug gefangen. Und die werden dann gesammelt und so an alle 3 Monate oder was kriegen wir dann so eine Ladung Sonden, die wir dann wieder aufbereiten können. Was natürlich aus Umweltaspekten sehr interessant ist, weil das ist Elektronikmüll, was wir da in die Gegend werfen. Das ist Styropor, Printplattenmaterial, das verrottet in 1000 Jahren nicht. Und so können wir der Rekord war 4-mal verwenden.
0: Jetzt können diese Sonden ja aber auch irgendwo in der Landschaft landen, oder?
2: Manche liegen wirklich sehr gut versteckt in Wäldern oder landen auf Hochspannungsleitungen. Aber ungefähr 70% der rückgeführten Sonden können von uns wieder verwendet werden.
0: Na bitte, das ist doch was. Und jetzt kommt's, wenn Sie auch einmal so eine Sonde jagen wollen, es gibt eine Website. Da kann man das verfolgen, wohin sie fliegen, sich anmelden, dass man so eine bestimmte Sonde einsammeln möchte. Und dann kann es eigentlich auch schon losgehen. Fast ein bisschen wie eine Schnitzeljagd, das Ganze aber eben für die Wissenschaft. Spannende Sache. Die Infos, die hat der Servicepoint unter 89 9 95 3.
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0: Der Freitagvormittag, es ist genau 10 Uhr, damit ab ins Nachrichtenstudio zu Thomas Edinger.
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2: Die Inflation ist im September auf 3,6% gestiegen. Im Museumsquartier hat das Repair Festival begonnen. Das Wiener Wetter überwiegend sonnig. Schönen Vormittag. In Österreich geht die Teuerung weiter nach oben. Laut Schnellschätzung der Statistik Austria war die Inflation im September bei 3,6% nach 3,2% im August. Maria Kern, was sind denn die Gründe, dass die Inflation vorigen Monat erneut gestiegen ist?
3: Die Statistik Austria sagt, der Anstieg im September ist auf die gestiegenen Treibstoff- und Heizölpreise zurückzuführen. Wir haben das ja in den letzten Wochen beim Tanken gespürt, dass sich der Sprit deutlich verteuert hat. Preise für Energie sind um fast 15% gestiegen. Bei den Dienstleistungen gab es ein Plus von mehr als 4%. Insgesamt liegen wir mit der September-Inflation von 3,6% weit vom Zielwert 2% entfernt.
2: Danke, Maria Kern. Die Stadt hat die ersten asbestverseuchten Straßen in Liesing versiegelt. Eine reine Vorsichtsmaßnahme, wie es von der Abteilung für Straßenbau heißt. Asbest sei im Asphalt selbst gut gebunden. Der Fund der für die Lunge gefährlichen Fasern in mehreren Teilen Wiens hat vor Wochen für Aufregung gesorgt. Reparieren statt neu kaufen, das ist das Motto des Repair-Festivals im Museumsquartier. Ab heute kann man bis zum 18. Oktober wieder mehr über die Kunst der Reparatur lernen. Davon profitiert das eigene Geldbörsel, aber auch die Umwelt. Mehr von Lena Schinherl und Bernd Macedolnik.
4: Massiver Ressourcenverbrauch, klimaschädliche Transporte und giftige Chemikalien. Fast Fashion ist schlecht für die Umwelt. Auch in Wien fallen laut Recyclingbetrieb Öpula jährlich rund 6000 Tonnen Altkleidung an. Der Betrieb fordert seit langem, dass Mode nachhaltiger produziert werden müsse. Auch das Wiener Repair Festival will die Verschwendung von Ressourcen verringern. Dabei liegt der Fokus heuer wieder auf der Mode. In zahlreichen Workshops lernt man kostengünstige Handarbeitstechniken wie Sticken oder Flicken. Besonders kreative Stopfarbeiten können in der Radical Socks Ausstellung bewundert werden. Kleinere Reparaturen an Musikinstrumenten oder Elektrogeräten werden vor Ort von Profis durchgeführt. Ziel des Non-Profit-Festivals ist es, das Konsumbewusstsein der Besucherinnen und Besucher zu stärken.
2: Und die Auer erhöht im Streit um die Luftverkehrssteuer den Druck auf den Bund. Wird sie nicht von derzeit 12 auf 8 Euro pro Passagier gesenkt, wackle der Ausbau am Standort Wien, etwa die geplante Anschaffung der 5 Dreamliner. Die von Minister Hanke angekündigten 60 Millionen reichen der Auer nicht. Das waren die Nachrichten, damit zum Wiener Wetter und Kevin Hebenstreit.
0: Und da messen wir derzeit 15 bis 17 Grad in der Stadt. Und ja, ist das jetzt sonnig oder ist das nicht sonnig? Darüber lässt sich heute ein bisschen streiten mit den Kolleginnen und Kollegen bei der Arbeit oder auch mit der Familie, weil verglichen mit gestern, wo wir tiefblauen Himmel hatten und auch eigentlich in der restlichen Woche, schaut das heute ein bisschen anders aus. Dünne Wolkenfelder halten sich über der Stadt. Ich sage ja immer, solange ich einen Schatten werfe, ist Sonnenschein. Und auch die Wetterstationen, da schlägt der Sonnensensor an. Derzeit eben bei 15 bis 17 Grad. Warm wird es trotzdem am Nachmittag mit bis zu 25 Grad und der Wind, der bleibt heute etwas schwächer als die letzten Tage. Schauen wir noch aufs Wochenende, das bringt dann wieder strahlenden Sonnenschein, also spätestens morgen ist es definitiv für uns alle wieder sonnig, da ist der Himmel oft wolkenlos und auch der Sonntag lange Zeit sehr sonnig, da ziehen dann erst am Nachmittag dünne Wolken auf, warm wird's, auch am Wochenende 24 Grad die Höchstwerte, windig nur der morgige Samstag, der Sonntag, der bringt nur wenig Wind. Beste Verkehrsinformation der Stadt und da gibt es weiterhin bei uns aus Wien gute Nachrichten. Da sind uns nämlich keine Staus oder Störungen von den Straßen gemeldet worden, aber eine Meldung für die Öffis. Die Schnellbahnstammstrecke ist zwischen dem Praterstern und Floridsdorf voraussichtlich bis 10.30 Uhr außer Betrieb wegen einer Stellwerksstörung. Zusätzlich zur baustellenbedingten Sperre zwischen Praterstern und dem Hauptbahnhof ausweichen ist möglich, etwa über die U1, die U4 und die U6. Kommen Sie gut an Ihr Ziel.
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0: Ja, es war schon ziemlich frisch heute in der Früh am Stadtrand, oder? Auch die Woche generell. Heute früh 6 Grad bei der Westeinfahrt. Noch lässt aber der erste Frost auf sich warten. Den gibt es bei uns in Wien in den Außenbezirken für gewöhnlich dann in der zweiten Oktoberhälfte. Aber Vorbereitung ist ja alles und deshalb spreche ich mit Radio Wien Pflanzenexperten Karl Ploberger in gut einer halben Stunde. über das Einwintern der Pflanzen, denn früher oder später wird es dann doch soweit sein. So, jetzt kommt der Boss, Bruce Springsteen, bei uns auf Radio Wien, Born in the USA. Da starten wir jetzt rein in diese 10-Uhr-Stunde. Kommen Sie gut durch den Freitagvormittag und dann einen guten Start ins Wochenende.

Sie hören Radio Wien am Freitag um 10.16 Uhr. Ja, vorhin haben wir über die Radiosonden, über die Wetterballone gesprochen. Und dank diesem Wetterballon, der bei uns in Wien zu Mitternacht aufgestiegen ist, sehe ich jetzt, woher bzw. wie hoch am Himmel diese dünnen Wolken sind, die wir aktuell haben. Nämlich genau, ich schaue gerade nach, in 9000 Metern Höhe. Da oben hat es knapp unter minus 40 Grad. Also ziemliche Eiswolken da oben bei uns in der Stadt.

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1: Es ist 10.30 Uhr, wir schauen aufs Wiener Wetter und trotz der dünnen Wolken über der Stadt und der dem Sonnenschein, der nicht ganz so strahlend ist heute, wird es langsam immer wärmer draußen. 16 bis 18 Grad hat es aktuell bei uns in der Stadt. Am Nachmittag gehen sich ähnlich wie gestern trotzdem bis zu 25 Grad aus. Diese dünnen Wolken, die bleiben aber. Was anderes wird heute nicht so kräftig wie gestern, nämlich der Südostwind. Den werden wir zwar spüren, aber nach rund 50 km/h gestern und vorgestern erreicht der heute kaum mehr als 30 km/h. Strahlender Sonnenschein dann wieder ab morgen, morgen nämlich den ganzen Tag und am Sonntag auch für einige Stunden strahlend sonnig. Die beste Verkehrsinformation der Stadt. Gute Nachrichten gibt's von den Öffis. Die Züge, die auf der Schnellbahnstammstrecke zwischen Praterstern und Floridsdorf, die fahren nämlich wieder. Die Stellwerkstörung ist jetzt behoben und geblitzt werden sie. Und zwar auf der A3 der Südostautobahn Richtung Eisenstadt bei der Raststation Hornstein. Ansonsten sind uns keine Staus oder Störungen gemeldet worden. Ich wünsche gute Fahrt.
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Reinhard Fendrich mit zweier Beziehung auf Radio Wien. Jetzt kommen noch die Badger Boys mit Suburbia. Und danach kommt zu mir ins Studio Radio Wien Pflanzenexperte Karl Bloberger. Und da reden wir dann übers Einwintern, auch wenn der Winter gefühlt bei bis zu 25 Grad heute Nachmittag noch ziemlich weit weg ist.

0: So, und bei uns auf Radio Wien geht's jetzt ab in den Garten.
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0: Einen schönen sonnigen Vormittag, Karl.
2: Schönen Vormittag, servus.
0: So, auch wenn der Winter gefühlt noch weit weg ist, geht's bei uns heute darum, wie wir am besten unsere empfindlichen Pflanzen einwintern.
2: Man lässt sich immer sehr lange Zeit und es gibt ja manche Pflanzen, wo es wirklich überhaupt kein Problem ist. Oleander, Lorbeer, Oliven, wenn man die hernimmt, oder Hanfpalme, da brauche ich gar nicht dran denken, dass ich jetzt schon irgendwas vom Einwintern rede. Die können bis Ende November, Anfang Dezember, ja manchmal sogar den ganzen Winter über draußen stehen. Oh, hängt ein bisschen vom Winter ab, haben wir das letzte Jahr gesehen.
0: Ja.
2: Aber wenn man zum Beispiel hernimmt eine Fuchsie oder eine Engelstrompete, die sind einfach extrem kälteempfindlich. Mhm. Und da muss man schon aufpassen. Und da kann es schon Mitte, Ende Oktober einmal kritisch werden. Und da sage ich lieber rechtzeitig, weil da reicht eine Frostnacht bei der Engelstrompete und die ist wirklich komplett kaputt.
0: Wie überwinterst du die Engelstrompete?
2: Sie schneide ich stark zurück, kommen dann in meinem Gewächshaus unter die Tische hinein. Früher sind sie im Keller gestanden, das ist ein ganz ein kühler Kellerraum. Oder in eine Garage. Es sollte nur nicht hineinfrieren, das funktioniert dann perfekt. Bei den Fuchsien würde ich sogar empfehlen, wenn es wirklich spitz auf Knopf steht mit der Temperatur, alle Blätter entfernen, stark zurückschneiden, sodass nur das Gerüst zurückbleibt, hast da kein Problem mit den Schädlingen. Mhm. Und dann überwintern die wirklich perfekt. Könnte man theoretisch sogar eingraben, mit Laub zudecken, überwintern sie auch.
0: Apropos zurückschneiden, was machst du denn da alles vor dem Einwintern?
2: Also das Erste, was ich wirklich mache, bei den Pflanzen, wo ich weiß, sie treiben im Frühjahr neu aus, also zum Beispiel die Fuchsien, aber auch viele Pelargonien, schneide ich ganz stark zurück. Du hast wirklich weniger Probleme mit den Schädlingen. Bei den Oleanders oder bei den Oliven oder auch bei den Zitrus dann, die kann man auch, muss man auch schauen, weil da gibt es manche, die sehr empfindlich sind. Da wird im Herbst noch einmal mit biologischen Spritzmitteln gearbeitet, damit zum Beispiel die Wollläuse oder Blattläuse nicht ins Überwinterungsquartier kommen, weil da vermehren sie sich wahnsinnig schnell.
0: Okay. Und wäschst du die Töpfe oder entfernst du die abgestorbenen Blätter eigentlich?
2: Je nachdem, wie hektisch es ist, weil meistens lässt man sich sehr lange Zeit und dann denkt man sich, ja, das macht man ganz perfekt. Und dann heißt es, kommende Nacht minus 4 Grad und dann hast du eigentlich nicht Zeit mehr zum Schnaufen, sondern du heißt nur mehr räumen, räumen, räumen. Und da wird es oft wirklich sehr, sehr hektisch. Was ich wirklich jedem empfehle, große Mengen an Vlies zu besorgen, weil oft ist es ja nur eine Nacht, wo es einmal kalt ist und dann ist wieder Ruhe. Die nehme ich zum Beispiel auch bei den Dahlien, die lege dann über die Dahlien drüber und so ein Vlies schützt fantastisch. Bis minus 2-3 Grad, wenn man es doppellagig nimmt, sogar minus 4 Grad und weggeben und dann hast du ein bisschen mehr Zeit wieder, weil meistens ist dann wieder die nächsten 14 Tage nichts.
0: Mhm. Alle Tipps zum Nachlesen haben Sie wie immer auf wien.orf.at und nächste Woche, da reden wir dann ganz klassisch für Oktober über die Laubfärbung.
2: Es ist was ganz was Herrliches. Die Blüte des Herbstes, das sind die bunten Blätter und da gibt es einige ganz wunderschöne Pflanzen. Bis dahin viel Spaß beim Garteln.
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0: Aber singen auf Radio Wien um 10.54 Uhr. Ja, jetzt geht's. Wir haben gerade über das Einwintern mit Karl Blomberger gesprochen. Langsam in Richtung Herbst, dann in Richtung Winter. Und jetzt im Herbst ist es ja so, bei vielen zumindest, auch bei mir, im Frühling gibt's den Frühjahrsputz und im Herbst wird dann vieles eingeräumt und dann ist man irgendwie auch in der Wohnung beschäftigt mit ein paar Dinge wieder auf Vordermann bringen. Und bei der Dame, die ich jetzt am Telefon habe, Radio Wien-Hörerin nämlich, ist das auch ähnlich? Hallo, wer ist denn da?
1: Grüß Gott, ich bin die Trixi Winkler. Ich rufe aus an aus dem 2. Bezirk in Wien. Und ich bin immer sehr froh, wenn Sie da sind. Ich hätte eine Frage.
0: Ja.
1: Ich muss dieses Wochenende Fenster putzen und möchte den Tag mit weniger Wind nützen. Samstag oder Sonntag?
0: Ganz eindeutig, Trixi, den Sonntag. Morgen ist es nämlich, also am Samstag ist es recht windig, da sind so 40 km/h, am Sonntag aber kaum mehr als 20, also da ist er verglichen mit der ganzen Woche eigentlich am schwächsten, da haben Sie den besten Tag.
1: Super, na dann, das ist eine große Hilfe, ich bedanke mich recht herzlich und wir haben heute am Sonntag Fenster putzen. Vielen herzlichen Dank und alles Gute.
0: Sehr gerne, ebenso, baba.
1: Wiederhören.
0: Ja, na bitte, hätten wir das auch geklärt. Also wer Fenster putzen will am Wochenende, der Sonntag ist der bessere Tag dafür. Sonnig und trocken sind beide Tage, strahlender Sonnenschein morgen den ganzen Tag über. Und dazu hat es an den Nachmittagen am Wochenende 24 Grad. Musikalisch gibt es jetzt noch die Dire Straits mit Money for Nothing und danach dann Nachrichten, Wetter, Verkehr um 11 Uhr.

0: Es ist jetzt genau 11 Uhr am 2. Oktober 2026. Ab ins Nachrichtenstudio zu Thomas Edinger.
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2: In Österreich ist es in vielen Regionen nach wie vor zu trocken. Nach der gescheiterten Hinrichtung einer Frau in den USA sprechen ihre Anwälte von Folter. Das Wiener Wetter überwiegend sonnig. Schönen Vormittag. Der September war ungewöhnlich warm und regenarm, damit bleibt es zu trocken im Land. Wie drastisch die Lage ist, hat die Gemeinde Zwettl an der Rodel in Oberösterreich gezeigt. Dort ist die Woche das Wasser vorübergehend abgedreht worden. Beate Tomasowitsch berichtet.
3: Bei manchen Messstellen, etwa in Osternberg im Bezirk Braunau, liegt der Grundwasserspiegel derzeit sogar unter dem von August und somit so tief wie noch nie. Um die Situation zu entspannen, müsste es regnen. Und zwar viel, sagt Peter Kickinger, Leiter des Hydrographischen Dienstes Oberösterreich.
4: Von der durchschnittlichen Menge, wo man 70 bis 100 Liter pro Monat normalerweise auf dem Quadratmeter messen, bräuchten wir eher die 3- bis 4-fache Menge, damit wir da zumindest eine gute Erholung des Grundwassers sehen könnten.
3: Ähnlich die Situation in Kärnten. Gerhard Hohenwarter, Meteorologe bei der Geosphere Austria.
5: In den letzten 12 Monaten haben wir eigentlich nie wirklich das Soll erreicht. Gerade einmal im Februar waren ausreichend Niederschläge da.
3: Als Beitrag zur Sicherung der Wasserversorgung hat die Bundesregierung ein neues Wasserentnahmeregister angekündigt. Ein Begutachtungsentwurf der dafür nötigen Verordnung wird heute Vormittag präsentiert.
2: In Österreich geht die Teuerung weiter nach oben. Laut Schnellschätzung der Statistik Austria war die Inflation im September bei 3,6% nach 3,2% im August. Der Anstieg geht zur Gänze auf die höheren Treibstoffpreise zurück. Im Jahresvergleich ist Sprit um 14,5% teurer geworden. In den USA gibt es nach der gescheiterten Hinrichtung scharfe Kritik. Eine 50-Jährige hat 2 Giftspritzen überlebt. Die Frau liegt seither in kritischem Zustand in einem Spital. Ihre Anwälte erheben schwere Vorwürfe gegen das Gefängnis. Aus den USA, Christoph Kohl.
6: Was sich in der Todeszelle ereignet hat, sei grausam und Folter gewesen,
7: it was cruel and it was torturous,
6: sagt Randy Spivey, der Anwalt der Frau. Eine Stunde lang habe das Hinrichtungsteam erfolglos versucht, einen intravenösen Zugang zu legen. Die 50-Jährige, die wegen Mordes zum Tode verurteilt worden ist, habe dem Hinrichtungsteam dann selbst noch gezeigt, wo es in ihrer Schulter einen Zugang legen könnte, um den tödlichen Giftcocktail zu verabreichen.
7: Please try here. I think it will be okay.
6: Sie habe sich sogar bedankt, als das Team eine vermeintliche Vene getroffen habe.
7: And she thanked them when they thought they had established the line.
6: Ihre Anwälte fordern nun, dass der Gouverneur die Frau von der Todesstrafe verschont. Der bezeichnet die gescheiterte Hinrichtung als Tragödie.
2: Und die Ukraine hat in der vergangenen Nacht Industrieanlagen in der russischen Stadt Wolgograd mit Drohnen angegriffen. Laut Gouverneur hat es mehrere Explosionen gegeben. Russland meldet unterdessen erneut Angriffe auf eine Brücke über den Fluss Dnipro in Kiew. Beim Beschuss eines Hauses ist ein Mensch gestorben. Das waren die Nachrichten, damit zum Wiener Wetter und Kevin Hebenstreit.
0: 17 bis 19 Grad messen wir aktuell bei uns in der Stadt. Es ist heute sonnig, aber nicht mehr so sonnig wie die vergangenen Tage. Die Sonne wird nämlich abgeschirmt von dünnen, hochliegenden Wolken. Die bringen uns leider keinen Regen, das heißt Regen in dieser Woche Fehlanzeige. Es ist aber nicht ganz so ungetrübt wie die vergangenen Tage. Warm wird es trotzdem, 25 Grad der Höchstwert heute und der Wind ist nicht mehr so stark wie die vergangenen Tage, gestern und vorgestern der Böen um 50 km/h. Heute sind es nicht viel mehr als 30. Schauen wir aufs Wochenende, das bringt morgen wieder strahlenden Sonnenschein. Fast den ganzen Tag ist der Himmel da so gut wie wolkenlos. Der Wind wird etwas zulegen, 40 km/h Südostwind morgen, ein Höchstwert von 24 Grad, ähnlich warm wird es am Sonntag sein. Da ziehen dann am Nachmittag wieder ein paar dünnere Wolken auf, aber wir haben es vorhin gehört, der Wind ist am Sonntag kaum ein Thema. Die beste Verkehrsinformation der Stadt, da schaut es gut aus, da sind uns nämlich keine Staus oder Störungen gemeldet worden aus Wien und damit wünsche ich gute Fahrt.
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0: Ja, und vorhin haben wir es gerade gehört, Radio Wien-Hörerin Trixi wird am Sonntag Fenster putzen. Was haben Sie vor die nächsten Tage? Es gibt ja, würde ich jetzt einmal behaupten, ein bisschen spannenderes Programm fürs Wochenende. Ein paar Ideen liefern wir wie immer in den Radio Wien Freizeittipps. Die hören Sie dann in ein paar Minuten. Jetzt aber gibt's einfach gute Musik. Mike and the Mechanics sind das. Die geben uns jetzt allen eine zweite Chance. Everybody gets a second chance. Um kurz nach 11 auf Radio Wien. Also eine Stunde noch, dann ist schon wieder Mittag, dann gibt's Mittagessen. Dann ist der halbe Freitag auch schon wieder vorbei und nicht mehr lange bis zum Wochenende.

0: Bruno Mars auf Radio Wien.
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0: Ja, viel tut sich da in unserer Stadt, was das Veranstaltungsangebot betrifft. Morgen Samstag zum Beispiel, da feiert die Kirche St. Johann Evangelist ihr 150-jähriges Jubiläum und lädt dazu von 14 bis 18 Uhr zum großen Fest der Begegnung am Kepplerplatz. Ein buntes Fest ist das mit Musik, mit Bastelstationen, mit Kirchenführungen und Orgelkonzert. Und den Abschluss macht dann der Festgottesdienst übermorgen um 9.30 Uhr mit Erzbischof Josef Grünwedel. Und jetzt geht's zu den weiteren Veranstaltungen der nächsten Tage.
2: Ausstellung.
0: Das MAG, das zeigt aktuell seine neu gestaltete Schausammlung Textilien und Teppiche. Zu entdecken sind historische Stoffe, kunstvolle Teppiche und textile Objekte aus unterschiedlichen Jahrhunderten und Kulturkreisen. Die Ausstellung, die ist noch bis Jahresende geöffnet.
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0: Eine Frage, kennen Sie denn diese Melodie? Aufgepasst. Na? Alle Filmfans werden es vielleicht schon erahnen können. Das ist die Finalmusik aus Forrest Gump. Und um solche Soundtracks aus Filmen, aber auch aus Märchen geht's beim Erzählabend mit den Ohren sehen. Filmreife Geschichten und ihr Soundtrack. Am kommenden Mittwoch ist das im Café International am Ippenplatz in Otterkring. Märchen und Filmmusik treten da in einen lebendigen Dialog. Beginn ist um 18.30 Uhr.
2: Kultur.
0: Ja, morgen Abend, da steht im Theater am Kasgraben die Komödie Der Mustergatte auf dem Spielplan. Das Stück, das sorgt mit pointiertem Humor und turbulenten Verwechslungen für einen unterhaltsamen Theaterabend im Festsaal unter der Kasgrabenkirche in Döbling. Weitere Vorstellungen gibt's dann noch bis Anfang November.
2: Veranstaltungen.
0: Und morgen Vormittag verwandelt sich die Simmeringer Hauptstraße wieder in eine Festmeile beim Simmeringer Straßenfest. Da warten nämlich Musik, Kulinarik und Marktstände entlang der autofreien Straße. Das Fest, das zählt ja zu den größten Straßenfesten Wiens und erstreckt sich über mehrere Kilometer durch den Bezirk. Alle Infos zu den genannten Veranstaltungen gibt es wie immer beim Radio Wien Service Point unter 89 9 95 3.
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0: So, was ein Glück, was wir für aufmerksame Hörerinnen und Hörer haben. Weil vorhin in den Freizeittipps habe ich berichtet vom Simmeringer Straßenfest, das ja morgen stattfinden soll. Daraufhin hat uns ein Radio Wien-Hörer angerufen.
1: Ja, guten Tag, Herr Domicic spricht. Und zwar, ich habe gerade im Radio Wien gehört, dass das Simmeringer Straßenfest stattfindet morgen bei den Veranstaltungstipps. Aber da habe ich doch gelesen nachher, dass das abgesagt wurde.
0: Und das ist natürlich völlig richtig. Also, wir entschuldigen uns für diese falsche Durchsage. Das Simmeringer Straßenfest, leider, morgen hätte es stattgefunden, wurde leider abgesagt. Machen wir mit einfach guter Musik weiter. Auch schön, Charles and Eddie, Would I Lie to You? Und danach gibt's dann um 11:30 das Update vom Wetter und Verkehr.

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3: Jetzt ist mal Freitag und 11.30 Uhr. Wir schauen aufs Wiener Wetter und messen 18 bis 20 Grad in der Stadt. Also, es wird schon wieder warm draußen und das, obwohl heute Schleierwolken über der Stadt liegen, die den Sonnenschein auch etwas abschirmen. Trotzdem erreichen wir am Nachmittag bis zu 25 Grad und das Feine, der Wind wird heute nicht mehr so stark wie in den vergangenen Tagen. Südostwind haben wir mit Böen um 30 km/h, also spürbar ja, stark nicht mehr. Beste Verkehrsinformation der Stadt. 10 Minuten länger dauert es da derzeit auf der Altmannsdorfer Straße statt auswärts ab der Grünbergstraße. Sonst sind uns keine längeren Verzögerungen gemeldet worden. Damit kommen Sie gut an Ihr Ziel. Gute Fahrt.
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Sie hören Radio Wien am Freitag um 11.40 Uhr. So, und jetzt bitte alle mitmachen. Wir sagen Happy Birthday! Und zwar dem ältesten Wetterdienst der Welt. Am 2. Oktober 1851, also vor genau 175 Jahren, da wurde bei uns in Wien die K&K-Zentralanstalt für Meteorologie und Erdmagnetismus gegründet, die spätere ZAMK und jetzige TUS für Austria. Anfangs gab es übrigens 43 Messstationen im Land, jetzt sind es knapp 300. Und ich habe nachgeschaut, wie damals am Gründungstag das Wetter war, ein feiner Herbsttag mit knapp 19 Grad. In diesem Sinne, alles Gute!

0: 11.49 Uhr. Das heißt, in 11 Minuten gibt es das Radio Wien Stadtjournal. Heute mit Daniel Ammerhauser. Hallo.
1: Schönen Vormittag.
0: Daniel, bei dir geht es unter anderem um die Inflation.
1: Ja, die geht in Österreich weiter nach oben. Laut Schnellschätzung der Statistik Austria hat die Inflation im September 3,6% betragen, nach 3,2% im August. Der Anstieg geht zur Gänze auf die gestiegenen Treibstoffpreise zurück.
0: Mehr dazu dann, wie gesagt, gleich um 12 im Stadtjournal.
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1: Es ist jetzt gleich 12 Uhr im Nachrichtenstudio für Sie, Daniel Amerhauser.
2: Angenehmen Mittag.
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4: Inflation steigt weiter an. Mack hat bei Raub laut Gutachten korrekt reagiert. Das Wetter überwiegend sonnig. Die Inflation steigt in Österreich weiter an. Laut Schnellschätzung der Statistik Austria lag sie im September bei 3,6%. Im August waren es noch 3,2%. Der Anstieg hängt hauptsächlich mit den gestiegenen Ölpreisen zusammen, berichtet Maria Kern.
5: Was Autofahrerinnen und Autofahrer in den vergangenen Wochen beim Tanken zu spüren bekommen haben, nämlich dass die Spritpreise stark gestiegen sind, das macht sich nun auch in der Inflation für den September bemerkbar. Der Anstieg auf 3,6% sei hauptsächlich auf die hohen Treibstoff- und Heizölpreise zurückzuführen, sagt Josef Baumgartner vom WIFO.
6: Aber kleinere Effekte kommen wahrscheinlich auch von anderen Energieträgern, von Gas und Strom, beziehungsweise auch von den Nahrungsmitteln, wo wahrscheinlich schon erste Dürreeffekte die Preise auch schon etwas erhöht haben.
5: Die verbesserte Spritpreisbremse, die für Oktober und November gilt, könnte die Teuerung in dieser Zeit zwar geringfügig dämpfen, dennoch wird die Inflation laut dem Experten vom WIFO auch in den kommenden Monaten weit vom Zielwert 2% entfernt sein.
4: Aufregung gibt es bei den Wiener Rettungs- und Krankentransportdiensten, denn seit Monaten wird über die Finanzierung gestritten. Jetzt schlägt die Gewerkschaft Alarm, wie Florian Katzinger berichtet. Die angebotenen Erhöhungen der Vergütungen seien viel zu gering.
7: Denn das Angebot ist mit 1,5% deutlich unter der durchschnittlichen Teuerungsrate mit 3%. Die Gewerkschaft Union und die Gewerkschaft Wieder üben nun scharfe Kritik an der österreichischen Gesundheitskasse, von der das Angebot kommt. Die Differenz werde derzeit durch Steuergeld und durch Spenden der Bevölkerung gedeckt, heißt es von dort. Bei der österreichischen Gesundheitskasse gibt man den Ball weiter an die Stadt Wien, denn eigentlich sei das Land Wien für die Finanzierung zuständig. Wien zahle aber nur für die Berufsrettung, die MA70, für Krankentransporte würde sich Wien laut ÖGK nicht zuständig fühlen, daher entsteht das Finanzierungsloch. Zudem seien die von der Kasse zur Gänze bezahlten Transporte in Wien im Österreich-Vergleich doppelt so teuer. Gesetzlich zahlen müsste die Kasse eigentlich nur den Transport mit dem günstigsten öffentlichen Verkehrsmittel.
4: Die Justizministerinnen und Justizminister der EU beraten heute in Luxemburg über die geplante Reform von Eurojust. Das ist die EU-Agentur zur Zusammenarbeit in Strafsachen. Ein Ziel ist, die Agentur fit im Kampf gegen Kriminalitätsformen wie Cybercrime zu machen. Die Agentur soll auch selbstständiger arbeiten können. Die Austrian Airlines könnten die Beschaffung neuer Langstreckenflugzeuge absagen, denn in Österreich verdiene man derzeit zu wenig Geld. Es brauche finanzielle Entlastung, wie Johannes Rupprecht berichtet.
8: In den nächsten 3 Jahren wollten die Austrian Airlines 5 fabriksneue Boeing 787 Dreamliner in die Flotte aufnehmen. Doch diese Beschaffung steht auf wackeligen Beinen, denn sie muss sich wirtschaftlich auszahlen. Die staatlichen Steuern und Abgaben in Österreich seien ein Problem. Sie seien seit 2019 um 85% gestiegen, sagt Auer-Chefin Annette Mann.
9: Es bleibt finanziell nicht genug hängen, dass wir wirklich investitionsfähig sind. Es braucht jetzt auch irgendwann sehr konkrete Schritte.
8: Von den neuen Dreamlinern hänge viel ab, denn der Langstreckenbereich ist ein Umsatzbringer. Der zuständige Mobilitätsminister Peter Hanke hat aus seinem Ressort insgesamt 60 Millionen Euro für die nächsten 2 Jahre versprochen. Über eine Verdoppelung dieser Mittel wird hinter den Kulissen verhandelt.
4: Und nach dem bewaffneten Raub eines historischen Diamantenkolliers sieht ein vom MAG beauftragtes Gutachten keine Versäumnisse des Museums. Die Sicherheitsmaßnahmen sowie das Verhalten während und nach der Tat hätten den geltenden Standards entsprochen, Bernd Matschedolnik berichtet.
10: Laut dem 34-seitigen Bericht waren Sicherheitsglas, Alarmtechnik, Kameras und Wachpersonal dabei ausreichend. Auch der stille Alarm habe Polizei und Sicherheitszentrale sofort erreicht. Dass es keinen lauten Alarm und keine bewaffneten Wachleute gab, begründen die Gutachter mit dem Vorrang des Personenschutzes. Eine Konfrontation mit den Tätern und mögliche Panik sollten verhindert werden. Die meisten der mehr als 100 anwesenden Besucher wurden sozusagen ruhig evakuiert. Metalldetektoren, die nach dem Raub eingeführt wurden, seien zuvor weder vorgeschrieben noch vereinbart gewesen. Für MAG-Generaldirektorin Lilli Hollein steht indessen fest, dass ein derart professioneller und brutaler Überfall mit vertretbaren Mitteln nicht vollständig zu verhindern gewesen wäre. Die Ermittlungen der Wiener Polizei laufen indessen weiter.
4: Das war das Stadtjournal. Die Wetteraussichten hat Kevin Hebenstreit.
1: 20 bis 22 Grad messen wir. Die Temperatur ähnlich jetzt um die Mittagszeit wie die vergangenen Tage, aber es schaut doch ein bisschen anders aus heute. Wir haben nämlich Schleierwolken, also dünne, hochliegende Zirrus- oder Eiswolken über der Stadt, die die Sonne heute etwas abschirmen. Es ist aber trotzdem überwiegend freundlich und die Wärme, die halten sie offenbar nicht ab. Bis zu 25 Grad erreichen wir heute noch. Der Wind etwas schwächer wie die letzten Tage, es weht mäßiger Südostwind. Schauen wir aufs Wochenende, das bringt uns dann wieder oft strahlenden Sonnenschein. Morgen wieder tiefblauer Himmel, dazu bis zu 24 Grad. Der Wind morgen allerdings spürbar lebhaft. Am Sonntag dann weniger Wind, auch lange Zeit Sonnenschein. Da ziehen erst am Nachmittag wieder ein paar dünne Wolken auf. Und auch am Sonntag 24 Grad und das Anfang Oktober. Die beste Verkehrsinformation der Stadt, da schauen wir auf die A22, die Donauuferautobahn Richtung Stockerau. Da gibt es aber gute Nachrichten. Der Tunnel Kaisermühlen, der war nämlich nach einem Unfall kurz gesperrt. Jetzt geht es aber wieder weiter und der Stau, der löst sich bereits auf. Und damit gute Fahrt.
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1: Ja, Mittagszeit, Mahlzeit. Wenn Sie jetzt draußen unterwegs sind und vielleicht irgendwo mit der Radio Wien App hören und Blick in Richtung Himmel haben, sich anschauen, wo die Sonne jetzt zum Mittag steht, schon ziemlich tief am Himmel, oder? Das geht alles so schnell. Jetzt pro Woche verlieren wir fast 25 Minuten Tageslicht jetzt zu dieser Jahreszeit. Untergehen wird die Sonne heute um 6:30 am Abend, also da ist jetzt schon noch ein bisschen Zeit. Allerdings, wenn wir dann in gut 3 Wochen die Zeit umstellen, dann geht sie schon vor 5 am Nachmittag, muss man sagen, unter. Also, das geht doch recht flott. Gut, dass jetzt noch Anfang Oktober ist. Starten Sie gut in dieses sonnige Wochenende. Das sind die Rembrandts mit Just the Way It Is, Baby. Schönen Freitag und Mahlzeit.

Radio Wien, 12.17 Uhr am Freitag. Ja, es ist schon irgendwie lustig, wenn man da rausschaut. Es ist ziemlich sonnig, trotzdem ist das heute der bewölkteste Tag in dieser Woche. Wir hatten ja jeden Tag fast strahlenden Sonnenschein, mehr als 11 Sonnenstunden. Die gibt's heute auch, aber eben ein bisschen gedämpfte Sonnenstunden durch die hohen, dünnen Wolken. Warm ist trotzdem 22 Grad jetzt schon. Bis zu 25 werden's noch.

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5: Es ist 12.30 Uhr, halb eins. Wir schauen aufs Wiener Wetter. 20 bis 22 Grad messen wir aktuell in der Stadt. Es wird schon wieder warm draußen. 25 Grad heute der Höchstwert. Der Sonnenschein überwiegt. Die Sonne scheint heute aber nicht ungetrübt. Den ganzen Tag mischen nämlich hochliegende dünne Wolken. Mit mäßiger Südostwind weht durch die Stadt. Der ist heute nicht so kräftig. Morgen legt er wieder ein bisschen zu. Am Sonntag allerdings haben wir nur schwachen Wind und auch am Wochenende viel Sonne und Höchstwerte um 24 Grad. Beste Verkehrsinformation der Stadt, da sind uns aus Wien keine Staus oder Störungen gemeldet worden. Wir schauen nach Niederösterreich, S6 Semmering-Schnellstraße Richtung Bruck bei Maria Schutz. Gute Nachrichten, der Tunnel Semmering ist wieder frei, das defekte Fahrzeug ist entfernt worden.
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5: 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Und das ist Jennifer Page mit Crush auf Radio Wien. Mahlzeit, schönen Mittag, schönen Freitag.

0: Sie hören Radio Wien am Freitag, es ist 12.41 Uhr. Ja, ich hätte einen Namen für Sie. Peter Alexander Ferdinand Neumeier. So, die meisten haben wahrscheinlich nach den ersten beiden Namen aufgehört zuzuhören, denn das ist sein Künstlername. Peter Alexander, dieses Jahr war sein 100. Geburtstag und deswegen gibt es im Bezirksmuseum Mödling eine Sonderausstellung. Unser Reporter Robert Fries ist schon eine Runde durch die Ausstellung gegangen und hat mit dem Mann gesprochen, der sie gestaltet hat.
1: Dankeschön, es war bezaubernd.
2: Es ist eine umfassende Ausstellung, die einen Querschnitt aus Peter Alexanders Karriere als Schauspieler, Sänger und Entertainer zeigt. Gestaltet von einem, der ihn vor allem in den letzten Jahren näher kennengelernt hat. Günter Huber, er war Redakteur der legendären Peter Alexander Show. Wie es war, mit ihm zusammenzuarbeiten?
3: Er war bescheiden und auch ein bisschen schüchtern, also wenn es keiner da war. Und sobald es losging, war er der Peter Alexander. Ich weiß das noch, er war wahnsinnig nervös vor den Auftritten. Er hat sich eingelacht, er ist rausgegangen, um diesen Strahlemann zu spielen.
2: Zu sehen sind die Auszeichnungen, die er bekam. Etwa 6 Bambis für den beliebtesten Showmaster und zahlreiche goldene Kameras. Sowie Originalplakate seiner Filme. Eine Karriere, die ohne seine Frau Hilde als Managerin nicht möglich gewesen wäre.
3: Sagen wir mal so, es war ein gutes Team, ein eingespieltes, ja. Und du brauchst einen Guten und einen Bösen. Und sie war halt bei den Verhandlungen der Böse oder die Böse. Und er war der Gute, ja. Also er hat Ja gesagt und dann wurde die Hilde wegen eines Termins angerufen und sie hat gesagt Nein, weil sie auch nicht machen wollte.
2: 1995 war Schluss mit den Shows. Peter Alexander hört auf. Günter Huber.
3: Weil er gemeint hat, es ist jetzt Zeit. Jetzt ist er 70 und wie viele große Künstler dann gesagt haben, ich kann mir eigentlich selber nur mehr mein eigenes Denkmal beschädigen. Besser wird's nimmer. Ja, also er ist gegangen am Zenit.
2: Die Ausstellung über einen, der am Zenit gegangen ist, ist noch bis 6. Jänner in Mödling zu sehen.
1: Dankeschön.

0: Der Freitag auf Radio Wien, es ist jetzt genau 13 Uhr. Damit kommen wir zu den Nachrichten im Studio für Sie, Daniel Ammerhauser.
1: Schönen Nachmittag.
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1: Leicht geringeres Budgetdefizit, Darmkrebs-Screening in Wien, knapp 19.000 machen mit, das Wetter meist sonnig. Österreich meldet heute aktualisierte Budgetzahlen nach Brüssel, weil das Wirtschaftswachstum im vergangenen Jahr etwas besser ausgefallen ist als zuletzt berechnet, ergibt sich damit auch ein leicht geringeres Budgetdefizit. Finanzminister Markus Marterbauer von der SPÖ zeigt sich zuversichtlich, dass das Defizitverfahren auf Kurs bleibt und Österreichs Staatshaushalt saniert wird.
3: Grundsätzlich liegen wir wirklich gut im Plan mit der Budgetsanierung. Wir hatten für heuer vorgesehen ein Defizit gesamtstaatlich von 4,2% an der Wirtschaftsleistung. Jetzt melden wir 4,1%, also es ist geringfügig besser. Aber für uns ist das Entscheidende, wir sind im Plan, kommen gut voran.
4: Eine leicht bessere Erwartung für heuer, was heißt denn das fürs Defizitverfahren?
3: Ja, wir halten unseren Plan ein und in dem Sinn ist das die gute Nachricht auch in Richtung Brüssel. Aber für uns natürlich schon auch entscheidend in einer Phase, wo die Finanzmärkte so unsicher sind und die Zinssätze relativ stark steigen in ganz Europa, dass Österreich darstellen kann, dass wir unsere Pläne einhalten.
1: So Marterbauer im Gespräch mit Peter Dasser. Die Inflation geht hingegen weiter nach oben. Laut Schnellschätzung der Statistik Austria lag die Teuerung im September bei 3,6% nach 3,2% im August. Der Anstieg geht zur Gänze auf die gestiegenen Treibstoffpreise zurück. Im Jahresvergleich ist Sprit um 14,5% teurer geworden. Der burgenländische SPÖ-Landesparteichef Hans-Peter Doskozil geht nicht davon aus, dass es bei dem Treffen mit dem Bundesparteivorsitzenden Andreas Babler eine personelle Lösung für die SPÖ-Spitze geben wird. Das Treffen findet am Sonntag statt. Bei dem Treffen der Landesparteichefs davor morgen gehe es darum, sich abzustimmen. Dies sei ein normaler Vorgang. Und das Wiener Darmkrebs-Screening wird nach Angaben von Stadt- und Gesundheitskasse rege genutzt. Von mehr als 131.000 Eingeladenen haben bis Ende September knapp 19.000 ein Testpaket angefordert, Bernd Matschedolnik berichtet.
5: Rund 11.000 Testpakete wurden bereits per Post zurückgeschickt, 10.200 davon sind ausgewertet. Bei 256 Proben wurde ein auffälliges Ergebnis festgestellt. In solchen Fällen wird eine Darmspiegelung empfohlen. Dutzende Untersuchungen wurden dazu bereits vermittelt. Sollte innerhalb von 2 Wochen kein Termin verfügbar sein, organisiert das Projekt automatisch einen Untersuchungstermin. Das Screening richtet sich an Wienerinnen und Wiener zwischen dem 45. und dem 75. Lebensjahr und soll Darmkrebs möglichst früh erkennen. Im kommenden Jahr werden dazu weitere 410.000 Menschen angeschrieben. Finanziert wird das Angebot gemeinsam vom Wiener Gesundheitsfonds und der österreichischen Gesundheitskasse.
1: Das waren die Nachrichten, die Wetteraussichten hat Kevin Hebenstreit.
0: 22 bis 23 Grad hat es in der Stadt. Es ist also jetzt schon warm draußen für einen 2. Oktober. Und 2 bis 3 Grad kommen da heute noch dazu. 25 Grad nämlich der Höchstwert. Die Sonne scheint weiterhin, wenn auch nicht so ungetrübt wie die vergangenen Tage, denn es ziehen dünne, hochliegende Wolkenfelder durch. Und der Wind heute auch wieder spürbar, aber bei weitem nicht mehr so kräftig wie gestern. Wir haben heute mäßigen Südostwind mit Böen um 30 km/h. Das Wochenende, das wird dann zum Teil wieder strahlend sonnig sein. Der morgige Samstag nämlich, da scheint die Sonne von früh bis spät. Der Himmel ist dann über weite Strecken wieder tiefblau. Der Höchstwert morgen liegt bei etwa 24 Grad. Der Wind morgen lebhaft, am Sonntag ist er dann nur schwach. Da gibt es auch viel Sonnenschein und bis zu 24 Grad. Wir schauen auf die Straßen, die beste Verkehrsinformation der Stadt. Tangente Richtung Graz vor dem Handelskai ist nach einem Unfall die ganz linke Fahrspur blockiert. Es gibt hier bereits Stau und Richtung Kagran vom Absbergtunnel bis zum Handelskai brauchen Sie derzeit 15 Minuten länger. 10 Minuten länger dauert es auf der Altmannsdorfer Straße stadtauswärts. Dann schauen wir nach Niederösterreich, A2 Südautobahn Richtung Wien. Zwischen Zöbern und Krumbach, da brennt ein LKW am Pannenstreifen in einer Kurve. Es gibt bereits Stau, aufpassen. Die B33, die Acksteiner Straße, ist zwischen Melk und Schönbühl nach einem Unfall gesperrt. Ausweichen geht hier großräumig über die B3. Kommen Sie gut an Ihr Ziel.
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0: Ja, und ich gebe es ja zu, Basketball spielen in der Schule beim Sport, das war nicht so meins. Aber sich eine Basketball-Show anschauen und was man da alles Spektakuläres machen kann mit dem Ball, das finde ich dann schon wieder sehr cool. Die Harlem Globetrotters, die kommen nächste Woche zu uns nach Wien und Sie können dafür Tickets gewinnen, wenn Sie sich online angemeldet haben auf wien.orf.at. In ein paar Minuten gehen die Tickets dann an einen Glücklichen oder eine Glückliche raus. Jetzt kommt einmal Black or White, Michael Jackson hier auf Radio Wien. Übrigens Jahr 1991, Erscheinungsjahr, war auch mein Geburtsjahr. Und ich finde, das ist eine der besten Nummern von ihm. Black or White, Michael Jackson auf Radio Wien. Am Freitagnachmittag starten Sie gut ins Wochenende. Mhm.

0: Sie hören Radio Wien, es ist Freitag, 13.15 Uhr und jetzt wird's spannend.
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0: 1926, da wurden die Harlem Globetrotters in Chicago gegründet, damals noch unter dem Namen Savoy Big Five, weil afroamerikanische Spieler wurde der Zugang zur Profiliga verwehrt. Als sich das dann in den 1950er Jahren aber geändert hat, wurde aus der Wettkampfmannschaft eine Showtruppe mit dem Ziel, als Botschafter des guten Willens Barrieren abzubauen. Und das ist auch für einen der aktiven Spieler der Globetrotters, nämlich Lucius Too Tall Winston, mit ein Grund, warum sie so erfolgreich sind.
2: And I think that's one of the biggest things that's helped us last for so long is because we care about the community.
0: Also es geht nicht nur ums trickreiche Spiel und die Unterhaltung, sondern auch darum, dass sie sich sozial engagieren, Schulen und Krankenhäuser besuchen, mit karitativen Organisationen kooperieren und so zeigen, dass ihnen die Menschen wichtig sind. Action und Show mit Herz sozusagen, und die gibt's am Dienstag in Wien zu sehen und auch zu erleben. Und wir haben jetzt Tickets dafür. Viele haben sich angemeldet bei unserem Gewinnspiel auf wien.orf.at. Unter anderem auch die Eva, und die habe ich jetzt am Telefon. Hallo Eva.
3: Ja, hallo.
0: Eva, herzlichen Glückwunsch. Die Tickets gehen an Sie. Sie sind dabei am Dienstag.
3: Großartig, vielen Dank. Freut mich sehr.
0: Sind Sie Basketball-Fan oder schauen Sie sich einfach gerne solche Shows an? Haben Sie sie vielleicht schon einmal gesehen, die Harlem Globetrotters?
3: Ich habe sie noch nie gesehen, aber ich kenne sie. Und der richtige Fan ist eigentlich meine Tochter, die ich auch mitnehme.
0: Ja.
3: Und wir waren jetzt auch in Berlin bei der Frauenweltmeisterschaft, weil sie eben so begeistert ist, und hatten hier auch das Glück, die alten und neuen Weltmeister spielen zu sehen.
0: Wow, das ist ja toll. Wie heißt denn die Tochter, wenn ich fragen darf?
3: Livia.
0: Die Livia. Dann eigentlich perfekt erwischt, oder? Eva, Livia, Sie gehen am Dienstag hin, schauen sich das an. Ich habe mir jetzt nur ein paar Videos vorhin noch angesehen und ich war begeistert. Also das ist ja, ja wirklich großartig, was die da machen.
3: Ja, genau.
0: Dann wünsche ich Ihnen und der Livia ganz, ganz, ganz viel Spaß am Dienstag und auf dass Sie ganz viele Eindrücke sammeln dort.
3: Ja, vielen Dank. Ich freue mich wirklich sehr. Großartig.
0: Baba, tschüss.
3: Dankeschön. Ciao.
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1: Freitag, 13.30 Uhr, halb zwei. Wir schauen aufs Wiener Wetter. Warm ist es draußen. 24 Grad zeigt mir der aktuell etwa die Wetterstation in Stammersdorf. Knapp 24 Grad hat es etwa auch schon in Donaufeld. 23 Grad sind es in Auhof. Da waren es ja in der Früh noch sehr frische 6 Grad. Also, obwohl die Sonne heute nicht ungetrübt scheint und ein paar dünne Wolken mit dabei sind, wird es trotzdem oder ist es trotzdem warm. Auf 25 Grad kann es noch raufgehen. Und der Wind, heute nicht kräftig, aber spürbar aus Südost. Die beste Verkehrsinformation der Stadt, da schauen wir zur Tangente und zwar Richtung Graz. Vor dem Handelsquai, da ist die Unfallstelle jetzt geräumt. Der Stau, der reicht aber noch bis Hirstetten zurück. Es gibt 20 Minuten Zeitverlust. Und Richtung Kagran, vom Lahrbergtunnel bis zum Handelsquai brauchen Sie ebenso 20 Minuten länger. Und dann schauen wir noch nach Niederösterreich auf die A2, die Südautobahn Richtung Wien zwischen Zöbern und Krumbach. Da gibt es eine Sperre. Die Feuerwehr, die ist bei einem LKW-Brand im Einsatz. Ausweichen geht ab Aspang zur B54 ist das möglich.
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Das ist Radio Wien am Freitag 13.43 Uhr. Ja, ich habe jetzt einmal zusammengezählt. Wir hatten in dieser Woche, und da rechne ich jetzt das Wochenende schon dazu, über 70 Sonnenstunden, weil jeden Tag fast 11 Stunden, an manchen Tagen etwas mehr als 11 Stunden Sonnenschein. Und das ist eigentlich das Maximum, das möglich ist, weil Wolken gab es nicht viele und die paar heute, die halten die Sonne auch nicht ab.

0: Radio Wien, 10 Minuten vor 14 Uhr. Das heißt, in 10 Minuten gibt es wieder die 2 um 2. Die sind jetzt auch schon bei mir, gut gelaunt, im Sonnenschein zu uns gekommen.
1: Bin schon da. Hallo, hallo. Boah, ich bin aus der Puse.
2: Sag mal, Rolf Brücke, du wirst ja immer unsportlicher. Das ist ja unglaublich, bitte. Was ist denn das für eine Geschnaufe hier?
1: Was heißt unsportlicher? Ich komme gerade vom Laufen. Sieht man doch an meinem Outfit. Ich mache jetzt Sport.
0: Sieht gut aus.
1: Ja, die Begeisterung ist enden wollend.
2: Ja. Es liegt ja nicht nur am Look, du musst ja dann auch wirklich dazu trainieren. Aber jetzt nicht, denn um 14 Uhr startet nämlich unsere Sendung. Da gibt es wieder eine Stunde lang Spiele hier auf Radio Wien. Und alle, die mitmachen wollen, können sich schon anmelden. Vielleicht gibt es ja auch sportliche Tipps für die Ratte. 89 9 9530 die Telefonnummer.
1: Oder von der Ratte.
0: Also in 9 Minuten geht's los.

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1: Jetzt ist es 14 Uhr und es gibt Nachrichten mit Daniel Ammerhauser.
2: Schönen Nachmittag.
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2: Evakuierungsübung in Litauen. Wasserturm im Nordbahnviertel wurde zu Café. Das Wetter meist sonnig. In Litauen läuft in dieser Woche eine groß angelegte Evakuierungsübung, an der tausende Beamte und Freiwillige teilnehmen. Geübt wird das Management eines großen Flüchtlingsstroms, der sich bei einem Angriff Russlands in Richtung Polen in Bewegung setzen würde. Stefan Gera berichtet.
4: Eine NATO-Übung direkt an der Grenze zu Belarus. Richard Bark lebt dort und hört dieses Geräusch sehr oft, nur von der anderen Seite.
5: Das sind Schüsse oder Explosionen von irgendwelchen, keine Ahnung, Panzerschüsse oder also wirklich riesige Explosionen. Ich sag mal, die Fenster, die vibrieren dann am Haus da.
4: Sicher ist er sich nicht, ob die NATO im Falle des Falles helfen würde.
5: Dann müsste man sich ganz schnell entscheiden, irgendwo hinzufliehen. Das ist ganz einfach. Und man lebt da irgendwie mit dem Gedanken ein bisschen im Hintergrund immer.
4: Welche Krankenhäuser müssen ausgebaut, welche Brücken verstärkt werden? Das sind die Fragen, die mit der großen Übung in diesen Tagen beantwortet werden sollen.
2: Die hohen Energiepreise haben die Inflationsrate auch im Euroraum auf den höchsten Stand seit 3 Jahren getrieben. Die Verbraucherpreise stiegen im September um 3,8% nach 3,2% im August. Zur Neuauflage der Spritpreisbremse sind die Preise an den Zapfsäulen gesunken. Die Regulierungsbehörde E-Control registrierte am Donnerstag für Diesel einen Durchschnittswert von knapp 2,17 Euro je Liter. Superbenzin notierte bei 1,86 Euro. Am Mittwoch sind die Preise aber im Schnitt noch auf 2,25 Euro bei Diesel und 1,94 Euro bei Super gestiegen. Und im Nordbahnviertel im 2. Bezirk sind in den vergangenen Jahren tausende Wohnungen entstanden. Ein altes Gebäude ist dort allerdings stehen geblieben, der Wasserturm. Er ist denkmalgeschützt. Heute wurde das Backsteingebäude als Café eröffnet, wie Alpha Faber berichtet.
6: Zwischen Neubauten und am Rande eines Parks, der sogenannten freien Mitte, steht der rostrote Wasserturm, der vor 135 Jahren errichtet wurde, um Dampfloks mit Wasser zu versorgen. Das denkmalgeschützte Gebäude wurde vom Eigentümer, der ÖBB, entkernt und die roten Ziegel gereinigt. Innen entstand eine Raumhöhe von 12 Metern. Dort eröffnet heute ein Café mit 45 Plätzen sowie einem Schanigarten. Es soll zum neuen Treffpunkt des Grätzels werden. Im gesamten Nordbahnviertel siedeln sich nach und nach Geschäfte und Dienstleister an. Die Handelszonen befinden sich vor allem in der Bruno-Marek-Allee, der Taborstraße, der Nordbahnstraße sowie der Innstraße. Es gibt rund 70 Geschäftslokale. Laut dem Quartiersmanagement Nordbahnviertel sind noch nicht alle vergeben.
2: Das waren die Nachrichten. Hier geht's jetzt weiter mit den 2 um 2.
1: Ja. Und in ganz Wien scheint die Sonne. Teilweise wird der Sonnenschein aber durch hochliegende Wolken gedämpft, die den Himmel dann auch milchig weiß färben. Der Wind steht mäßig aus Süd bis Südost. Es ist warm mit einem Höchstwert heute von 24 Grad. Und jetzt ist es 3 Minuten nach 2. 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
7: Die ist super.
1: Obwohl es einiges gibt, und zwar in Wien. 15 Minuten mehr derzeit auf der Tangente Richtung Graz, zwischen Hirschstetten und dem Knoten Prater. 15 Minuten mehr Richtung Kagran, vom Lahrbergtunnel bis zum Handelsquai. Dichter Verkehr unter anderem auch auf der Brünner Straße in beiden Richtungen, zwischen der Gerersdorfer Straße und der Stammersdorfer Straße. Auf der Praterstraße stadteinwärts, auf der Franzensbrückenstraße stadtauswärts. Jetzt ein Blick nach Niederösterreich, A2 Südautobahn Richtung Wien. Zwischen Zöbern und Krumbach, die Sperre ist aufgehoben. Wegen der Arbeiten nach einem LKW-Brand ist aber noch der rechte Fahrstreifen gesperrt. Hier gibt es 4 Kilometer Stau und ca. 45 Minuten Zeitverlust. Die B33, die Acksteiner Straße, ist zwischen Melk und Schönbühl nach einem Unfall auch gesperrt. Ausweichen ist sehr großräumig, über die B3 möglich. Und bitte halten Sie sich ans Tempolimit, es wird nämlich geblitzt. Derzeit auf der A22, der Donauuferautobahn Richtung Stockerau, zwischen Strebersdorf und Korneuburg-Ost.
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7: Haha, peng peng, didel didü, da sind wir wieder. Auch am Freitag.
1: Und Ja, wir wünschen einen besonders schönen Freitag. Jetzt starten wir schön langsam ins Wochenende. Man merkt schon beim Verkehr, oder Rolf Rüdiger?
7: Ja, das dauert schon länger als die halbe Sendung. Deshalb werden wir jetzt aufholen, die Zeit. Sie können jederzeit bei uns anrufen, weil Sie Lust haben mitzuspielen. Es gibt einen Schlüsselanhänger. Mal was Neues.
1: 89 9 95 3 ist die bekannte Telefonnummer. Jetzt heißt es wirklich ab ans Telefon. Und die Bee Gees singen für uns, sobald du das Kommando gibst.
7: Oh, die Bee Gees. Nur dann auf die Plätzchen, fertig und los geht's.

0: Und hier sind wieder ihr Tarek Leitner und ihre Nadja Bernhardt von Radio Wien.
1: Ich hätte eher gesagt, die beiden News-Mädels. So, wir haben wieder Nachrichten von längst vergangener Zeit. Und zum Erraten, was gibt es eigentlich zum Erraten? Was soll man erraten?
0: Das Jahr werden wir jetzt suchen. Wir suchen ein bestimmtes Jahr und geben aus diesem Jahr jetzt drei Meldungen bekannt. Erste Meldung: Der Zivildienst wird in Österreich genau in diesem Jahr eingeführt.
1: Die zweite Meldung: Im ORF, dem ORF, startet die neue Sendung ZIP 2.
0: Ja, die Zeit im Bild 2. Und im Dezember kommt es während einer OPEC-Konferenz zu einer Geiselnahme, die Gott sei Dank unblutig endete. Welches Jahr war das denn? Wenn Sie es wissen, schnell anrufen und mitspielen. 89.9, 95.3.

0: Was ich mich ja frage, ist, ob Nachrichtensprecher und Sprecherinnen unten überhaupt was anhaben.
1: Naja, das kommt, glaube ich, auf die Jahreszeit an. Aber so genau wollen wir es gar nicht wissen, sondern wir wollen die Lösung wissen. Welches Jahr haben wir denn gesucht? Hallo, hallo, wer ist am Telefon?
2: Ja, hallo, hier ist der Wilhelm. Grüß euch, Hallöchen.
0: Hallöchen.
2: Hallöchen.
0: Ja.
2: 1975.
1: Ja, richtig! Super!
0: Und woran haben Sie es ausgemacht? Was war das Ereignis, was sofort klingeln ließ bei Ihnen?
2: Ja, das war an und für sich die OPEC, die Geiselnahme. Das mit den Zivilisten war ich mir nicht ganz eins, aber OPEC war eindeutig.
1: Ja, ist auch definitiv das Spektakulärste in dem Jahr gewesen. Oder ja, die ZIP-2 ist auch nicht schlecht, dass es die schon so lange gibt, ist doch großartig, oder?
2: Das ist wunderbar. Ja, das ist
1: super. Jetzt bedanken wir uns beim Wilhelm. Was kriegt der Wilhelm, Rolf Rüdiger? Was hast du für ihn?
0: Naja, ich hätte für ihn einen alten Socken hätte ich da. Aber Sie hätten, wenn Sie möchten, kriegen Sie aber lieber den Schlüsselanhänger, lieber Wilhelm.
2: Ja, auf alle Fälle. Alte Socken habe ich selbst genug, ja, die löchrigen, aber den Schlüsselanhänger hätte ich ganz gerne.
0: Schicken wir den zu. Schön. Danke fürs Mitspielen. Schönes Wochenende.
2: Ja, super. Baba. Ja, wünsche ich auch. Danke. Tschüss.
1: Baba.
2: Hi.

0: Dalli Dalli, die Zeit läuft.
1: Ja, der nächste Knaller folgt auf den letzten. Jetzt brauchen wir Kandidaten für unsere Schnellraterunde. Du gehst jetzt ans Telefon und fragst, ob er dran ist.
2: Mach ich, hallo, hallo, wer ist am Telefon? Ui, das klingt nach Auto.
3: Ja, hallo, Barbara.
2: Hallo Barbara, Sie sind gerade unterwegs, oder?
3: Ja, wir fahren gerade in die Steiermark.
2: Oh.
1: Aha. Ein bisschen das Wochenende dort verbringen. Wer ist wir, liebe Barbara?
3: Mein Sohn, meine Tochter und ich.
1: Ah. Wow. Das heißt, Sie haben jetzt ein bisschen Hilfe, die brauchen Sie auch, denn jetzt kommt die, was haben wir eigentlich für die Aufgabe für die Barbara?
2: Wir haben die sensationell passendste Aufgabe, liebe Barbara. Sie sollen jetzt in 30 Sekunden, sobald der Herr Rosenthal das Kommando gibt, aufzählen, was in einem Auto alles kaputt gehen kann.
3: Okay.
2: So. Der Herr Rosenthal, bitte sehr.
4: 30 Sekunden Zeit. Dalli, Dalli.
3: Reifen, Motor, Batterie, Maschine, Keilriemen, Zahnriemen, Fensterscheibe, Kofferraumdeckel.
2: Noch zwei?
3: Spiegel, Radio.
2: Eins noch? Jawohl!
4: Sie sind der Meinung, das war... Spitze!
1: Wow, wow. Wir sind beeindruckt. Sind Sie Mechanikerin, liebe Barbara?
3: Nein, aber wir haben Autos mit vielen Problemen.
1: Ah ja.
2: Sie sagen Sie bloß, Sie sind mit einer Schrottlaube unterwegs.
3: Ja, genau, so ungefähr.
2: Oh je.
1: Ja, aber Tatsache, das Radio funktioniert, da kann nichts schief gehen mehr.
2: Wir haben wirklich das passende Geschenk. Das Einzige, was nicht kaputt gehen darf, ist der Schlüssel. Deswegen bekommen Sie den Autoschlüsselanhänger, und zwar den
3: super,
2: besten, den es gibt, mit dem Rolf Rüdiger drauf. Gute Fahrt und schönes Wochenende.
3: Dankeschön, ebenfalls. Ciao.

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1: Jetzt gibt's wieder was Köstliches. Was heißt Du kannst ja nicht sagen.
2: Ich hab den Fehler gemacht. Ich hab sie gekostet, ohne dass sie schon gekocht wurden oder gebraten oder gebacken wurden. Und so schmecken sie. Es tut mir leid.
1: Ah ja, du sprichst von unseren Maroni, die wir heute brauchen, weil das ist ein herbstliches Rezept, das wir heute vorhaben.
2: Ja,
1: wir brauchen
2: herbstelt.
1: 250 Gramm Maroni. Dann brauchen wir 2 kleine Zwiebeln, einen ganzen Becher Schlagobers, 300 Milliliter Gemüsebrühe und dann nur noch 3 Zutaten, nämlich Salz, Pfeffer und Thymian. Das war's.
2: Keine Muskatnuss, nix.
1: Nein. Ich meine, wenn du willst, kann ich eine reinreiben, aber es ist eigentlich nicht im Rezept vorgesehen. Hättest du gerne eine Muskatnuss?
2: Du willst mir eine reinreiben? Habe ich das richtig verstanden?
1: Eine Muskatnuss. Aber dir kann ich auch eine reinreiben, wenn du möchtest, Rolf Rüdiger.
2: Und wenn Sie jetzt wissen, was das für tolles Gericht wird, dann husch, husch, rufen Sie an bei uns in der Gerüchteküche. Mhm.

0: Röm-böm-böm-böm-böm.
1: Jedes Mal wieder singst du Röm-böm-böm-böm.
0: Ja, das gehört auch, weil sonst weiß man nicht, was es ist, was wir da heute spielen und vor allem, was wir heute kochen. Ich schau mal, ob schon eine Küchenfee dran ist. Hallo?
1: Du wirst nichts sehen.
2: Ja, hallo.
0: Hallo, hallo. Ah, da, liebe Monika, herzlich willkommen hier bei uns in der Küche. Sie entschuldigen den Saustall, aber ja, wir sind nicht so geübt am Herumköcheln. Haben Sie eine Ahnung, was es werden könnte?
2: Ja. Ja, ich denke, das muss eine Maroni-Suppe sein.
1: Jawohl, ganz genau, liebe Monika. Sehr gut erkannt. Damit haben Sie den Rolf Rüdiger Schlüsselanhänger gewonnen. Herzliche Gratulation und vielen Dank fürs Mitspielen. Baba.
2: Dankeschön. Danke. Baba. Wiederhören.

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1: Und wir schauen auf die Straßen. 15 Minuten länger dauert es derzeit auf der Tangente Richtung Graz zwischen Hirstetten und dem Knoten Prater. Richtung Kagran auch vom Lahrbergtunnel bis zum Handelskee 15 Minuten mehr. Dichter Verkehr unter anderem auf der Brünner Straße in beiden Richtungen zwischen der Gerersdorfer Straße und der Stammersdorfer Straße. Auch auf der Praterstraße stadteinwärts und auf der Franzensbrückenstraße stadtauswärts. Jetzt ein Blick nach Niederösterreich. A2 Südautobahn Richtung Wien. Zwischen Zöbern und Krumbach neuerlich Sperre. Nach dem Lkw-Brand wird jetzt der Lkw nämlich abgeschleppt. Ausweichen geht ab Aspang über die B54. Und die B33, die Acksteiner Straße, ist in Melk nach einem Unfall weiterhin gesperrt. Gesperrt ist der Teil zwischen der B1 und der Donaubrücke. Ausweichen geht hier über die Pilamunschallee und die Spielbergstraße. Und wenn Sie gerade mit dem Auto unterwegs sind, halten Sie sich bitte immer ans Tempolimit. Es wird nämlich derzeit geblitzt. Und zwar auf der A22, der Donauuferautobahn Richtung Stockerau, zwischen Strebersdorf und Korneuburg-Ost. Wir wünschen gute und sichere Fahrt und jetzt wird gegurgelt.
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3: Bei der Menge von deinen Verkehrsnachrichten ist die Hälfte von meinem Gurgelwasser verdunstet.
1: So. Es ist aber schrecklich, es tut mir leid.
3: Es gibt jetzt was Schönes für Ihre Öhrchen. Das wird Ihnen bestimmt gut gefallen. Wenn Sie erraten, was es ist, ist es noch besser, dann können Sie es uns gleich sagen auch. So, die Vöglein bitte.
1: Ja, gerne, hier sind die Vöglein. Und alle, die es erkennen, rufen an und spielen mit. Los geht's. Das ist ja großartig. Das gefällt mir sehr gut, wenn du so schön gurgelst. Und wie hoch du raufkommst, das ist echt toll.
3: Ja, so.
1: Also, was ist es denn? Anrufen und mitspielen.

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1: Na, so schön hat's gesungen, die Cher. Und du hast so schön gegurgelt, Rolf Rüdiger. Was für ein schöner Freitag hier auf Radio Wien. Ich genieße es.
2: Ja, wenn wir jetzt noch einen schönen Gewinner zusammenkriegen, dann ist es perfekt. Ich höre mal.
1: Oder eine Gewinnerin.
2: Ja, wir werden es gleich merken. Hallo, hallo, wer ist bei uns gelandet?
3: Hallo, hallo, hier spricht Margit aus Wien-Floridsdorf.
1: Grüß liebe Gott, Margit. Liebe Margit.
2: Ja, guten Morgen, liebe Margit.
3: Ja, guten Morgen, wäre gut. Ich genieße auch diesen schönen Freitagnachmittag und jeden Nachmittag mit euch. Das ist immer total entspannend und wirklich.
1: Sie haben schon gewonnen, das reicht schon. Nein, Sie brauchen die Lösung gar nicht mehr sagen. Oder vielleicht doch.
3: Vielleicht doch. Die Lösung wäre Karel Gott, einmal um die ganze Welt.
1: Ja!
3: Eine
1: Schnulze. Ach, da haben Sie das richtige Wort gesagt. Wir machen gleich die Schnulze.
0: Die Schnulze des Tages.
1: Weil wir gehen davon aus, Rolf Rüdiger und ich und die Margit wahrscheinlich auch, dass wir das Lied jetzt spielen, oder?
3: Ja, unbedingt.
2: Ja, wir gehen auch davon aus, dass alle mitsingen werden, die jetzt im Auto sitzen oder sonst irgendwo. Vielleicht. Liebe Margit.
3: Ab einem gewissen Geburtsjahr schon, ja. Die Jüngeren wahrscheinlich nicht. Ja.
2: Die Jüngeren sollen aufpassen, dass sie es lernen.
3: Ja.
2: So. Margit, wir bräuchten jetzt ein Kommando und dann jodelt er schon los, der Gott.
3: Na, fein. Auf die Plätzchen, fertig, los.

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1: Jetzt hat der Gott noch die Studioscheiben zersungen, um Gottes Willen. So, Achtung, Achtung, wir haben wieder eine Klugknasser-Frage für Sie und...
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2: Ja, jetzt wissen wir es eh schon.
1: Ja, so. Ich kann nicht oft genug auf den Klugknasser hinweisen. Und zwar, in Wien gibt es tatsächlich ein Gebäude, es ist eine Kapelle, die schon dreimal umziehen musste.
2: Aha, das ist eine Wanderkapelle sozusagen.
1: Ja, weil eine Wanderkapelle ist ja Musikkapelle. Ich meine ein Gebäude, ja. Also, wenn Sie wissen, welches Gebäude gemeint ist, dann rufen Sie an und spielen Sie mit.

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1: Und wir suchen eine Wanderkapelle, wie es Rolf Rüdiger genannt hat.
2: Naja, Wanderkapelle. Ich meine, aber lang hat es nirgendwo ausgehalten, dieses Ding.
1: Doch jetzt steht schon einige Zeit. Jetzt gehen wir mal ans Telefon. Einen schönen Nachmittag. Hier sind die zwei um zwei, die Lustigen. Wer ist dran, bitteschön?
3: Hallo, da ist der Peter aus Wien.
2: Lieber Peter aus Wien, hallo, grüß Ihnen.
3: Hallo.
2: Sagen Sie, wissen Sie, wo die Kapelle zurzeit gerade passiert, wollte ich sagen, gastiert?
3: Ja, wenn es die richtige ist, dann hätte ich den Wilhelm-Kinzel-Park im zweiten Bezirk.
1: Jawohl, das ist die Schanzenkapelle.
3: Die Schanzenkapelle, ja, genau.
1: Genau, so, beim Donaukanal steht sie jetzt, aber das Interessante ist, die hat sogar mal die Kanalseite gewechselt. Die stand früher auf der anderen Seite. Und
3: ja,
1: das
3: genau,
1: war der einzige.
3: Und dann am linken Donaukanalufer.
1: Ja, genau.
3: Lustig, ja.
1: Unglaublich.
2: Ja, schauen wir mal, wo sie in einem Jahr steht.
3: Der nächsten 100
2: wissen
3: Jahre.
2: Sie solche, wussten Sie das freihändig oder haben Sie irgendwo ein bisschen nachschauen müssen?
3: Ich habe ehrlich gesagt nachgeschaut. Und meine Frau hat auch nachgeschaut und bei ihr rausgekommen eine Kapelle am Kahlenberg und ich habe in die Schanzelkapelle gefunden.
1: Wunderbar.
3: Ich habe mich entschieden für die Schanzelkapelle.
1: Gut gemacht. In jedem Fall gibt es jetzt den Rolf Rüdiger Schlüsselanhänger. Gratulation und danke fürs Super. Mitmachen. Baba.
3: Gerne. Danke. Tschüss. Baba.

0: jetzt geht's ins Wochenende, Ratzilein. Du bist meine Bordratte.
1: Ja, hahaha. Ich bin die Bordratte. Ja, ist ein gutes Zeichen, denn solange die Ratten nicht das sinkende Schiff verlassen, sinkt's nicht.
0: Entschuldige, das ist das Traumschiff, das sinkt nicht. Das spürt sogar im Fernsehen. So, mein kleiner Lockenkopf, jetzt beschreiben wir mal, wo wir uns gerade befinden, vor welcher Insel, und alle zu Hause dürfen gerne mitraten.
1: Wir schiffen gerade im Mittelmeer herum.
0: Wir schiffen ins Mittelmeer, heißt das.
1: Nein, nein. Ich meine, mit dem Schiff fahren heißt schiffen.
0: Ja. Ah ja, genau.
1: Man kann es ja auch verschiffen.
0: Ja, so. Eben. Es gehört zu Italien, die Insel, die wir suchen. Riesengroß, 2000 Kilometer lange Küste, Sandstrände und bergige Wanderwege gibt es da.
1: Und da ist für jeden was dabei.
0: Ja, Steinruinen aus der Bronzezeit.
1: Na gut, die gibt's also, es gibt es bei uns aber auch.
0: Ja, das stimmt.
1: Ah ja, im Übrigen, wenn Sie wissen, um welche Insel wir da herumgurken, können Sie jederzeit bei uns anrufen und uns die Lösung verraten, wenn Sie eine Ahnung haben.
0: Schau, da drüben ist ein Ort, der heißt Sassari. Sassari? Keine Ahnung. Hast du den schon mal gehört? Ich nicht. Also, wenn Sie jetzt wissen, welcher Ort das ist, rufen Sie uns an hier am Traumschiff am Schiffstelefon. Bis gleich.

0: Es ist wirklich wie Urlaub, oder? Die Melodie und man erholt sich
1: Urlaub
0: schon.
1: Urlaub für die Ohren. Ja, jetzt hören wir mal hinein, wer am Schiffstelefon aus der dritten Klasse anruft. Hallö, hallö.
0: Das ist so frech. Das ist frech.
2: Grüß Gott. Grüß Gott, Cornelia.
0: Hallo, liebe Cornelia. Um ganz ehrlich zu sein, bei uns kriegen Sie eine Suite in der ersten Klasse. Ganz klar.
2: Fantastisch.
0: Ja. Von wo rufen Sie uns an?
1: Der Steiner liegt auch drinnen in der Suite.
2: Ich rufe aus Wien an und bin gerade im Auto unterwegs.
0: Alles klar. Und so. Welche Insel umkreisen wir gerade mit dem Traumschiff?
2: Sardinien.
0: Ja, richtig. Jetzt die wichtigste Frage. Waren Sie schon mal dort? Kennen Sie diese Insel?
2: Ja, ist wunderschön. Ich war mehrfach schon dort vor Jahren. Wunderschön, mein Mann. Ganz, ganz schön.
0: Herrlich.
1: Ja, Sie haben auch so ein praktisches Merchandising. Diese kleinen silbernen Dosen, die kann man dann
0: Sardiniendosen
1: mitnehmen.
0: So, ist ein Spaßvogel.
1: Von uns gibt's, bei uns gibt es jetzt den Schlüsselanhänger, den schicken wir Ihnen zu. Vielen Dank fürs Mitspielen. Wiederhören.
2: Vielen Dank.

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1: Heute ein Witz aus der Firma. Ich bin der Angestellte und du bist der Chef, Rolf Rüdiger. Unglaublich.
2: Ich bin der Chef, ja, bitte.
1: Du bist der Chef.
2: So unglaublich ist das gar nicht. So, Achtung.
1: Sie, Herr Chef.
2: Ja.
1: Herr Chef.
2: Ja, was ist denn?
1: Mein Gehalt ist in keinem Verhältnis zu dem, was ich leiste, Herr Chef.
2: Ja, ich weiß. Aber wir können Sie doch nicht verhungern lassen.
3: Es ist Freitag, der 2. Oktober, 15 Uhr und damit ab ins Nachrichtenstudio zu Daniel Ammerhauser.
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5: Inflation weiter gestiegen. Arbeiten nach Wasserschaden in Klinik Floridsdorf dauern noch bis nächstes Jahr. Das Wetter überwiegend sonnig. Laut Schnellschätzung der Statistik Austria lag die Inflation im September bei 3,6%. Im August waren es noch 3,2%. Der Anstieg hängt hauptsächlich mit den gestiegenen Ölpreisen zusammen, berichtet Maria Kern.
6: Was Autofahrerinnen und Autofahrer in den vergangenen Wochen beim Tanken zu spüren bekommen haben, nämlich dass die Spritpreise stark gestiegen sind, das macht sich nun auch in der Inflation für den September bemerkbar. Der Anstieg auf 3,6% sei hauptsächlich auf die hohen Treibstoff- und Heizölpreise zurückzuführen, sagt Josef Baumgartner vom WIFO.
7: Aber kleinere Effekte kommen wahrscheinlich auch von anderen Energieträgern, von Gas und Strom, beziehungsweise auch von den Nahrungsmitteln, wo wahrscheinlich schon erste Dürreeffekte die Preise auch schon etwas erhöht haben.
6: Die verbesserte Spritpreisbremse, die für Oktober und November gilt, könnte die Teuerung in dieser Zeit zwar geringfügig dämpfen, dennoch wird die Inflation laut dem Experten vom WIFO auch in den kommenden Monaten weit vom Zielwert 2% entfernt sein.
5: In Litauen läuft in dieser Woche eine groß angelegte Evakuierungsübung, an der tausende Beamte und Freiwillige teilnehmen. Geübt wird das Management eines großen Flüchtlingsstroms, der sich bei einem Angriff Russlands in Richtung Polen in Bewegung setzen würde. Österreich und Italien wollen ihre Zusammenarbeit in Verteidigungs- und Sicherheitsfragen weiter vertiefen. Im Mittelpunkt stehen demnach die gemeinsame Ausbildung und das Training der Streitkräfte sowie der Austausch von Erfahrungen, Verfahren und gemeinsamen Standards. Und ein Wasserschaden Ende August in der Klinik Floridsdorf sorgt noch immer für Probleme. Die Sanierungsarbeiten werden noch voraussichtlich bis Anfang des kommenden Jahres laufen, heißt es vom Wiener Gesundheitsverbund. Lena Schinherl und Evelyn Kania berichten.
8: 2 bis 3 Zentimeter hoch ist das Wasser Ende August in einer Station der Klinik Floridsdorf gestanden. 26 Personen mussten damals wegen dieses Wasserschadens auf der Orthopädie und Traumatologie verlegt werden. Insgesamt gibt es auf der Station 32 Betten. 16 davon sind bis zum Ende der Sanierungsarbeiten gesperrt. Die übrigen habe man intern kompensiert, heißt es vom Wiener Gesundheitsverbund. Die Trocknungsarbeiten sind inzwischen abgeschlossen, die Sanierungsarbeiten sollen aber noch bis voraussichtlich Anfang des nächsten Jahres dauern. Der Gesundheitsverbund betont, dass es zu keinen Einschränkungen für die Patientinnen und Patienten komme. Man plane mit den vorhandenen Kapazitäten und müsse niemanden abweisen.
5: Das waren die Nachrichten. Die Wetteraussichten hat Viktoria Weiner.
9: In ganz Wien scheint die Sonne auch jetzt am Nachmittag. Teilweise wird der Sonnenschein aber durch hochliegende Wolken gedämpft. Der Wind weht mäßig aus Süd bis Südost und es ist warm mit einem Höchstwert um die 24 Grad. Und aktuell messen wir die auch in Stammersdorf, da hat es aktuell 25 Grad, auf der Hohen Warte auch 25 Grad, sind es doch ein bisschen mehr. So, und was bringt das Wochenende? Von früh bis spät scheint da die Sonne, Wolken sind kaum dabei. Im Lauf des Vormittags kommt jetzt auch lebhafter Südostwind auf und mit der Sonne wird es sehr warm, 24 Grad sind auch morgen wieder möglich. So ähnlich wird es dann auch am Sonntag. Es gibt kaum Wind und viel Sonne, der Südostwind ist schwach und der Höchstwert liegt um 24 Grad. 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
10: Und 20 Minuten länger dauert es auf der Tangente in Richtung Kagran, von der Hanswurmkurve bis zum Handelsquai. In Richtung Graz sind es 10 Minuten von Hirschstetten bis zum Knoten Prater. Damit nach Niederösterreich A2 Richtung Wien zwischen Zöbern und Grumbach. Weiterhin Sperre. Nach dem Lkw-Brand wird jetzt der Lkw abgeschleppt. Die Ausweichstrecke über Aspang zur B54 ist ebenfalls gesperrt, und zwar nach einem Unfall auf der Landesstraße. Ausweichen geht bei Aspang Richtung Zöbern und dann zur B55. Bei Grumbach können Sie dann wieder auf die Autobahn auffahren. Und 20 Minuten verlieren Sie auch noch auf der 4 in Richtung Ungarn zwischen Bruck Ost und dem Knotenbruck Neudorf. Da ist nach einem Unfall die Überholspur blockiert. Weiterhin gute und vor allem sichere Fahrt.
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9: Ja, 5 Minuten nach 15 Uhr, schönen Nachmittag. Vielleicht geht es ja für Sie heute noch raus zum Sporteln nach der Arbeit. Das Wetter ja richtig angenehm dafür. Und auch morgen, da wird sportlich. Da steht nämlich das große Sportfest der Bezirke Penzing, Rudolfsheim und Otterkring am Programm. Und dazu habe ich dann gleich mehr Infos für Sie. Davor spielen wir aber natürlich noch einfach gute Musik. Und den Anfang macht jetzt mal Blondie hier bei uns auf Radio Wien.

0: Ja, morgen wird's wieder sportlich zwischen Penzing, Rudolfsheim und Otterkring. Es gibt nämlich am Platz des SC Red Star Penzing ein großes Sportfest, bei dem sich Sportvereine aus den drei Bezirken präsentieren. Und Sascha Bogdor weiß da die Details dazu.
1: Ja, Fußballatmosphäre ist man natürlich gewohnt am Fußballplatz, aber diesmal geht es um vieles mehr.
2: Asiatische Kampfsportarten, Tischfußball, Flippervereine. Es ist ein Pokerverein dabei, es ist ein Tanzverein dabei. Also quer durch die Bank durch.
1: Sagt Gerald Zechner, er hat das Sportfest mitorganisiert. Jeder und jede kann also die verschiedenen Sportarten kennenlernen, aber es geht auch noch um etwas anderes, nämlich darum,
2: dass sie Vereine miteinander vernetzen und sich so kennenlernen und sich gegenseitig unterstützen können und dann auch in Zukunft irgendwie vielleicht aushelfen können und dass auch Randsportarten sich ein bisschen in einem größeren Rahmen wie hier am Red Star Platz dann präsentieren können.
1: Michael Sonn-Willer von Red Star Penzing ist selbst ganz begeistert über die sportliche Vielfalt in der Stadt.
3: Das ist ein Wahnsinn in Wien, welche Möglichkeiten man hat. Und wir selber sind ja auch in der Fußballblase zu Hause. Und wenn man dann so was sieht, ist das schon sehr toll. Und ich finde auch, dass es eine Möglichkeit ist, das Ehrenamt, das hinter diesen Vereinen steht, zu präsentieren in einer größeren Bühne. Deshalb wollten wir auch unbedingt dort mit dabei sein.
1: Aber bei aller Abwechslung, Fußball gehört natürlich auch dazu. Und zwar nicht nur Red Star Penzing.
2: Es kommt auch der SK Rapid Wien mit einer Abordnung und ich glaube, es wird hochinteressant und ein lustiger Tag für alle Beteiligten.

Ortsfest der Bezirke Penzing, Rudolfsheim und Otterkring morgen dann am Platz des SC Red Star im 16. Bezirk in der Kendlerstraße 38a. Um 15 Uhr geht's los, der Eintritt ist frei.

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2: Freitag, 2. Oktober, 15.30 Uhr und somit schauen wir aufs Wiener Wetter. In ganz Wien scheint die Sonne, teilweise wird der Sonnenschein aber durch hochliegende Wolken gedämpft, die den Himmel auch so leicht milchig-weiß färben. Es ist warm mit einem Höchstwert von etwa 25 Grad. Aktuell messen wir 24 Grad in Schwechat und 25 Grad sind es in Wien-Donaufeld. Radio Wien mit der besten Verkehrsinformation der Stadt, die hat Heidi Nisow. Und 20 Minuten dauert es noch länger auf der Tangente.
3: Und zwar in Richtung Kagran von der Hansungkurve bis zum Handelskai. In Richtung Graz 10 Minuten von Stadlau bis zum Knoten Prater. Nach Niederösterreich A2 Richtung Graz zwischen Grimmenstein und Krumbach. Im Baustellenbereich blockiert ein defektes Auto die baulich getrennte linke Fahrspur. A2 Richtung Wien. Weiterhin Sperre zwischen Zöbern und Krumbach. Nach dem Lkw-Brand wird jetzt der Lkw abgeschleppt. Es gibt 5 Kilometer Stau. Die Unfallstelle auf der Ausweichstrecke über die Abfahrt Asbank, die ist jetzt geräumt. Und noch A4 Richtung Ungarn. Zwischen Bruck West und dem Knotenbruck Neudorf ist die Unfallstelle ebenfalls geräumt. Allerdings, der Stau löst sich nur langsam auf. Momentan verlieren sie noch 20 Minuten.
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0: So klingt der Freitag auf Radio Wien. Schönen Nachmittag wünsche ich. Vielleicht stellen Sie gerade fest, Ihr Socken hat ein Loch. Das T-Shirt konnte auch ein neues Leben vertragen. Und zu allem Übel ist jetzt auch noch der Toaster hin. Na wunderbar, das läuft. Aber all diese Dinge bekommen eine zweite Chance, nämlich beim Repair Festival. Bis zum 18. Oktober wird im Museumsquartier Altes repariert, also wieder verwertet oder eben in Neues verwandelt. Das Ziel: Ressourcen sparen, die Umwelt schonen und ein Miteinander schaffen. Tina Zickler leitet das nicht gewinnorientierte Festival, das aus rund 90 einzelnen Veranstaltungen besteht.
1: Wir bieten einen spannenden Mix an Veranstaltungen. Zum Beispiel die partizipative Ausstellung Radical Socks, wo wir kreativ geflickte Socken aus Österreich, Deutschland und Schweden zeigen. Auch bieten wir wieder vielfältige Kreativworkshops wie zum Beispiel Sashiko, Punchneedling, Applikation als Reparatur, aber auch Sticken als Reparaturform an.
0: Eröffnet wird das Repair Festival heute mit einem Konzert des Wiener Chors Cœur de l'Heure und anschließenden Singalong. Und am 11. Oktober gibt es dann ein Highlight, nämlich der sogenannte Sure Fix. Also da können Sie Dinge mitbringen, die schon länger daheim kaputt herumliegen.
1: Da findet ein Repair-Café für Elektrogeräte statt und es finden Ambulanzen für Saiteninstrumente, Querflöten und Piccoloflöten und sogar für Sessel statt. Zum Abschluss gibt es dann noch eine riesige Kleidertauschparty, wo alle ganz herzlich eingeladen sind.
0: Ja, so ein paar alte Sachen findet man bestimmt. So eine alte Querflöte könnte ich auch mitnehmen. Das habe ich auch noch zu Hause rumliegen. Alle weiteren Infos zu den einzelnen Veranstaltungen gibt es natürlich auf repair-festival.wien.

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2: Geschichte zum Angreifen. Im Weinviertler Museumsdorf Niedersulz tauchen Sie zwischen historischen Häusern, blühenden Bauerngärten und einem lebenden Bauernhof mit Ziegen, Katzen und Hühnern in das Leben um 1900 ein.
3: Es ist 16 Uhr und damit ab ins Nachrichtenstudio zu Daniel Ammerhauser.
4: Schönen Nachmittag.
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6: Auer drängt auf Senkung der Standortabgaben in Österreich. Im Museumsquartier hat das Repair-Festival begonnen. Das Wetter meist sonnig. Die Austrian Airlines könnten die Beschaffung neuer Langstreckenflugzeuge absagen, denn in Österreich verdiene man derzeit zu wenig Geld. Es brauche finanzielle Entlastungen. Johannes Ruprecht berichtet.
7: In den nächsten 3 Jahren wollten die Austrian Airlines 5 fabriksneue Boeing 787 Dreamliner in die Flotte aufnehmen. Doch diese Beschaffung steht auf wackeligen Beinen, denn sie muss sich wirtschaftlich auszahlen. Die staatlichen Steuern und Abgaben in Österreich seien ein Problem. Sie seien seit 2019 um 85% gestiegen, sagt Auer-Chefin Annette Mann.
8: Es bleibt finanziell nicht genug hängen, dass wir wirklich investitionsfähig sind. Es braucht jetzt auch irgendwann sehr konkrete Schritte.
7: Von den neuen Dreamlinern hänge viel ab, denn der Langstreckenbereich ist ein Umsatzbringer. Der zuständige Mobilitätsminister Peter Hanke hat aus seinem Ressort insgesamt 60 Millionen Euro für die nächsten 2 Jahre versprochen. Über eine Verdoppelung dieser Mittel wird hinter den Kulissen verhandelt.
6: Künftig soll ein digitales Register den Überblick über die Wasserentnahmen im Land verbessern. Damit soll etwa für Dürreperioden konkreter geplant werden können. Der Verordnungsentwurf geht jetzt laut Regierung in Begutachtung. Erste verpflichtende Anmeldungen sind für 2029 geplant. NGOs fordern mehr Tempo. Ein ungewöhnlicher Raubüberfall in Favoriten beschäftigt die Polizei. 2 Unbekannte haben in der Nacht auf Donnerstag einen 22-Jährigen bei einer Tankstelle mit Waffen bedroht. Sie haben ihn gezwungen, sich auszuziehen und sind danach mit seinem Auto sowie seinen Sachen geflohen. Das Auto samt Kleidung wurde später in der Nähe gefunden. Von den Tätern fehlt jedoch jede Spur. Die Polizei bittet um Mithilfe. Details dazu online unter wien.orf.at. Und reparieren statt neu kaufen, das ist das Motto des Repair-Festivals im Museumsquartier. Ab heute kann man bis zum 18. Oktober wieder mehr über die Kunst der Reparatur lernen, berichten Lena Schinherl und Bernd Matschedolnik.
9: Massiver Ressourcenverbrauch, klimaschädliche Transporte und giftige Chemikalien. Fast Fashion ist schlecht für die Umwelt. Auch in Wien fallen laut Recyclingbetrieb Öpula jährlich rund 6000 Tonnen Altkleidung an. Der Betrieb fordert seit langem, dass Mode nachhaltiger produziert werden müsse. Auch das Wiener Repair Festival will die Verschwendung von Ressourcen verringern. Dabei liegt der Fokus heuer wieder auf der Mode. In zahlreichen Workshops lernt man kostengünstige Handarbeitstechniken wie Sticken oder Flicken. Besonders kreative Stopfarbeiten können in der Radical Socks Ausstellung bewundert werden. Kleinere Reparaturen an Musikinstrumenten oder Elektrogeräten werden vor Ort von Profis durchgeführt. Ziel des Non-Profit-Festivals ist es, das Konsumbewusstsein der Besucherinnen und Besucher zu stärken.
6: Das waren die Nachrichten, die Wetteraussichten hat Viktoria Weiner.
3: Die Sonne scheint und es ist warm mit Temperaturen um die 25 Grad. Teilweise wird der Sonnenschein aber durch hochliegende Wolken gedämpft. Der Wind weht mäßig aus Süd bis Südost. Aktuell messen wir in der Innenstadt 25 Grad und in Stammersdorf sind es ebenso 25 Grad. Was bringt das Wochenende? Aktuell messen wir in der Innenstadt dann morgen auch so um die 24 Grad sind da möglich. Es scheint von früh bis spät, die Sonne, Wolken sind kaum dabei. Und es gibt da auch wieder kaum lebhaften Südostwind. Das ist eher ruhig. Warm wird es wieder. So ähnlich wird es dann auch am Sonntag. Kaum Wind, aber viel Sonne. Der Südostwind ist schwach und der Höchstwert liegt da auch bei 24 Grad. Die beste Verkehrsinformation der Stadt hat Heidi Miesow für Sie.
4: Und da sind Nerven gefragt. Eine Stunde verlieren Sie auf der Tangente. Und zwar in Richtung Kagran vom Lahrbergtunnel bis zum Handelsquai. Nach einem Unfall ist die Überholspur blockiert. In Richtung Graz sind es 15 Minuten von Hirschstetten bis zum Knoten Prater. Damit nach Niederösterreich A2 Richtung Graz zwischen Grimmenstein und Grumbach. Im Baustellenbereich ist das defekte Auto entfernt und hier löst sich der Stau auf. A2 Richtung Wien. Hier weiterhin Sperre zwischen Zöbern und Grumbach nach dem Lkw-Brand und da gibt's 5 Kilometer Stau. Und 15 Minuten verlieren Sie auch noch auf der A4 Richtung Ungarn zwischen der Raststation Göttlesbrunn und Bruck-Neudorf vor einer geräumten Unfallstelle. Weiterhin gute und vor allem sichere Fahrt.
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3: Das wird eine lange Nacht morgen im Museum. Wie alle Jahre lädt Wien wieder zur langen Nacht der Museen ein. Einen Überblick und alle Infos, was es da so zu sehen gibt, das hören Sie gleich hier bei mir. Davor spielen wir noch zwei Songs in Folge London Beat und Queen jetzt auf Radio Wien. Schönen Freitagnachmittag wünsche ich.

0: Das ist einfach gute Musik am Freitag für Ihren Nachmittag hier bei uns auf Radio Wien. Einmal nachts durch die Gänge der Alpentina schlendern, das Dach des Naturhistorischen Museums erkunden oder lieber ein Live-Konzert im Haus der Musik erleben. Die lange Nacht der Museen? Das ist möglich. Oder die macht's möglich. Mit nur einem Ticket erkunden Sie da zwischen 18 und 0 Uhr so viel Kunst und Kurioses, wie sich da nur ausgeht. Und nicht nur die klassischen Wiener Museen öffnen da ihre Türen. Und das weiß auch ORF-Generaldirektorin Ingrid Thurnherr.
1: Vom Schneekugelmuseum über das Sensenmuseum bis zum Bestattungsmuseum und was ist da, Rauchfangkehrermuseum, was es da sonst noch alles gibt. Das sind so diese versteckten Diamanten, die dann in dieser Nacht eben zu besonderem Glanz erstrahlen.
0: Ja, und eines dieser außergewöhnlichen Museen leitet eben Gerlinde Heil, das interaktive Museum der Nerdigkeiten in der Haufgasse in Simmering.
2: Wir bewegen uns an der Schnittstelle zwischen digitalen und analogen und haben also von der digitalen Sandbox über eine Rubens Tube, die mit Feuer dann Musik macht oder auch eine Tesla-Spule, die so große, so lange Schlagfunken hat und mit Blitzen Musik macht. Also wir haben ganz, ganz viele Dinge.
0: Und besonderes Programm gibt es auch im Zirkus- und Clownmuseum in der Leopoldstadt. Andreas Wartosch, bei Ihnen ist ziemlich was los.
3: Bei uns gibt es nicht nur Plakate, bunt glitzernde Kostüme oder Requisiten, die einst in der Manege Verwendung fanden, sondern auch Live-Unterhaltung. Bei uns gibt es Shows zu jeder vollen Stunde, beginnend mit Programm für Kinder um 18 und 19 Uhr und danach Varieté-Shows für Erwachsene.
0: Ich wohne da gleich ums Eck, ich kann das nur empfehlen. 125 Wiener Museen machen mit bei der langen Nacht und einige auch mit Kinderprogramm inklusive Stempelpass. Und unter 12-Jährigen, da ist der Eintritt quasi frei, die zahlen nichts und reguläre Tickets kosten 19 Euro, ermäßigte 16 Euro. Im Preis inkludiert ein Öffi-Ticket für den gesamten Abend. Wir werden natürlich auch einige Museen erkunden und sie da sozusagen mitnehmen, weil das Ganze können Sie dann hören morgen hier bei uns auf Radio Wien. Reporter Hachi Pankofer ist unterwegs für uns. Und jetzt gibt's Whitney Houston.

0: Freitagnachmittag. Vielleicht sind Sie auch schon unterwegs Richtung Wochenende. Wir haben dafür natürlich die beste Verkehrsinformation der Stadt. Und Sie brauchen ein bisschen Geduld, wenn Sie da unterwegs sind auf den Straßen. Heidi Misow, vor allem auf der Tangente.
1: Allerdings, eine Stunde verlieren Sie da. Und zwar in Richtung Kagran von der Hansungkurve bis zum Handelskai. Nach einem Unfall ist die Überholspur blockiert. In Richtung Graz sind es 15 Minuten von Hirschstetten bis zum Knoten Prater. Stau daher auch auf den Zufahrten zur Tangente, also A22, A4 und natürlich auch Gürtelauffahrt. Damit nach Niederösterreich, A2 Richtung Wien. Weiterhin Sperre zwischen Zöbern und Grumbach nach dem LKW-Brand. Hier 5 bis 6 Kilometer Stau. Und 10 Minuten sind es auch noch auf der A4 in Richtung Ungarn, zwischen der Raststation Göttlesbrunn und Bruck-Neudorf.
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1: Freitag, 2. Oktober, es ist 16.30 Uhr. Die wichtigsten Schlagzeilen des Tages hat Daniel Ammerhauser.
2: Schönen Nachmittag. 2 Tage nachdem er von seinem Co-Piloten angegriffen wurde, spricht nun der indische Fly Dubai-Pilot zum ersten Mal öffentlich in einem Videotelefonat mit dem indischen Premier Modi. Es gehe ihm den Umständen entsprechend gut. Der Angreifer, der Co-Pilot aus dem Oman, befindet sich weiterhin in Gewahrsam in Saudi-Arabien, wo das Flugzeug landen konnte. Die Ermittlungen laufen. Im Auftrag der Freiheitlichen hat der Rechnungshof Leistungen von Bundesministerien an politische Parteien, Abgeordnete und diesen nahestehende Organisationen überprüft. Das betrifft die Legislaturperiode von Türkis-Grün. Laut dem Bericht waren 3/4 der überprüften Fälle problematisch. Und die Austrian Airlines könnten die Beschaffung neuer Langstreckenflugzeuge absagen, denn in Österreich verdiene man derzeit zu wenig Geld, es brauche finanzielle Entlastungen. So drängt die AOA auf eine Senkung der Standortabgaben in Österreich. Das waren die Schlagzeilen. Die Infos zum Wetter hat Viktoria Weiner.
1: 24 Grad messen wir aktuell bei der Hohen Warte. 25 Grad sind es in Stammersdorf. Es ist warm und die Sonne scheint und auch morgen wird es wieder strahlend sonnig, warm, aber auch windig. Ja, und die beste Verkehrsinformation der Stadt, die gibt es natürlich auch hier bei uns auf Radio Wien mit Heidi Misoff. Und Heidi, ich traue mir fast gar nicht sagen, es ist so viel los. Ja. Also über eine Stunde Zeitverlust. Ja.
3: Da ist wirklich Geduld gefragt. Eine Stunde, wie gesagt, über eine Stunde in Richtung Kagran auf der Tangente. Und zwar von der Hansong-Kurve bis zum Handelsgate. Nach einem Unfall ist die Überholspur blockiert. In Richtung Graz sind es 15 Minuten von Hirschstetten bis zum Knoten Prater. Stau daher auch auf den Zufahrten zur Tangente, also A4, A22 und auch in der Gürtelauffahrt. Und noch Niederösterreich, A2 Richtung Wien. Immer noch Sperre zwischen Zöbern und Grumbach wegen der Aufräumarbeiten nach dem LKW-Brand. Es gibt 5 Kilometer Stau. Ausweichen ist möglich bei der Abfahrt Aspang zur B54. Kommen Sie gut und vor allem sicher an Ihr Ziel.
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0: 16.41 Uhr, ein sportliches Wochenende steht bevor. Martin Lang mit einem Überblick.
1: Schönen Nachmittag. Heute Eishockeyabend ab 19.15 Uhr Wiener Capitals gegen Innsbruck. Beim Damen-Tennis-WTA-Turnier in Peking ist Sinja Kraus in der dritten Runde durch die verletzungsbedingte Aufgabe von Anastasia Potapova. Österreichs Fußballnationalmannschaft ist nach dem 2:2 in Irland auf dem Weg nach Pristina, spielt am Sonntag in der Nations League auswärts gegen Kosovo. Österreichs Unter-21-Team spielt jetzt ab 18 Uhr am Sportclubplatz gegen Dänemark. Live in ORF Sport Plus. In der Regionalliga spielt der Sportclub heute Abend in Krems. VfC ab 19.10 Uhr gegen Tabellenführer Machfeld. In der Stadtliga ab 18 Uhr 2. gegen Dritter, Red Star gegen Elektra. Und bei der langen Nacht der Museen sind erstmals die Austria und auch Rapid wieder mit dabei. Rapideum Archivar Julian Schneps und Austria Museumsdirektor Gerhard Kaltenbeck.
2: Ja, in unserem Museum gibt es einen historischen Überblick über Ereignisse, über Persönlichkeiten, die die Austria in den letzten 125 Jahren geprägt haben.
3: Wir freuen uns, dass wir das Rapideum nach einigen Jahren Pause wieder heuer dabei sind bei der langen Nacht der Museen. Beginnt um 18.10 Uhr mit einer Führung zu den Anfangsjahren Rapid. Im Anschluss an jede Museumsführung einen Blick ins abgedunkelte Allianzstadion.
1: Samstagabend, lange Nacht der Museen. Sonntag in Hütteldorf Rapidlauf ab 12 Uhr. 1.800 Anmeldungen gibt es bisher. Und Frauen-Derby in der Bundesliga der Frauen. Zum ersten Mal Austria gegen Rapid am Sonntag ab 13 Uhr in Favoriten. Allerdings aus Sicherheitsgründen wie bei den Männern sind keine Auswärtsfans zugelassen. Live in Radio Wien und auch live in ORF Sport Plus. Das Frauen-Derby Austria gegen Rapid. Und morgen Nachmittag ab 14 Uhr der 78. Höhenstraßenlauf über 14,3 Kilometer vom Leopoldsberg zur Maaswiese.

0: 16.47 Uhr auf Radio Wien. Das ist die beste Verkehrsinformation der Stadt. Heidi Miesow, Geduld, Geduld, Geduld ist gefragt.
1: Allerdings mehr als mühsam heute. Mittlerweile 1,5 Stunden, die Sie da verlieren auf der Tangente. Und zwar in Richtung Kagan von der Hansungkurve bis zum Handelskei. Da ist nach einem Unfall die Überholspur blockiert. In Richtung Graz sind es 20 Minuten von Hirschstetten bis zum Knoten Prater. Stau daher auch auf den Zufahrten zur Tangente, also A4, A22 auf der Lende und auch in der Gürtelauffahrt. Damit nach Niederösterreich, A2 Richtung Wien. Auch hier immer noch Sperre zwischen Zöbern und Grumbach wegen der Aufräumarbeiten nach dem LKW-Brand. Da gibt's 5 Kilometer Stau. Ausweichen ist möglich bei der Abfahrt Aspang zur B54.

Reinhard Fenrich, eine Legende hier bei uns auf Radio Wien. Es ist kurz vor 17 Uhr, gleich gibt es bei uns das Stadtjournal. Davor aber noch eine andere Legende, Bruno Mars. Schönen Freitagnachmittag.

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6: Es ist 17 Uhr. Alle wichtigen News und Infos gibt's jetzt von Daniel Ammerhauser.
7: Schönen Nachmittag.
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9: Führungsdebatte bei SPÖ dauert an. Kritik der Wiener Krankentransportdienste wegen Finanzierung. Das Wetter morgen erneut sonnig. Die Führungsdebatte in der SPÖ hält an. Weiterhin will Gerhard Zeiler den Vorsitzenden Andreas Babler ablösen und er hat dazu nun einen offenen Brief an die SPÖ-Mitglieder geschrieben. Unterdessen erwartet Burgenlands Landeshauptmann Hans-Peter Doskozil von dem für Sonntag anberaumten Treffen der Parteispitzen keine Lösung. Peter Daser berichtet.
10: Die SPÖ sei auf dem Weg, bundespolitisch irrelevant zu werden, so steht es im offenen Brief von Gerhard Zeiler. Die Partei müsse sich ändern, in die Mitte rücken und unter anderem für gute Arbeitsplätze und eine starke Wirtschaft sorgen, so Zeiler. Deshalb wolle er Vorsitzender werden. Wie es weitergeht in der Partei, das wollen die Landeschefs der SPÖ am Sonntag mit Vorsitzendem Andreas Babler besprechen. Burgenlands Landeshauptmann Hans-Peter Doskozil, ein Kritiker Bablers, sagt heute, er glaube nicht, dass am Sonntag personelle Entscheidungen fallen würden. Sozialministerin Corinna Schumann sagt heute, was die SPÖ nun brauche, sei Zusammenhalt. Ins Spiel gebracht als SPÖ-Chef wurde auch schon Finanzminister Markus Marterbauer. Der erklärt heute aber den Kampf gegen seine Krebserkrankung und für eine Sanierung des Staatshaushaltes zu seinen Prioritäten.
9: Im Auftrag der Freiheitlichen hat der Rechnungshof Leistungen von Bundesministerien an politische Parteien, Abgeordnete und diesen nahestehenden Organisationen überprüft. Das betrifft die Legislaturperiode von Türkis-Grün, also im Wesentlichen die Jahre 2020 bis 2024. Laut dem Bericht waren 3/4 der überprüften Fälle problematisch, wie Tanja Malle berichtet.
11: Von insgesamt 43 geprüften Zahlungen der Ministerien waren 32 in mehrfacher Hinsicht nicht ordnungsgemäß und nicht wirtschaftlich, so der Rechnungshof in seinem Prüfbericht. So hat etwa das ÖVP-geführte Bundeskanzleramt seine Räume der ÖVP zur Verfügung gestellt, aber keine Miete verrechnet. Ein weiteres Beispiel: in 8 von 12 Ministerien wirkten die Kabinette an Social-Media-Accounts mit, deren Inhaber eine politische Partei oder das Regierungsmitglied persönlich gewesen ist. Kostenpunkt und 1,6 Millionen Euro. Ein anderer Fall betrifft das Bildungsministerium, das dem ehemaligen NEOS-Chef Matthias Strolz Beratungsleistungen weit über dem marktüblichen Tagsatz vergütete. Insgesamt hält der Rechnungshof fest, keine strukturierte oder systematische Bevorzugung einer oder mehrerer Parteien erkannt zu haben.
9: Die Austrian Airlines könnten die Beschaffung neuer Langstreckenflugzeuge absagen, denn in Österreich verdiene man derzeit zu wenig Geld, es brauche finanzielle Entlastungen. So drängt die AUA auf eine Senkung der Standortabgaben in Österreich. Aufregung gibt es bei den Wiener Krankentransportdiensten, denn seit Monaten wird über die Finanzierung gestritten. Jetzt schlägt die Gewerkschaft Alarm, wie Florian Katzinger berichtet. Die angebotenen Erhöhungen der Vergütungen seien viel zu gering.
12: Denn das Angebot ist mit 1,5% deutlich unter der durchschnittlichen Teuerungsrate mit 3%. Die Gewerkschaft Union und die Gewerkschaft Wieder üben nun scharfe Kritik an der österreichischen Gesundheitskasse, von der das Angebot kommt. Die Differenz werde derzeit durch Steuergeld und durch Spenden der Bevölkerung gedeckt, heißt es von dort. Bei der österreichischen Gesundheitskasse gibt man den Ball weiter an die Stadt Wien, denn eigentlich sei das Land Wien für die Finanzierung zuständig. Wien zahle aber nur für die Berufsrettung, die MA70, für Krankentransporte würde sich Wien laut ÖGK nicht zuständig fühlen, daher entsteht das Finanzierungsloch. Zudem seien die von der Kasse zur Gänze bezahlten Transporte in Wien im Österreich-Vergleich doppelt so teuer. Gesetzlich zahlen müsste die Kasse eigentlich nur den Transport mit dem günstigsten öffentlichen Verkehrsmittel.
9: Und nach dem bewaffneten Raub eines historischen Diamantenkolliers sieht ein vom MAK beauftragtes Gutachten keine Versäumnisse des Museums. Die Sicherheitsmaßnahmen sowie das Verhalten während und nach der Tat hätten den geltenden Standards entsprochen, Bernd Macedolnik berichtet.
7: Laut dem 34-seitigen Bericht waren Sicherheitsglas, Alarmtechnikkameras und Wachpersonal dabei ausreichend. Auch der stille Alarm habe Polizei und Sicherheitszentrale sofort erreicht. Dass es keinen lauten Alarm und keine bewaffneten Wachleute gab, begründen die Gutachter mit dem Vorrang des Personenschutzes. Eine Konfrontation mit den Tätern und mögliche Panik sollten verhindert werden. Die meisten der mehr als 100 anwesenden Besucher wurden sozusagen ruhig evakuiert. Metalldetektoren, die nach dem Raub eingeführt wurden, seien zuvor weder vorgeschrieben noch vereinbart gewesen. Für MAK-Generaldirektorin Lili Hollein steht indessen fest, dass ein derart professioneller und brutaler Überfall mit vertretbaren Mitteln nicht vollständig zu verhindern gewesen wäre. Die Ermittlungen der Wiener Polizei laufen indessen weiter.
9: Das war das Stadtjournal, die Wetteraussichten hat Viktoria Weiner.
6: Der Freitag geht sonnig zu Ende. Aktuell messen wir immer noch 25 Grad in Wien-Donaufeld, 23 Grad sind es in Mariabrunn. Heute Abend ziehen zunächst noch hochliegende Wolken über die Stadt. Im Lauf der Nacht werden die Wolken aber immer dünner und es klart mehr und mehr auf. Die Temperatur sinkt auf 12 bis 5 Grad. Morgen scheint dann von früh bis spät die Sonne. Wolken sind da kaum mit dabei. Und mit der Sonne, da wird es auch wieder sehr warm mit rund 24 Grad. Ähnlich ist es dann übermorgen am Sonntag, nur kaum Wind. In der gesamten Stadt scheint die Sonne und das von früh bis spät mit nur einigen wenigen Wolken. Der Höchstwert liegt um 24 Grad. 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
6: Hat Heidi Miesow. Heidi Miesow, jetzt habe ich da gleich einmal das falsche Bett abgespielt, oder? Du hast sie trotzdem, die beste Verkehrsinformation, so ist es. Und wir schauen da gleich mal auf die Tangente.
13: Und zwar in Richtung Kagran. Da gibt es jetzt einmal gute Nachrichten. Die Unfallstelle beim Handelsquai ist geräumt. Allerdings, jetzt kommt die schlechte Nachricht. Es gibt noch Stau ab der Sterngasse und über eine Stunde Zeitverlust. In Richtung Graz sind es 20 Minuten von Hirschstetten bis zum Knoten Prater. Stau daher auch auf der Vierstadt einwärts und am Gürtel ab dem Südtiroler Platz in Richtung Tangente. Damit nach Niederösterreich, A2 Richtung Wien. Die Sperre nach dem Lkw-Brand zwischen Zövern und Krumbach, die dauert voraussichtlich noch 1,5 Stunden. Vor der Ableitung bei Aspern gibt es 5 Kilometer Stau und eine Stunde Wartezeit. Am besten, Sie fahren bereits bei Pingau zur B54 ab.
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6: Monty Python kennt man, aber kennen Sie auch Monty Beton, die österreichische Kult-Coverband, die ihren Namen humorvoll von der britischen Comedy-Legende abgewandelt hat? Ganz bestimmt, denn das Duo aus Wien, das gibt es wirklich fast schon 45 Jahre. Und nächstes Jahr, da gibt es großes Bühnenjubiläum, das Duo das feiert. Und was Sie da so dazu sagen, das hören Sie gleich hier bei mir. Das schauen wir uns genauer an. Davor gibt es natürlich noch einfach gute Musik. Ich wünsche Ihnen einen schönen Freitagabend.

15 Minuten nach 17 Uhr, schönen Freitag. Die Herren, um die es jetzt bei uns auf Radio Wien geht, gibt es länger als die Backpickelzonen und sie haben vermutlich mehr Live-Stunden auf dem Buckel als ein Kaffeehaus ober an Dienstjahren. Die Rede ist nämlich von der Kultband Monty Beton, die inzwischen weit über 30 unterschiedliche Bühnenprogramme zu bieten hat und somit wirklich ein riesiges Repertoire.

Also, da ist einiges dabei und natürlich steht auch schon mit dem 2. Juli 2027 der Termin für das 45-jährige

0: Gedacht, für besondere Anlässe, für besondere Jubiläen suchen wir uns schöne Ringstraßenbauten, die ja schon über 150 Jahre alt sind. Und letztes Jahr war es die Wiener Staatsoper und nächstes Jahr wird es sein das Wiener Burgtheater.
1: Ja, schön. Und das findet statt am 2. Juli 2027. Und vielleicht ist er ja auch Dauer-Special-Guest Nachtfalke Hans Krankl alias Johann K. mit dabei. Ob der da so eine Rolle spielen wird? Ja, mal schauen. Bei dieser Gelegenheit allerdings sicher, ganz bestimmt, wie kann es anders sein, eine ganz besondere.
0: Wenn wir 45 Jahre Montibeton betrachten, können wir natürlich auch nicht unseren Blutsbruder Hans Krankl rauslassen. Der gehört dazu. Aber wir haben uns geeinigt darauf, dass er uns ansagt. Das heißt, er wird eine Laudatio sprechen. Und ich würde nach diesem Termin in eine ganz völlig neue Definition aufnehmen, in den Duden oder Wikipedia. Weil wenn der Hans Krankl eine Laudatio spricht, das ist einzigartig, das ist legendär.
2: Und das Wichtigste ist, es ist nicht irregulär.
3: Ja.
1: Ja, natürlich muss der mit dabei sein. Karten für das Jubiläumskonzert von Montibeton am 2. Juli 2027 im Burgtheater sind ab heute offiziell im Handel erhältlich. Bereits am Nachmittag waren da schon über 40% der Tickets verkauft. Und ob Hans Krankl bei dieser Gelegenheit auch singen zum Mikrofon greifen wird, das bleibt aber noch offen. Ganz fix geigt der Nachtfalke mit seinen Montibeton-Freunden dagegen am 16. Oktober im Globe Wien auf. Und wer es noch eiliger hat, Montibeton live zu erleben, bereits kommende Woche, nämlich am Samstag, den 10. Oktober, da gibt sich die Kult-Kombo-Band ab 19.30 Uhr die Ehre im Rahmen einer Nacht ganz im Zeichen von David Bowie. Und den gibt's natürlich jetzt im Original hier schon mal bei uns auf Radio Wien zu hören.

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1: 17.30 Uhr zu den Schlagzeilen mit Daniel Ammerhauser.
2: Schönen Nachmittag. Wer krank ist und zum Kassenarzt geht, soll künftig einen Selbstbehalt leisten. Diese Idee hat die Arbeitgeberseite bei der österreichischen Gesundheitskasse ÖGK. Die Arbeitnehmervertreter sind dagegen. Die G7-Länder haben sich auf die Freigabe von bis zu 100 Millionen Barrel Diesel und Rohöl geeinigt. Demnach soll das in den kommenden 4 Monaten geschehen. US-Präsident Donald Trump hatte die europäischen Partner dazu gedrängt, um die Verbraucherpreise zu senken. Und im Nordbahnviertel im 2. Bezirk sind in den vergangenen Jahren tausende Wohnungen entstanden. Der denkmalgeschützte Wasserturm ist stehen geblieben. Heute wurde dort ein Café eröffnet. Das waren die Schlagzeilen. Die Infos zum Wetter hat Viktoria Weiner.
1: Aktuell messen wir 22 Grad auf der Hohen Warte. Auf der Jubiläumswarte sind es 20 Grad. Heute Abend sind dann zunächst noch hochliegende Wolken über die Stadt. Im Laufe der Nacht werden die Wolken aber immer dünner und es klart mehr und mehr auf. Die Temperatur sinkt auf 12 bis 5 Grad und das Wochenende wird dann wieder schön warm und sonnig. Die beste Verkehrsinformation der Stadt gibt es hier bei uns auf Radio Wien. Heidi Mieshoff, wir schauen gleich auf die Tangente.
3: Und da dauert es noch 30 Minuten länger in Richtung Gran von der Sterngasse bis zur Praterbrücke. In Richtung Graz 20 Minuten von Hirschstetten bis zum Handelskai. 10 Minuten auch noch auf der A4 stadteinwärts, dann am Franz-Josefs-Kai und auch noch rund um den Praterstern. Bei der Votivkirche startet in diesen Minuten eine Raddemo. Die Route führt über den Franz-Josefs-Kai zum Praterstern, dann zur Reichsbrücke und dann weiter zur Brünnerstraße und Nordbrücke zur Spittelauerlände und zur Votivkirche zurück. Der Verkehr wird entlang der Strecke immer wieder kurz angehalten. Und noch Niederösterreich, A2 Richtung Wien. Weiterhin Sperre zwischen Zöbern und Grumbach nach dem Lkw-Brand. Vor der Ableitung bei Aspang gibt es 5 Kilometer Stau und 1 Stunde Wartezeit. Am besten, Sie fahren bereits bei Pingau zur B54 ab. Kommen Sie gut an Ihr Ziel.
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0: 19.43 Uhr gleich hier bei uns auf Radio Wien. Die beste Verkehrsinformation der Stadt hat Heidi Mieshoff.
1: Und gute 20 Minuten sind es noch auf der Tangente in Richtung Kagran. Von der Hansungkurve bis zur Praterbrücke. In Richtung Graz 10 Minuten von Hirschstetten bis zum Knoten Prater. Behinderungen gibt's auch noch wegen einer Raddemo. Die Route führt über den Franz-Josefs-Quai zum Praterstern. Dann zur Reichsbrücke, zur Brünnerstraße und Nordbrücke, zur Spätelauerlände und zur Votivkirche zurück. Damit nach Niederösterreich, A2 Richtung Wien. Weiterhin Sperre zwischen Zöbern und Grumbach nach dem LKW-Brand. Vor der Ableitung bei Aspang 5 Kilometer Stau und eine Stunde Zeitverlust. Am besten, Sie fahren bereits bei Pingau zur B54 ab.

0: Das ist einfach gute Musik für Ihren Freitag hier bei uns auf Radio Wien. Es ist kurz vor 18 Uhr bei mir im Studio. Es ist jetzt Carmen Zedeke Ludwig von Wien heute. Und geht's nach Wien, hätten die Sommerferien bereits im Juni beginnen und im August enden sollen. Doch daraus wird jetzt nichts kommen.
1: Ja, vorverlegte Sommerferien wegen der Hitze, das hat sich Bildungsstadträtin Bettina Emmerling von den NEOS gewünscht. Jetzt ist klar, daraus wird nichts. Die Bildungsreferentinnen und Referenten der Länder haben den Wiener Vorstoß bei einer Konferenz in Vorarlberg abgelehnt.
0: Alle Details dazu dann bei euch und ihr habt auch Einblicke ins neue Kabarettprogramm im Simpel.
1: Alles bleibt anders, heißt die neue Simpel-Revue von Jenny Frankl und Michael Niverani. Offizielle Premiere ist Mitte Oktober, doch schon jetzt wird vor Publikum gespielt, um zu testen, wie die Pointen so ankommen. Die Vorbereitungen sind abgeschlossen und haben offenbar Folgen. Jenny Frankl und Michael Niverani.
2: Meine Lippen sind voller Fieberblasen. Ich habe mich gestern verrissen. Ich bin im Piep.
3: Komplett fertig und völlig unfertig. Also es ist gar nicht so katastrophal, aber doch einige Dinge ist schiefgegangen.
2: Also vom Stück. Also das Stück ist fertig eigentlich. Also jetzt lassen wir natürlich noch die Leute entscheiden, quasi was sie sehr lustig finden.
0: Und was sie ja nicht, ne?
1: Die anderen mit den Fieberblasen, das kenne ich.
0: Ja. Die Bilder, die gibt es dann natürlich bei euch in Wien heute um 19 Uhr in ORF 2.
1: Bis dann.
4: Ja.

0: Es ist 18 Uhr im Nachrichtenstudio, ist Daniel Ammerhauser.
1: Angenehmen Abend.
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3: Diskussion um Selbstbehalte in der ÖGK. Wasserturm im Nordbahnviertel wurde zu Kaffee. Das Wetter morgen sonnig und windig. Wer krank ist und zum Kassenarzt geht, soll künftig einen Selbstbehalt leisten. Diese Idee hat die Arbeitgeberseite bei der österreichischen Gesundheitskasse ÖGK in einem Strategiepapier. Auch ein Aus für die Kostenerstattung bei Wahlärztinnen wird vorgeschlagen. Die Vorschläge stößen aber nicht auf viel Gegenliebe, wie Viktoria Waldhäusl berichtet.
4: Die Patientinnen und Patienten sollen künftig Gebühren zahlen, sagt der Vertreter der Arbeitgeberseite bei der ÖGK, Peter McDonald.
5: Hausarzt, Frauenarzt oder andere, dass man eine einfache Rezeptgebühr bezahlt, wenn man zu einem Facharzt geht, die zweifache Rezeptgebühr und wenn man in eine Spitalsambulanz geht, die dreifache Rezeptgebühr.
4: Den Arbeitnehmervertreter und ÖGK-Obmann Andreas Huss überzeugt, dass nicht grundsätzlich gelte.
6: Soziale oder wirtschaftliche Hürden können nie ein Steuerungsinstrument sein.
4: Über einen Stopp der Kostenübernahme bei Wahlärzten könne man reden, sobald sich die Wartezeiten bei Kassenärzten deutlich verkürzt hätten. Sozialministerin Corinna Schumann von der SPÖ sagt:
7: Nachdenken kann man über vieles. Ich möchte nicht auf keinen Fall, dass jemand überlegt, soll ich zum Arzt gehen, kann ich mir diesen Selbstbehalt leisten.
4: Man wolle jedenfalls 1450 und Primärversorgungszentren ausbauen.
3: Die G7-Länder haben sich auf die Freigabe von bis zu 100 Millionen Barrel Diesel und Rohöl geeinigt. Das solle in den kommenden 4 Monaten geschehen, so der französische Präsident Emmanuel Macron. US-Präsident Donald Trump hatte die europäischen Partner dazu gedrängt, um die Verbraucherpreise zu senken. Der Aufsichtsrat der ÖBB Infrastruktur AG hat grünes Licht für den Rückkauf des Bahnhofs Wien-Mitte gegeben. 2005 ist die Liegenschaft verkauft worden, nun soll sie von einer Investorengruppe zurückgekauft werden. Die Übernahme umfasst auch das Shoppingcenter und die Büroflächen am Bahnhof. Die Transaktion muss durch die Wettbewerbsbehörde noch genehmigt werden. Über den Kaufpreis wurde Stillschweigen vereinbart. Und im Nordbahnviertel im 2. Bezirk sind in den vergangenen Jahren tausende Wohnungen entstanden. Der Wasserturm ist stehen geblieben, er ist denkmalgeschützt. Heute wurde das Backsteingebäude als Café eröffnet, wie Alpha Faber berichtet.
8: Zwischen Neubauten und am Rande eines Parks, der sogenannten freien Mitte, steht der rostrote Wasserturm, der vor 135 Jahren errichtet wurde, um Dampfloks mit Wasser zu versorgen. Das denkmalgeschützte Gebäude wurde vom Eigentümer, der ÖBB, entkernt und die roten Ziegel gereinigt. Innen entstand eine Raumhöhe von 12 Metern. Dort eröffnet heute ein Café mit 45 Plätzen sowie einem Schanigarten. Es soll zum neuen Treffpunkt des Grätzels werden. Im gesamten Nordbahnviertel siedeln sich nach und nach Geschäfte und Dienstleister an. Die Handelszonen befinden sich vor allem in der Bruno-Marek-Allee, der Taborstraße, der Nordbahnstraße sowie der Innstraße. Es gibt rund 70 Geschäftslokale. Laut dem Quartiersmanagement Nordbahnviertel sind noch nicht alle vergeben.
3: Das waren die Nachrichten, die Wetteraussichten hat Viktoria Weiner.
0: Aktuell messen wir 21 Grad in Mariabrunn, 22 Grad sind es in Stammersdorf. Heute Abend bzw. in der Nacht auch, da ziehen noch hochliegende Wolken über die Stadt. Im Laufe der Nacht werden die Wolken immer dünner und es klart mehr und mehr auf. Die Temperatur sinkt auf 12 bis 5 Grad. Morgen, da scheint dann von früh bis spät die Sonne, Wolken sind da kaum mit dabei. Und es kommt aber lebhafter Südostwind auf. Mit der Sonne wird es wieder sehr warm mit rund 24 Grad. So ähnlich wird es dann auch am Sonntag. Da gibt es nur kaum Wind. In der gesamten Stadt scheint die Sonne und das auch wieder von in der Früh bis am Abend mit wenigen Wolken. Und auch da erreicht die Temperatur 24 Grad. Radio Wien mit der besten Verkehrsinformation der Stadt. Heidi Miesow, 15 Minuten länger dauert es noch auf der Tangente.
9: Und zwar in Richtung Kagan zwischen der Hansumkurve und dem Handelskai. In Richtung Graz 10 Minuten von Hirschstetten bis zum Knoten Prater. Eine Raddemo bewegt sich von der Votivkirche über den Franz-Josefs-Kai und den Praterstern zur Reichsbrücke und dann weiter zur Brünnerstraße und Nordbrücke zur Spittelauer Lände und dann zur Votivkirche zurück. Der Verkehr wird entlang der Strecke immer wieder kurz angehalten. Damit nach Niederösterreich A2 Richtung Wien. Weiterhin Sperre zwischen Zöbern und Grumbach nach dem Lkw-Brand. Vor der Ableitung bei Aspern gibt's 5 Kilometer Stau und eine Stunde Zeitverlust. Am besten Sie fahren bereits bei Pingau zur B54 ab. Gute Fahrt!
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4: Der Sommerurlaub liegt schon wieder in weiter Ferne zurück, aber die Herbstferien, naja, die kündigen sich, sagen wir mal, bald an. Und wie heißt so schön, Fernweh hat ja kein Verfallsdatum. Ein bisschen träumen von der Ferne darf man ja, Pläne schmieden auch, das ist immer schön. Und wenn es schon kein Urlaub ist, dann vielleicht ein schönes Wochenende. Morgenlied. Ja, die lange Nacht der Museen ein, Sportfest ist auch, und zwar von den Bezirken Penzing, Rudolfsheim und Otterkring. Oder vielleicht gehen Sie es ja auch einfach mal ruhig und gemütlich an, was auch immer Sie vorhaben. Wir begleiten Sie natürlich hier mit einfach guter Musik und ich wünsche jetzt mal einen schönen Freitagabend.

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0: Wunderschönen Freitagabend. Radio Wien mit der besten Verkehrsinformation der Stadt für Sie. Heidi Miesow, wie schaut's aus?
1: 10 Minuten sind's noch auf der Tangente in Richtung Kagran vom Lahrbergtunnel bis zum Knotenprater. Eine Raddemo, die bewegt sich über den Franz-Josefs-Quai und den Praterstern zur Reichsbrücke und dann weiter zur Brünnerstraße und Nordbrücke zur Spittelauerlände und dann zur Votivkirche wieder zurück. Der Verkehr wird entlang der Strecke immer wieder kurz angehalten, also rechnen Sie da mit Verzögerungen. Und noch Niederösterreich, A2 Richtung Wien. Weiterhin Sperre zwischen Zöbern und Krumbach nach dem LKW-Brand. Vor der Ableitung bei Aspern gibt's 5 Kilometer Stau und eine Stunde Wartezeit. Am besten Sie fahren bereits bei Pingau zur BIF.

0: 18.30 Uhr und damit zu den Schlagzeilen und zu Daniel Ammerhauser.
1: Angenehmen Abend. Die USA schicken laut amerikanischen Medienberichten einen dritten Flugzeugträgerverband in den Nahen Osten. Die Berichte schüren Spekulationen, dass die USA nach den Midterms Anfang November neue Angriffe auf den Iran starten könnten. Die Teuerung ist im September weiter gestiegen. Treibstoff- und Heizölpreise sind weiterhin Inflationstreiber und erhöhten die Inflationsrate auf 3,6%, so die Schnellschätzung der Statistik Austria. Und ein Wasserschaden Ende August in der Klinik Floridsdorf sorgt immer noch für Probleme. Die Sanierungsarbeiten dürften noch bis Anfang des kommenden Jahres laufen. Es komme aber zu keinen Einschränkungen für die Patientinnen und Patienten. Das waren die Schlagzeilen. Die Infos zum Wetter hat Viktoria Weiner.
0: Heute war es sonnig und warm und morgen gibt es ebenso sonnig und warm weiter. Wolken sind kaum mit dabei. Im Lauf des Vormittags kommen dazu lebhafter Südostwind mit dazu und ein paar Wolken. Die Temperatur liegt bei einem Höchstwert um die 24 Grad. Aktuell messen wir 23 Grad in der Innenstadt, 20 Grad sind es in Marienbrunn. 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Und es ist noch ein bisschen was los, Heidi.
2: Ein bisschen was, genau. Wobei Tangente wird jetzt immer besser. Knappe 10 Minuten sind es noch und zwar in Richtung Kagran vom Verteilerkreis bis zum Knoten Prater. Eine Raddemo bewegt sich um den Praterstern zur Reichsbrücke und dann weiter zur Brünnerstraße und Nordbrücke zur Spittelauerlände und dann wieder zur Votivkirche zurück. Der Verkehr wird entlang der Strecke immer wieder kurz angehalten. Und noch Niederösterreich A2 Richtung Wien. Weiterhin Sperre zwischen Zöbern und Grumbach nach dem LKW-Brand. Vor der Ableitung bei Aspang, da gibt's 4 Kilometer Stau und 40 Minuten Zeitverlust. Am besten, Sie fahren bereits bei Pingau zur B54 ab. Weiterhin gute Fahrt.
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0: So klingt Musik aus Österreich, Zoe mit ihrem ESC-Beitrag aus dem Jahr 2016. Es ist 18.43 Uhr, schönen Abend. 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
1: Und 10 Minuten länger dauert es noch auf der Tangente in Richtung Kagran, vom Verteilerkreis bis zum Knoten Prater. Eine Raddemo bewegt sich um den Praterstern zur Reichsbrücke und dann weiter zur Brünnerstraße und Nordbrücke zur Spittelauerlände und dann wieder zur Votivkirche zurück. Der Verkehr wird entlang der Strecke immer wieder kurz angehalten. Und noch Niederösterreich, A2 Richtung Wien. Weiterhin Sperre zwischen Zöbern und Grumbach nach dem LKW-Brand. Vor der Ableitung bei Aspern gibt's 4 Kilometer Stau und 40 Minuten Zeitverlust.

0: Die Beatles auf Radio Wien. Die Namensfindung für den Nachwuchs oft nicht sehr einfach, muss ich sagen. Emma und Noah sind da laut Statistik Austria die beliebtesten Babynamen. Aktuell bei uns in Österreich. Kreativer werden Menschen aber oft, wenn es um Namen für Autos geht oder vor allem fürs eigene. Das passiert so oft, dass es sogar einen eigenen Feiertag dafür gibt, nämlich heute. Der gibt deinem Auto einen Namen. Und wir haben natürlich nachgefragt, wie heißt denn ihr Auto?
1: Das heißt Otti. Und zwar kommt das von Ottifant, weil das Auto so ein bisschen eine Form hat von einem Ottifanten. Und der ist halt vorne, schlanker und dann wieder hinten dicker. Und jetzt hat er gemeint, Elefant und Ottifant und jetzt heißt er Otti.
2: Die Freundin von meinem Papa hat schon 3 Tonis gehabt, glaube ich. Also die nennt jedes Auto Toni. Ihr Hund hat mal so geheißen, glaube ich. Und deswegen halt Toni und Toni und Toni.
3: Mein Auto ist mein Schnucki. Aber es ist mein erstes Hybridauto und umweltfreundlich. Und aus dem Grund hat es einen Namen gekriegt.
4: Na, das ist der Kleine und der Große.
5: Mickey Mouse, weil er irgendwie daran erinnert hat.
1: Also ich war jetzt gerade auf einem Roadtrip mit einer Freundin. Und da haben wir uns ein Auto gemietet. Und nachdem wir 2 Elvis Presley CDs mit hatten, die rauf und runter gehört haben, haben wir unser Auto Elvis genannt.
0: Ja, auch eine sehr, sehr gute Idee. Mein Auto heißt Atlas. Also ich muss gestehen, ich habe es jemanden abgekauft und der hat es so genannt und ich habe mir gedacht, ja, das ist doch irgendwie schön, das behalten wir doch einfach bei. Atlas fürs Herumfahren auf unserer Welt top geeignet oder auch einfach nur in Österreich. Ich wünsche einen schönen Freitagabend, ganz egal, wie Sie Ihr Auto nennen. Hauptsache, es passt zum Auto.

0: angenehmen Abend. Es ist 19 Uhr und im Nachrichtenstudio ist Daniel Ammerhauser.
1: Schönen Abend.
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3: USA schicken dritten Flugzeugträger in den Nahen Osten. Wasserschaden beschäftigt Klinik Floridsdorf noch ein paar Monate. Das Wetter morgen sonnig. Die USA schicken laut Medienberichten einen dritten Flugzeugträgerverband in den Nahen Osten. Die neu entsandte Kriegsschiffe, Kampfflugzeuge und Marineinfanteristen sollen dort bis Ende November eintreffen. Christoph Kohl berichtet.
4: Der Flugzeugträger USS Theodore Roosevelt habe laut dem Wall Street Journal und der Nachrichtenplattform Axios seinen Heimathafen in San Diego an der amerikanischen Westküste am Sonntag verlassen. Am Montag seien dann weitere Kriegsschiffe, darunter auch ein amphibisches Angriffsschiff, ausgelaufen. Das Ziel sei der Nahe Osten, wo bereits zwei amerikanische Flugzeugträger stationiert sind. Die Truppenstärke würde dann dort auf ca. 60.000 Soldatinnen und Soldaten aufgestockt werden. Das nährt Spekulationen darüber, dass die USA nach den Kongresswahlen Anfang November neuerliche Angriffe auf den Iran starten könnten. US-Präsident Donald Trump hat das in Interviews zuletzt nicht ausgeschlossen.
3: Die Teuerung ist im September weiter gestiegen. Treibstoff- und Heizölpreise sind weiterhin Inflationstreiber und erhöhten die Inflationsrate auf 3,6%, so die Statistik Austria. Im August hatte sie noch 3,2% betragen. Ein Wasserschaden Ende August in der Klinik Floridsdorf sorgt noch immer für Probleme. Die Sanierungsarbeiten dürften noch bis Anfang nächsten Jahres laufen. Lena Schinherl und Evelyn Kania berichten.
5: 2 bis 3 Zentimeter hoch ist das Wasser Ende August in einer Station der Klinik Floridsdorf gestanden. 26 Personen mussten damals wegen dieses Wasserschadens auf der Orthopädie und Traumatologie verlegt werden. Insgesamt gibt es auf der Station 32 Betten. 16 davon sind bis zum Ende der Sanierungsarbeiten gesperrt. Die übrigen habe man intern kompensiert, heißt es vom Wiener Gesundheitsverbund. Die Trocknungsarbeiten sind inzwischen abgeschlossen, die Sanierungsarbeiten sollen aber noch bis voraussichtlich Anfang des nächsten Jahres dauern. Der Gesundheitsverbund betont, dass es zu keinen Einschränkungen für die Patientinnen und Patienten komme. Man plane mit den vorhandenen Kapazitäten und müsse niemanden abweisen.
3: Und mit Beginn des Sommers hat Wiener Wohnen den Einbau von Klimaanlagen im Gemeindebau erleichtert. Bis Ende September wurden fast 390 Ansuchen bewilligt. Knapp 800 Verfahren und Ansuchen werden aktuell noch bearbeitet. Das waren die Nachrichten. Die Wetteraussichten hat Viktoria Weiner.
0: 18 Grad messen wir aktuell auf der Jubiläumswarte und in Schwechat sind es derzeit 19 Grad. Heute Nacht ziehen zunächst noch hochliegende Wolken über die Stadt. Nach und nach klart es aber immer mehr auf. Der Südostwind ist schwach zu spüren und die Temperatur sinkt auf 12 bis 5 Grad. Das Wochenende wird schön, morgen scheint die Sonne, es wird warm mit einem Höchstwert um 24 Grad und so auch am Sonntag. 24 Grad sind möglich. 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A23 Südosttangente Richtung Kagran zwischen dem Laaberg-Tunnel und dem Handelskai. 10 Minuten mehr Fahrzeit müssen Sie hier wegen Überlastung einplanen und rund 10 Minuten Verzögerung außerdem rund um den Praterstern, besonders auf der Schüttelstraße und der Franzensbrückenstraße. Die Nordbrücke stadteinwärts ist in Kürze nicht befahrbar. Grund ist hier eine Raddemo. Ausweichen ist in dieser Zeit über die Floridsdorfer Brücke möglich. Die weitere Route der Raddemo führt danach zur Heiligenstädter und Spittelauerlände und dann zum Ausgangspunkt bei der Votivkirche zurück. Der Verkehr wird entlang der Strecke immer wieder kurz angehalten und voraussichtlich dauert das Ganze noch bis 20 Uhr. Niederösterreich A2 Südautobahn Richtung Wien. Da gibt es nach wie vor Sperre nach einem LKW-Brand zwischen Zöbern und Grumbach. Vor der Ableitung bei der Abfahrt Aspern gibt es 4 Kilometer Stau und 40 Minuten Wartezeit. Schritttempo und dann auch weiter auf der Landesstraße Richtung Aspern. Unser Tipp, bereits bei Pingau zur B54 abfahren. Ich wünsche eine gute Fahrt, kommen Sie gut und sicher an Ihr Ziel und einen schönen Freitagabend.
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1: Am Mikrofon Paul Kranker. Der Sommer in Westeuropa ist so heiß und trocken gewesen wie nie seit Beginn der Aufzeichnungen. Der bisherige Rekordsommer von 2003 ist heuer übertroffen worden, teilt der EU-Klimadienst Copernicus mit. Karin Gerutschnick berichtet.
2: Hitze, extreme Trockenheit und niedrige Wasserstände, Klimaextreme haben den Sommer in ganz Europa geprägt. Für Westeuropa war es der heißeste seit Beginn der Aufzeichnungen. Dort sind die Temperaturen an 17 Tagen auf über 30 Grad geklettert. Beim bisherigen Höchststand im Jahr 2003 waren es 11 Tage. Mit einer Durchschnittstemperatur von fast 22 Grad lagen die Werte um 2,5 Grad über dem langjährigen Mittel der letzten Jahrzehnte. Für den Gesamtkontinent war es den Daten zufolge der drittwärmste jemals gemessene Sommer. 52% des Kontinents waren laut den EU-Klimafachleuten zeitweise sehr starkem Hitzestress ausgesetzt, womit eine gefühlte Temperatur von 38 Grad oder mehr bezeichnet wird.
1: In Frankreich wird das Ausmaß von Gewalt bei Schülerprotesten immer größer. An 560 Schulen hat es heute Unruhen gegeben. Bei zwei Schulen in Paris wurde der Eingangsbereich in Brand gesteckt. Auch heute sind hunderte Menschen festgenommen worden. Die Proteste haben am Montag begonnen. Gefordert werden mehr Lehrer und die Sanierung maroder Schulgebäude in Frankreich. Außenministerin Beate Meindl-Reisinger stellt Montenegro einen baldigen EU-Beitritt in Aussicht. Bei einem Besuch in Podgorica hat Meindl-Reisinger erklärt, ein EU-Beitritt Montenegros sei in Reichweite. Österreich gehört zu den größten ausländischen Investoren in Montenegro, vor allem bei Banken und Versicherungen. Die weltweite Lebenserwartung ist offenbar wieder fast so hoch wie vor der Corona-Pandemie. Nach Angaben der Weltgesundheitsorganisation ist die Lebenserwartung 2023 bei 73,3 Jahren gelegen. Vor Corona waren es 73,4. Während der Corona-Pandemie war die weltweite Lebenserwartung um fast 2 Jahre gesunken, auf 71,5. Beim Formel-1-Team Ferrari gerät Teamchef Fred Vasseur immer mehr unter Druck. Am Rande des Trainings für den Formel-1 Grand Prix von Malaysia in Kuala Lumpur werden Ablösergerüchte laut. Gerhard Prohaska berichtet.
3: Ja, seit Kimi Räikkönen 2007 wartet der Traditionsrennstall auf den Titel. Das ist eine Ewigkeit. Auch heuer wird es nicht reichen. Und deshalb gerät Fred Vasseur immer mehr in die Kritik, wobei die Piloten, allen voran Charles Leclerc, dem Franzosen den Rücken stärken.
4: He's exceptional at what he does and I have full trust in Fred.
3: Aber Charles Leclerc ist auch bewusst, dass die Uhr tickt, dass man möglichst schnell wieder in die Erfolgsspur zurückkommen muss, wenn man diese Gerüchte stoppen will.
4: And I hope that we can bring the team back on top as soon as possible, in order to stop those silly rumors.
3: An diesem Wochenende wird schwierig, da spricht wieder viel für die Mercedes-Piloten Kimi Antonelli und George Russell, die mit einigen Updates am Auto angerückt sind.
1: Und nun zum Wetter.
5: Eine ruhige Nacht wird das heute. Von Bayern her ziehen Wolken und Nebel herein. Bei Tagesanbruch hat es meist zwischen 4 und 13 Grad und das sind Frühtemperaturen, die der Jahreszeit entsprechen. Morgen tagsüber ist es überall sonnig, zumindest für ein paar Stunden. Vom Rheintal über das Inntal bis Oberösterreich startet der Tag nämlich häufig bewölkt oder nebelig. Die Sonne setzt sich aber spätestens am Nachmittag durch. Wolkenlos von früh bis spät ist es morgen vor allem in und rund um Niederösterreich. Hier wird es dann auch am wärmsten. Mit Höchstwerten von 18 bis 25 Grad. So viel zum Wetter von Daniel Stanker.
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1: Am Mikrofon Martin Balder. Im September sind in Österreich die Preise wieder gestiegen. Die Teuerung beträgt 3,6%. Hauptsächlich liegt das an den hohen Preisen für Treibstoff und Heizöl. Der Grund dafür ist der Krieg im Iran. Dort wird viel Erdöl hergestellt. Ein hoher Preis für Treibstoffe hat große Auswirkungen in Österreich. Zum Beispiel steigen Transportkosten an und Produkte werden teurer. Auch in der gesamten Europäischen Union sind wegen dem Iran-Krieg die Preise wieder stark gestiegen. In der Partei SPÖ gibt es einen Machtkampf. Der Medienmanager Gerhard Zeiler möchte die Partei übernehmen. Aktuell ist aber Andreas Babler der Chef der SPÖ. Am Sonntag kommen wichtige SPÖ-Politiker aus den Bundesländern nach Wien. Sie sprechen zuerst allein und später gemeinsam mit Andreas Babler über die Lage der Partei. Manche finden, dass der Finanzminister Markus Marterbauer SPÖ-Chef werden soll. Aber Marterbauer ist an Krebs erkrankt. Er sagt, dass er jetzt gesund werden möchte. Seit einigen Tagen protestieren Schüler und Studenten in Frankreich. Sie wollen mehr Geld für Schulen und Universitäten. Die Proteste werden immer heftiger. In mehreren Städten brennen Autos. Auch die Polizei wird angegriffen. Rund 400 Schulen sind geschlossen. Dort lernen die Schüler jetzt über das Internet. Der Sommer in diesem Jahr war der heißeste Sommer, seitdem die Temperatur gemessen wird. Eine neue Auswertung zeigt nun, dass im Sommer in Österreich fast 1000 Menschen wegen der Hitze gestorben sind. So viele wie noch nie. An manchen Tagen hat es Temperaturen von über 40 Grad gegeben. Vor allem ältere und kranke Menschen leiden unter der Hitze. Das waren Nachrichten in einfacher Sprache. Redaktion Rainer Reitzamer und Ronny Taferner.
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1: Am Mikrofon Paul Kranke. Die USA könnten nach den Midterm-Wahlen Anfang November neue Angriffe auf den Iran starten. Nach US-Medienberichten verstärken die USA ihre Truppen im Nahen Osten. Ein dritter Verband von Flugzeugträgern wird geschickt. Die Kriegsschiffe, Kampfflugzeuge und Marineinfanteristen sollen bis November eintreffen. Aus Washington Christoph Kohl.
2: Der Flugzeugträger USS Theodore Roosevelt habe laut dem Wall Street Journal und der Nachrichtenplattform Axios seinen Heimathafen in San Diego an der amerikanischen Westküste am Sonntag verlassen. Am Montag seien dann weitere Kriegsschiffe, darunter auch ein amphibisches Angriffsschiff, ausgelaufen. Das Ziel sei der Nahe Osten, wo bereits zwei amerikanische Flugzeugträger stationiert sind. Die Truppenstärke würde dann dort auf ca. 60.000 Soldatinnen und Soldaten aufgestockt werden. Das nährt Spekulationen darüber, dass die USA nach den Kongresswahlen Anfang November neuerliche Angriffe auf den Iran starten könnten. US-Präsident Donald Trump hat das in Interviews zuletzt nicht ausgeschlossen.
1: Im Vorjahr sind weltweit fast 6 Millionen Flüchtlingskinder nicht in die Schule gegangen. Das entspricht fast der Hälfte der weltweit 13 Millionen Flüchtlingskinder im Schulalter, wie das UNO-Flüchtlingshilfswerk UNHCR mitteilt. Eine weiterführende Schule ist 2025 nur knapp von einem Drittel der Flüchtlingskinder besucht worden. In Argentinien kann man sich künftig die Staatsbürgerschaft kaufen. Wie das Wirtschaftsministerium ankündigt, soll man Staatsbürger werden können, wenn man umgerechnet 310.000 Euro in Argentinien investiert oder argentinische Wertpapiere um umgerechnet 710.000 Euro zeichnet. Die Staatsbürgerschaftsreform soll dazu führen, dass mehr in Argentinien investiert wird. In Pisa in Italien haben Häftlinge eine Gefängnisrevolte live im Internet verbreitet. Die Häftlinge haben sich verbarrikadiert und ihre Protestaktion live auf TikTok übertragen. Im Gefängnis Don Bosco in Pisa sitzen mehr als 300 Menschen, fast doppelt so viele wie vorgesehen. Die hygienischen Zustände werden von Aktivisten als sehr schlecht bezeichnet. Aus Italien, Sophie Ruppertz.
3: Ein Häftling macht die Zustände im Gefängnis Don Bosco in Pisa öffentlich, live auf TikTok. Seht euch an, wie wir hier leben, mit Rattenspinnen und Bettwanzen. Mehrere Dutzend Häftlinge verbarrikadierten sich in einem Trakt. Auslöser war nach ihren Angaben der Fund von Abhörgeräten in den Zellen. Die Gefangenenrechtsorganisation Antigone hat das Gefängnis vor wenigen Wochen besucht. Alessio Scandura berichtet, die Zustände vor Ort sind eines zivilisierten Landes unwürdig. Überbelegung und lange Einschlusszeiten verschärfen laut Scandura die Spannungen. Er fordert mehr Arbeit und Ausbildung, um die Gefangenen auf das Leben nach der Haft vorzubereiten.
1: Und nun zum Wetter.
4: In der Nacht wird es der Jahreszeit entsprechend frisch mit Tiefstwerten von 4 bis 13 Grad. Morgen am Nachmittag wird es allerdings wieder sehr warm für die Jahreszeit mit 18 bis 25 Grad. Am wärmsten wird es in den östlichen Bundesländern. Hier gibt es auch von früh bis spät ungetrübten Sonnenschein und teilweise ist es windig. Diesmal wird es auch von Vorarlberg über den Flachgau bis nach Oberösterreich sonnig, aber erst im Tagesverlauf. In der Früh und am Vormittag halten sich hier nämlich oft noch Nebel oder Hochnebel. Recht ähnlich wird das Wetter auch übermorgen am Sonntag. So viel zum Wetter von Daniel Stanka.
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1: Zum Nachtjournal begrüßt Sie Paul Kraker. Die Themen: SPÖ-Führungsdebatte. Manager Zeiler schreibt Brief an SPÖ-Mitglieder. Die Inflation steigt auf 3,6%. Schülerproteste in Frankreich münden in immer mehr Gewalt. Das Wetter morgen meist sonnig, im Osten windig. Die Führungsdebatte in der SPÖ geht weiter. Finanzminister Markus Marterbauer betont, er wolle die Partei nicht führen. Burgenlands Landeshauptmann Hans-Peter Doskozil sagt, er erwarte vom Treffen der Parteispitzen am Sonntag keine Lösung. Und der Medienmanager Gerhard Zeiler hat einen offenen Brief an die SPÖ-Mitglieder geschrieben, warum er Andreas Babler als Vorsitzenden ablösen will. Peter Daser berichtet.
2: Die SPÖ sei auf dem Weg, bundespolitisch irrelevant zu werden, so steht es im offenen Brief von Gerhard Zeiler. Die Partei müsse sich ändern, in die Mitte rücken und unter anderem für gute Arbeitsplätze und eine starke Wirtschaft sorgen, so Zeiler. Deshalb wolle er Vorsitzender werden. Wie es weitergeht in der Partei, das wollen die Landeschefs der SPÖ am Sonntag mit Vorsitzendem Andreas Babler besprechen. Burgenlands Landeshauptmann Hans-Peter Doskozil, ein Kritiker Bablers, sagt heute, er glaube nicht, dass am Sonntag personelle Entscheidungen fallen würden. Sozialministerin Corinna Schumann sagt heute, was die SPÖ nun brauche, sei Zusammenhalt. Ins Spiel gebracht als SPÖ-Chef wurde auch schon Finanzminister Markus Marterbauer. Der erklärt heute aber den Kampf gegen seine Krebserkrankung und für eine Sanierung des Staatshaushaltes zu seinen Prioritäten.
1: Die Inflation steigt weiter. Laut Schnellschätzung der Statistik Austria ist im September bei 3,6% gelegen. Im August waren es 3,2%, jeweils verglichen mit dem Vorjahr. Vor allem Öl und damit Treibstoff ist teurer geworden. Maria Kern informiert.
3: Was Autofahrerinnen und Autofahrer in den vergangenen Wochen beim Tanken zu spüren bekommen haben, nämlich dass die Spritpreise stark gestiegen sind, das macht sich nun auch in der Inflation für den September bemerkbar. Der Anstieg auf 3,6% sei hauptsächlich auf die hohen Treibstoff- und Heizölpreise zurückzuführen, sagt Josef Baumgartner vom WIFO.
4: Aber kleinere Effekte kommen wahrscheinlich auch von anderen Energieträgern, von Gas und Strom, beziehungsweise auch von den Nahrungsmitteln, wo wahrscheinlich schon erste Dürreeffekte die Preise auch schon etwas erhöht haben.
3: Die verbesserte Spritpreisbremse, die für Oktober und November gilt, könnte die Teuerung in dieser Zeit zwar geringfügig dämpfen, dennoch wird die Inflation laut dem Experten vom WIFO auch in den kommenden Monaten weit vom Zielwert 2% entfernt sein.
1: Die Forderung nach Verschärfungen beim Arztbesuch wird vielfach kritisiert. Gesundheitsministerin Corinna Schumann lehnt Verschärfungen ab, ebenso ÖGK-Obmann Andreas Huss, FPÖ und Grüne. Die Dienstgebervertreter in der ÖGK haben vorgeschlagen, wer krank ist und zum Kassenarzt geht, soll einen Selbstbehalt leisten. Auch soll man nichts mehr zurückbekommen, wenn man einen Wahlarzt aufsucht. Viktoria Waldhäusl berichtet.
5: Die Patientinnen und Patienten sollen künftig Gebühren zahlen, sagt der Vertreter der Arbeitgeberseite bei der ÖGK, Peter McDonald.
6: Hausarzt, Frauenarzt oder andere, dass man eine einfache Rezeptgebühr bezahlt. Wenn man zu einem Facharzt geht, die zweifache Rezeptgebühr. Und wenn man in eine Spitalsambulanz geht, die dreifache Rezeptgebühr.
5: Den Arbeitnehmervertreter und ÖGK-Obmann Andreas Huss überzeugt, dass nicht grundsätzlich gelte.
7: Soziale oder wirtschaftliche Hürden können nie ein Steuerungsinstrument sein.
5: Über einen Stopp der Kostenübernahme bei Wahlärzten könne man reden, sobald sich die Wartezeiten bei Kassenärzten deutlich verkürzt hätten. Sozialministerin Corinna Schumann von der SPÖ sagt:
8: Nachdenken kann man über vieles. Ich möchte nicht auf keinen Fall, dass jemand überlegt, soll ich zum Arzt gehen, kann ich mir diesen Selbstbehalt leisten.
5: Man wolle jedenfalls 1450 und Primärversorgungszentren ausbauen.
1: In Frankreich gibt es seit Montag Schülerproteste und sie wandeln sich immer mehr in Gewalt. An 560 Schulen hat es heute Unruhen gegeben. Gewaltbereite Aktivisten haben sich Auseinandersetzungen mit Polizisten geliefert. Auch heute sind hunderte Menschen festgenommen worden. Zahlreiche wurden verletzt. Hartmut Fiedler berichtet.
9: Eine Schule in Paris brennt. Die Polizei ist im Dauereinsatz. Der Aufruhr an den Schulen in Frankreich hat sich im Lauf der Vorwoche ausgewachsen. Hunderte Schulen sind inzwischen geschlossen. In Paris, Toulouse, Brest, in großen und kleinen Städten im ganzen Land. Oft kommt es zu gewalttätigen Auseinandersetzungen. Auf den Straßen brennende Mülleimer, Feuerwerkskörper werden auf Polizisten geworfen. Die Polizei setzt immer wieder Tränengas ein. Ihr Vorgehen ist heftig, teilweise brutal. Mehrere tausend Demonstranten sind seit der vergangenen Woche festgenommen worden.
1: Nach der Gewalttat im Cockpit einer Fly-Dubai-Maschine sind am Nachmittag erste Israelis zurückgeflogen worden. Weitere Rückholflüge nach Tel Aviv sind für die folgenden Tage geplant. Am Mittwoch hat in einer Fly-Dubai-Maschine der Co-Pilot auf den Piloten eingestochen, offenbar um das Flugzeug abstürzen zu lassen. Der schwer verletzte indische Fly-Dubai-Pilot äußert sich jetzt zum ersten Mal öffentlich. In einem Videotelefonat mit dem indischen Premier Narendra Modi berichtet er von den dramatischen Minuten. Teresa Kulovic informiert.
10: Vom Krankenbett aus telefoniert Smith Majar mit Indiens Premier Modi.
11: Ich hatte so viele Wunden, ich habe um mein Leben gekämpft. Als ich auf dem Boden gelegen bin, konnte ich spüren, wie das Flugzeug abstürzt. Ich wusste, ich muss mich trotz allem noch ein letztes Mal anstrengen, denn die Tür war direkt da. Ich konnte sie öffnen und dann sind auch schon alle anderen reingekommen. Ich wusste, dass ich nicht zulassen kann, dass alle sterben.
10: Jetzt werde er bestens in Saudi-Arabien im Krankenhaus versorgt. Der Angreifer befindet sich noch in Saudi-Arabien in Gewahrsam. Sein Motiv ist weiterhin unklar. Israels Premier Netanyahu spricht davon, dass er radikal-islamistisch indoktriniert und auch suizidgefährdet war. Beweise dafür hat er nicht vorgelegt. Ergebnisse der Untersuchungen werden in einigen Tagen erwartet.
1: Wir kommen zum Sport und beginnen mit Fußball.
12: Nach dem 2:2 in Irland gestern ist das österreichische Fußballnationalteam heute in den Kosovo gereist. Am Sonntag dann das zweite Spiel gegen den Kosovo innerhalb einer Woche. In Wien hat ja Österreich 3:1 gewonnen. Das U21-Team hat heute in der EM-Qualifikation gegen Dänemark gespielt und in Wien leider nur ein 1:1 erreicht. Damit sind die Chancen auf eine Qualifikation für die Europameisterschaft nur mehr rein rechnerisch, also kaum mehr möglich. Im freien Training für den Formel-1 Grand Prix in Malaysia erzielt Max Verstappen im Red Bull Bestzeit, zweitschnellster Charles Leclerc, drittbester Isaac Hatscher. Im Tennis steht Sinja Kraus beim WTA-1000er-Turnier in Peking in der dritten Runde. Kraus profitiert im Zweitrundenduell von der Aufgabe ihrer österreichischen Kollegin Anastasia Potapova beim Stand von 1:4 im ersten Satz. Der internationale Skiverband, die FIS, hat heute bestätigt, Marcel Hirscher darf auch in der neuen Saison mit einer Wildcard für die Niederlande starten. Hirscher bekommt die Startnummer 31. Und in der NHL der nordamerikanischen Eishockey-Liga erzielt Marco Rossi für die Vancouver Canucks gegen die Edmonton Oilers zwar 2 Tore, Vancouver verliert aber mit 7:9.
1: Und nun zum Wetter mit Daniel Stanker.
13: Am Wochenende wird es wieder recht warm an den Nachmittagen mit Temperaturen zwischen 18 und 25 Grad. Morgen in der Früh ist es aber noch frisch. Zum Sonnenaufgang hat es 4 bis 13 Grad. Die Sonne zeigt sich dann überall für ein paar Stunden. Teilweise startet der Tag aber mit Nebel oder Hochnebel, besonders vom Rheintal über das Inntal und den Flachgau bis nach Oberösterreich. Die meisten Sonnenstunden gibt es im Osten. Hier ist es am Samstag und am Sonntag kaum bewölkt, aber teilweise windig.
1: Das war das Nachtjournal. Auf Wiederhören, sagt Paul Kraker.
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1: Am Mikrofon Paul Kranker. Die Armut in der EU wird offenbar geringer. Nach einer Studie der Wirtschaftsuniversität Bratislava ist die Armut in den vergangenen 10 Jahren in allen 27 EU-Staaten zurückgegangen, wenn auch auf unterschiedlichem Niveau. Tobias Mayer berichtet.
2: In der Studie haben sich die Wirtschaftsforscherinnen verschiedene Perspektiven von Armut im Zeitraum 2015 bis 2023 angeschaut. Dazu zählen etwa Wohnungsnot, Armut trotz Job oder Zugang zum Internet. Dabei zeigte sich, dass nicht unbedingt die reichsten Länder der EU am wenigsten armutsgefährdet sind. Luxemburg verfüge etwa über den größten wirtschaftlichen Wohlstand. Die Wohnkosten seien allerdings vielerorts schwer leistbar. Österreich liegt der Analyse zufolge im oberen Mittelfeld. Die Armutsgefährdung sei hierzulande vergleichsweise gering. Am wenigsten armutsgefährdet sind der Studie zufolge Menschen in Tschechien und Finnland. Das höchste Armutsrisiko weisen Bulgarien, Rumänien, Lettland und Griechenland auf.
1: Die Führungsdebatte in der SPÖ geht weiter. In einem offenen Brief an die SPÖ-Mitglieder schreibt Medienmanager Gerhard Zeiler, er wolle Vorsitzenden Andreas Babler ablösen, weil die SPÖ sich stärker auf die Wirtschaft konzentrieren und politisch in die Mitte rücken müsse. Finanzminister Markus Matterbauer hat heute erklärt, er wolle die Partei nicht führen. Matterbauer ist als dritter möglicher Kandidat für den SPÖ-Vorsitz ins Spiel gebracht worden. Konsumentenschützer warnen vor vorschnellen Käufen beim Messen. Bei Messen locken oft angebliche Sonderangebote, allerdings gilt bei einem Kauf auf der Messe kein gesetzliches Rücktrittsrecht. Anke Mandl informiert.
3: Rechtlich ist es auf der Messe genauso wie im Geschäft. Mit der Unterschrift ist der Vertrag abgeschlossen. Man kann also nicht mehr zurücktreten, anders als beim Online-Kauf, wo es üblicherweise ein 14-tägiges Rücktrittsrecht gibt. Dazu kommen vermeintliche Messeschnäppchen, die oft dazu verleiten, zu schnell zu kaufen, sagt Bettina Schrittwieser vom Konsumentenschutz der Arbeiterkammer Steiermark.
4: Es ist ganz wichtig, bei einem Kauf auf der Messe den Preis mit anderen Anbietern zu vergleichen und sich nicht überschnell zu einem Kauf überreden zu lassen.
3: Gerade bei Küchen sollte man genau hinschauen. Im Moment wird oft mit einem Preis pro Laufmeter geworben. Der gilt aber nicht unbedingt für die komplette Küche. Zusätzliche Leistungen können noch dazu kommen. Wer kauft, sollte vorher ein Rücktrittsrecht mit dem Verkäufer vereinbaren und schriftlich festhalten.
1: Nach ihrer gescheiterten Hinrichtung im US-Bundesstaat Tennessee ist eine verurteilte Mörderin in kritischem Zustand. Die Ärzte versuchen, das injizierte Gift aus ihrem Körper zu bekommen. Die Mörderin hätte Mittwochabend hingerichtet werden sollen, doch sie hat 2 Giftdosen überlebt. Nach der Ursache wird gesucht. Die Frau war 1996 für den Mord an einer Bekannten zum Tode verurteilt worden. Zum Wetter.
5: Nebel und Hochnebel breiten sich in der Nacht vom Rheintal und vom Inntal bis ins oberösterreichische Alpenvorland aus. Dabei wird es frisch, in den frühen Morgenstunden hat es meist zwischen 4 und 13 Grad. Morgen tagsüber gibt es aber viel Sonne, besonders im Osten, und somit wird es warm am Nachmittag. In den nebeligen Regionen von Vorarlberg bis Oberösterreich kann es bis zum Nachmittag trüb sein. Die höchsten Temperaturen reichen jedenfalls von 18 bis 25 Grad. Und am Sonntag wird das Wetter sehr ähnlich. So viel zum Wetter von Daniel Stang. Danke.
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1: 0 Uhr, heute ist Samstag, der 3. Oktober. Die Nachrichten mit Paul Kranker. Die Inflation in Österreich steigt weiter. Laut Schnellschätzung der Statistik Austria ist sie im September bei 3,6% gelegen. Im August waren es 3,2%, jeweils verglichen mit dem Vorjahr. Vor allem Treibstoff ist teurer geworden. Maria Kern berichtet.
2: Was Autofahrerinnen und Autofahrer in den vergangenen Wochen beim Tanken zu spüren bekommen haben, nämlich dass die Spritpreise stark gestiegen sind, das macht sich nun auch in der Inflation für den September bemerkbar. Der Anstieg auf 3,6% sei hauptsächlich auf die hohen Treibstoff- und Heizölpreise zurückzuführen, sagt Josef Baumgartner vom WIFO.
3: Aber kleinere Effekte kommen wahrscheinlich auch von anderen Energieträgern, von Gas und Strom, beziehungsweise auch von den Nahrungsmitteln, wo wahrscheinlich schon erste Dürreeffekte die Preise auch schon etwas erhöht haben.
2: Die verbesserte Spritpreisbremse, die für Oktober und November gilt, könnte die Teuerung in dieser Zeit zwar geringfügig dämpfen, dennoch wird die Inflation laut dem Experten vom WIFO auch in den kommenden Monaten weit vom Zielwert 2% entfernt sein.
1: Die G7-Staaten geben in den kommenden 4 Monaten bis zu 100 Millionen Barrel Diesel und Rohöl aus ihren Reserven frei. Wie die G7 bei einer Videokonferenz beschlossen haben, sollen die Treibstoffe sofort freigegeben werden. In den ersten 3 Wochen vor allem Diesel. Das soll die angespannten Energiemärkte erleichtern. Finanzminister Markus Marterbauer von der SPÖ wirft dem Manager Gerhard Zeiler parteischädigendes Verhalten vor. Zeiler hat sich als Kandidat gegen Vorsitzenden Andreas Babler ins Spiel gebracht und dadurch die Personaldebatte in der SPÖ verstärkt. Marterbauer sagt, Zeiler schade der SPÖ mit seinem Vorstoß.
4: Das glaube ich schon. Es ist ein schlechter Zeitpunkt. Ich wüsste auch nicht, warum man jetzt sozusagen notwendigerweise einen Wechsel vorbringt. Ich verstehe auch die inhaltliche Argumentation nicht. Ich fühle mich persönlich auch sozusagen angesprochen, wenn es heißt, die SPÖ hätte keine Wirtschaftskompetenz. Ich glaube ja im Gegenteil, die SPÖ ist die Partei in Österreich, die meiste Wirtschaftskompetenz hat. Wir sanieren das Budget, versuchen die Inflation zu dämpfen über Preiseingriffe. Wir sind die, die für Klimaneutralität eintreten. Also ich nehme schon für mich in Anspruch, dass wir die höchste Wirtschaftskompetenz haben. Also ich finde das weder vom Zeitpunkt passend noch vom Inhalt nachvollziehbar.
1: Sagt Finanzminister Marterbauer in der Zeit im Bild 2. Bei den Protesten französischer Schüler sind seit Montag mehr als 5000 Menschen festgenommen worden. Wie Innenminister Laurent Nunez mitteilt, sind gestern fast 740 Schulen von Protestaktionen und Unruhen betroffen gewesen. Die Proteste haben am Montag begonnen. Gefordert wird, es müsse mehr Lehrer geben und Schulgebäude müssten saniert werden. In den vergangenen Tagen haben die Aktionen in Frankreich allerdings immer mehr in Gewalt gemündet. In Lettland wird ein neues Parlament gewählt. 1,5 Millionen Menschen sind wahlberechtigt. Umfragen sehen die vereinte Liste des konservativen Ministerpräsidenten Andris Kulbergs voran. Es wird aber offenbar schwierig werden, in Lettland eine Regierung zu bilden. 7 Parteien dürften in das Parlament einziehen. In Spanien erleidet die Linksregierung von Ministerpräsident Pedro Sánchez eine Niederlage. Ihr zentrales Gesetzesvorhaben zur Wohnungskrise mit starken Einschnitten in Eigentum ist im Parlament in Madrid gescheitert. Der Entwurf hat vorgesehen, Zwangsräumungen bis 2030 zu verbieten und auslaufende Mietverträge automatisch um 2 Jahre zu verlängern. Die linke Regierung hatte das am Dienstag vorgeschlagen, nachdem eine 87-Jährige zwangsgeräumt worden war, was Proteste auslöste. In Argentinien kann man sich künftig die Staatsbürgerschaft kaufen. Wie das Wirtschaftsministerium ankündigt, soll man Staatsbürger werden können, wenn man umgerechnet 310.000 Euro in Argentinien investiert oder argentinische Wertpapiere um umgerechnet 710.000 Euro zeichnet. Die Staatsbürgerschaftsreform soll dazu führen, dass mehr in Argentinien investiert wird. In Österreich findet am 26. Mal die lange Nacht der Museen statt. Von 18 Uhr bis Mitternacht können 670 Museen in allen Bundesländern mit nur einer Karte besucht werden. Zum Wetter.
5: Ruhig geht es auch in der zweiten Nachthälfte weiter und bis zum Sonnenaufgang kühlt es auf 13 bis 4 Grad ab. Wir starten also frisch ins Wochenende. Heute tagsüber wird es aber wieder warm in vielen Regionen mit 18 bis 25 Grad. Am wärmsten wird es im Osten. Hier ist es nämlich den ganzen Tag lang sonnig, aber teilweise windig. Nebel und Hochnebel sind heute vor allem vom Rheintal über den Flachgau bis ins oberösterreichische Alpenvorland ein Thema. Spätestens am Nachmittag setzt sich die Sonne aber auch hier durch. Und morgen am Sonntag geht es mit recht ähnlichem Wetter weiter. So viel zum Wetter von Daniel Stanker.
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1: Am Mikrofon Martina Großhurtner, es ist 1 Uhr. Zur SPÖ-Führungsdebatte gibt es vor dem Treffen am Sonntag mit den Landesparteien heute schon ein Treffen der Wiener SPÖ, berichtet Daniel Ammerhauser.
2: Wiens SPÖ-Chef Michael Ludwig wird hier jedenfalls mit seinen Bezirkschefs und Chefinnen und den übrigen führenden Funktionären der Partei zusammentreffen. Die Agenda ist klar. Eine gemeinsame Wiener Linie für die wichtige Bundessitzung morgen finden. Und dass diese Linie keine weitere Unterstützung für Andreas Babler vorsieht, zeichnet sich ab. Hat doch Ludwigs Vertrauter Christian Deutsch diese Woche als einer der wenigen die Babler-Ablöse öffentlich gefordert. Ein Zeichen jedenfalls. Dass der Babler-Nachfolger Gerhard Seiler heißt, ist im Übrigen absolut nicht fix. Parteiinsider gehen inzwischen von einer dritten Person aus. Möglicherweise geht es morgen weniger um eine Personalentscheidung als um die Interpretation der einigermaßen komplizierten SPÖ-Statuten.
1: Die USA schicken einen dritten Flugzeugträgerverband in den Nahen Osten, das berichten US-Medien. Die neu entsandten Kriegsschiffe und Kampfflugzeuge sollen dort bis Ende November eintreffen. In Washington, Christoph Kohl.
3: Der Flugzeugträger USS Theodore Roosevelt habe laut dem Wall Street Journal und der Nachrichtenplattform Axios seinen Heimathafen in San Diego an der amerikanischen Westküste am Sonntag verlassen. Am Montag seien dann weitere Kriegsschiffe, darunter auch ein amphibisches Angriffsschiff, ausgelaufen. Das Ziel sei der Nahe Osten, wo bereits zwei amerikanische Flugzeugträger stationiert sind. Die Truppenstärke würde dann dort auf ca. 60.000 Soldatinnen und Soldaten aufgestockt werden. Das nährt Spekulationen darüber, dass die USA nach den Kongresswahlen Anfang November neuerliche Angriffe auf den Iran starten könnten. US-Präsident Donald Trump hat das in Interviews zuletzt nicht ausgeschlossen.
1: Die von den G7-Staaten beschlossene Freigabe von Öl- und Dieselreserven kann Autofahrer nur kurzfristig entlasten, so eine Expertin des Instituts der deutschen Wirtschaft. Für eine dauerhafte Normalisierung brauche es eine Öffnung der Straße von Hormus. Bei der ORF Lange Nacht der Museen sind heute österreichweit 670 Museen und Galerien dabei. Auch grenznahe Institutionen in Slowenien, Liechtenstein, der Schweiz und Deutschland machen mit. Zwischen 18 Uhr und Mitternacht kann man mit einem Ticket so viele Museen besuchen, wie man will. Jetzt zum Wetter und zu Nathalie Auer.
4: Sehr frisch starten wir ins Wochenende. Die Temperaturen liegen derzeit bei meist nur 4 bis 12 Grad. Tagsüber wird es dann warm für Anfang Oktober mit Höchstwerten von 18 bis 25 Grad. Dabei habt ihr es im Großteil des Landes sonnig. Streckenweise halten sich aber auch Nebel- und Hochnebelfelder und die können besonders an der Grenze zu Bayern hartnäckig sein. Regenschauer sind heute nur einzelne dabei, am ehesten gibt es sie in der Arlbergregion. Allerdings wird es heute auch windig und zwar vom Weinviertel bis ins Mittelburgenland. Morgen ist der Wind dann deutlich schwächer.
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1: Am Mikrofon Martina Großfurten, es ist 2 Uhr. Wenn Menschen zum Arzt gehen, dann sind Medikamente nicht immer die Lösung. In jedem fünften Fall ist die Ursache Einsamkeit oder Stress. Betroffenen werden dann soziale Angebote verschrieben, von der Bewegungseinheit bis zu kulturellen Aktivitäten. Felix Nowak hat mit einer Expertin aus der Praxis gesprochen.
2: Wir nennen es Gesundheitssprechstunde,
3: sagt Brigitte Lagler. Sie ist Fachkraft für das sogenannte Social Prescribing in der Primärversorgungseinheit Sonnweinviertel in Wien-Favoriten. Wenn die Ärztinnen und Ärzte dort der Meinung sind, jemand könnte davon profitieren, schicken sie die Person in die Gesundheitssprechstunde und dort nimmt sich Lagler erst einmal Zeit.
2: Ich höre zuerst gut zu. Dann gebe ich meistens eine Hausaufgabe.
3: Man müsse für sich selbst herausfinden, was einem helfen kann. Lagler vermittelt dann.
2: Ich kann Angebote machen von Müttern, von den frühen Hilfen bis zum Pensionistenclub. Ich möchte dorthin gehen, aber ich traue mich dort nicht hingehen. Dann begleite ich die Leute beim ersten Mal dorthin.
3: In bundesweit 46 Primärversorgungseinheiten gibt es ein derartiges Angebot aktuell. In einigen Jahren dürfte es weiter ausgebaut werden.
1: Die bereits beschädigte Südbrücke in der ukrainischen Hauptstadt Kiew ist erneut von einer russischen Drohne getroffen worden. Bereits am Donnerstag haben 3 Drohnen diese wichtige Brücke getroffen, deshalb ist sie für U-Bahnen und Autos gesperrt. Der Skandal um die Finanzen von Manchester City, die Diskussionen um FIFA-Präsident Infantino, ein Wettskandal in der Türkei mit der Sperre von 450 hochrangigen Funktionären und jetzt ist auch der FC Barcelona im Visier von Korruptionsuntersuchungen. Wolfgang Eichinger.
4: Barcelona soll zwischen 2001 und 2018 8,4 Millionen Euro an Firmen von José María Enríquez Negreira bezahlt haben und das ist der frühere Vizepräsident von Spaniens Schiedsrichterausschuss. Die spanische Staatsanwaltschaft wirft Barcelona vor, für Schiedsrichterentscheidungen zu ihren Gunsten bezahlt zu haben. Barcelona behauptet dagegen, die Summe von 8,4 Millionen Euro lediglich für Berichte und Ratschläge überwiesen zu haben. Die Staatsanwaltschaft hat Anklage gegen Negreira und Barcelona wegen Korruption, Veruntreuung und Fälschung von Geschäftsunterlagen erhoben. Der Präsident von Barcelonas Erzrivale Real Madrid, Pérez, bezeichnet diesen Fall als größten Korruptionsfall in der Geschichte des Fußballs und hat bei der UEFA auch umfangreiche Unterlagen eingereicht. Die UEFA hat angekündigt, dass die Ethik- und Disziplinarkommission den Fall Negreira und Barcelona genau untersuchen wird.
1: Und jetzt zum Wetter und zu Nathalie Auer.
5: Viel Sonnenschein erwartet euch heute und das teilweise bei strahlend blauem Himmel. Vor allem an der Grenze zu Bayern hält sich aber auch Nebel oder Hochnebel und der kann teilweise zäh sein. Am Nachmittag sind in Vorarlberg und im Tiroler Oberland dann auch einzelne Schauer möglich. Für Anfang Oktober wird es vielerorts wieder warm. Die Temperaturen steigen heute auf 18 bis 25 Grad. Allerdings spürt ihr vom Weinviertel bis zum Mittelburgenland den Wind mit Böen so um die 30 oder 40 Kilometer pro Stunde. Morgen geht's dann